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0: Na gut, jetzt spielen wir noch ein bisschen Live-Musik von der Superwolf. J, P, G, R und R kommt nochmal. Underground-Dance-Musik mit Samplern, Synthesizern, Drum Machines, Vocals für alle Menschen.
1: Ja, ich bin bereit.

0: Weiter geht's hier mit unseren Interviews live von der Superbooth im Mai aufgenommen. Annard Thysmar und Sie Midway Smith sind. Thysmar ist ein bekannter niederländischer Komponist und Musikproduzent und Sie Midway ist auch ein bekannter Produzent, Mixer und Mastering-Engineer. Der hat auch für Depeche Mode und Massive Attack gearbeitet. In jüngster Zeit haben sie eine Kollaboration mit Auturia, um deren Sound-Suites vorzuführen.
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3: 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Genau.
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1: Okay.

Machen wir mal wieder ein bisschen Live-Musik von der Superbooth. Was habe ich jetzt hier? Electric Indigo, das ist Susanne Kirschmeier, aka Electric Indigo, wer hätte es gedacht? Die intelligente und eigenständige Interpretation von Techno und elektronischer Musik macht.

0: Weiter geht's hier mit Interviews Schlag auf Schlag. Jetzt haben wir Lem Gomberg von Mikrorec da. Der ist eigentlich jedes Jahr bei uns im mobilen Studio und der hat so kleine lustige Leiterplatinen, die Musik machen.
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Na gut, wieder ein bisschen Live-Musik von den Bühnen der Superbooth. Robot Man Machine ist es und alle begrüßen ihn herzlich auf der Bühne, weil er springt kurzfristig für jemanden ein.

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So, der letzte große Block besteht uns vor oder irgendwie so. Das war Musik von Rothand und Lady Starlight. Die waren live auf der Seebühne und verschieben die Erwartungen stand hier, weil sie bekannt sind für rohe Hardware-basierte Live-Performance beziehungsweise für tiefen, treibenden Berliner Techno. Apropos Berliner Techno, wir sind ja bald am Ende unseres Specials von der Superbooth 2026 hier im Nachtprogramm der Freien Radios. Und deswegen kommt jetzt das Hammerding, nämlich ein Gesprächskonzert mit Alexander Spree meet Dr. Spree für diesen Event.

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1: Ich muss mich da auch mal immer einmischen. Also als Vertreter der ganz normalen Bürger dieses Landes muss ich mal sagen, dieses ganze Nerdgeschwafel geht mir selber voll auf den Zeiger. Es muss auch noch einfach nachvollziehbar sein. Ich habe eine Bandmaschine und einen Atari. Leck mich doch am Arsch.
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3: Also hereinspaziert und mitgemacht. Ihr habt doch die Pionierbluse an oder wenigstens euer Halstuch umgebunden. Natürlich beginnen wir mit einem Lied.
4: End of file.
5: Wir spielen jedes Mal dasselbe Set. Super, oder? Ja. Aber für die ist es natürlich hart. Für dich ist gut und wenn du in Köln bist, dann spielen die da und du willst ja die Lieder hören, dann fahren sie weiter nach Wuppertal, dann spielen sie dort auch. Oder, ja, ich trete nicht an in Köln und Wuppertal auf. Nur in London und Berlin, Frankfurt und Rostock an der Havel. Ja, war doch an der Havel. Ja, und das meine ich. Für dich als Künstler ist es manchmal annoying, dass du immer so ein Repertoire spielst. Ich hatte ja auch Bands und so, hab mit Bands gespielt. Natürlich auch mit klassischen Symphonieorchester und bla und so. Sachen müssen natürlich auf dem Punkt sein. Und da geht's nicht anders. Da ist Repertoire nun mal, ja, das ist so mal ein Programm. Und man liefert perfekt, Perfektion ab. Diese Sache, die Zeug hier, und für, wer von euch ist überhaupt hier mal so DJ oder spielt irgendwie live? Du. Aha, 4, 5 von 20. Okay, 20%. Also viel Publikum, was einfach nur technisch interessiert ist oder so. Hey, grüß dich. Ja, wer sagt, wer auf die Bühne kommt, der muss ein bisschen mutig sein. Er ist zum Beispiel sehr, sehr mutig. Stellt sich dahin. Das Schöne ist also, man kann sich mit diesen elektronischen Sachen, die auch so random Zeug machen, total gut empowern. Ja? Also wie mit Platten. Als DJ habe ich zwar die Kontrolle über die Decks, aber die krasse Musik ist auf den Platten drauf. Und das ist bei den Modulen halt auch so. Die Musik ist hier in den Modulen. Ich muss ja auch nicht machen. Ich mach die Modul. Oh, geil. Ich muss halt nur wissen oder auch ausprobieren. Ja. Jetzt fange ich mal an zu stöpseln. Das ist ein Eurorack-Case mit Strom. Und der Strom wird verteilt über einen Strombus auf lauter kleine Module. Und die Module habe ich mir selber so zusammengestellt. Ist also mein eigenes Instrument. Keiner hat das. Vielleicht habt ihr auch ein Mimifon. Wer weiß nicht, was ein Mimifon ist? Aha, gut, das ist ein Delay, das man in den Parametern mit Steuerspannungen verändern kann. Die ganze Zeit. Und die Steuerspannungen können von Sequenzern kommen. Die kann ich also programmieren, wann die kommen sollen, mit welcher Intensität. Oder die können zufällig von irgendwelchen Random-Generatoren, Sample and Hold zum Beispiel. Ja, ich mache jetzt hier nicht die komplette Eurorack-Terminologie, ist klar, aber nur mal so ungefähr so einen kleinen Überblick. Habe ich hier natürlich, Sample and Hold. Ich kann ja auch ein paar Brands sagen. Ich sage nicht alle Brands, aber so ein paar vielleicht, weil es schön ist. Die sind von DivKit, was 8-fach.
6: Also hier 2, 1 ist LFO. Wo 8 LFOs gleichzeitig rauskommen. Maschinen bestimmen. Auf der Webseite steht, dass sie musikalisch stimmt. Also das heißt, wenn die erste schwingt, dann schwingt die zweite irgendwie in der Phase so ein bisschen wie eine Quinte. So. Wenn man jetzt ganz hochstimmen würde, würde man einen Akkord hören. Ist aber nicht der Fall.
5: Ist also gelogen. Ja. Ist nur, damit ihr das kauft. Bei mir hat es geklappt. Ist ein sehr geiler Modul, weil damit kannst du sehr, ganz schnell deine Parameter verändern. Und natürlich super harmonisch verändern. Was ich nicht mache, weil das Mimifon, dieses Delay, was mit einem Parameter verändert werden kann, soll ja so ein bisschen hin und her wandern die ganze Zeit. Dann habe ich natürlich auch noch verschiedene Filtergeschichten von Döpfer. Döpfer ist die geile Firma. Döpfer ist die, also wenn ihr nicht wisst, was für ein Modul ihr womit anfangen sollt, dann müsst ihr erstmal Döpfer gucken. Weißt du, weil der Döpfer ist halt der, der das Ganze erfunden hat hier. Der Dieter Döpfer. Das ist der, der diese vor... Ja, der ist derjenige, weswegen wir überhaupt hier alle stehen. Es gibt so viel fancy Zeug und die Module, die sind sehr, sehr gut. Also sie sind sehr, sehr gut. So, ich sag mal so, die Module von Döpfer sind sehr, sehr gut. Ja, super Qualität, mitgedacht und jedes Ding ist, weil es eben dem Konzept folgt, eines modularen Systems, macht das, was das machen soll. Filter, Oszillatoren, dann gibt es natürlich in der Filterebene gibt es verschiedene Filter, die eben sind krasser, die anderen sind kranker, die einer machen Bandpass und für jedes Ding gibt's 10 Filter. Und du kannst dann bei Döpfer die ganzen Filter für deinen, ja, 24 dB, 12 dB, Ladderfilter, Transistoren, Kaskaden, kannst du bei Döpfer und dann hast du dann das geile Ding. Und es ist auch sehr fair. Ja? Wie wir alle wissen, diese Module sind ziemlich teuer. Frage der Perspektive, der Sichtweise. Ja, was heißt teuer? Eine Snare-Drum ist hochteuer. Und das ist mein Schlagzeug hier. Und da ist eine Bassdrum drin, eine Snare-Drum drin, Hi-Hats drin. Und wenn ich ein guter Schlagzeuger sein und irgendwann stelle ich fest, ich brauche ein gutes Instrument. Das ist ein Instrument. Das muss ich auch üben, wie ein Instrument. Also ganz viel mit den Knöpfen muss ich natürlich nicht. Das Schöne ist ja, ich kann einfach nur eine Sequenz drin machen, dann spielt das Ding. Mach ich mal kurz.
6: Achso, ich habe keine Gliederung, keine Struktur, keinen Plan, habt ihr schon gemerkt. Ich mach einfach, was kommt. Alexander, ich bin
5: so gut. Wieso? Da merkst du schon, diese Erwartungen, da sind Erwartungen von draußen, da muss man jetzt drauf reagieren. Jetzt könnte ich sagen, oh ja stimmt, ich muss ins Mikrofon sprechen. Und schon bin ich, nee, es ist nicht schlimm, muss ich nicht entschuldigen. Du darfst machen, was du willst. Ja, du bist du, aber ich bin ich. Das heißt, ich kann auch machen, was ich will. Oh Mann, Movi! Das ist der Dr. Movitz, von dem habe ich sehr viel gelernt. Ja, Doktor der Musikwissenschaften und vor allem auch ein großer Humorist. Ja, und Literat und ein Lebemann und auch Hedonist. Ja, und das ist, das Leben bedeutet, dass man sich das schick macht. Finde ich jedenfalls. Hab trotzdem schon Familie und Kinder und alles.
6: Kontra. Nein, das ist schön.
5: Also, okay, genau, machen wir so. Ich mache jetzt mal einmal kurz. Was mache ich überhaupt? An.
6: Warte.
5: Ich habe ja noch nicht fertig gepatcht. Ich muss ja noch aufbauen. Ist ja noch gar nichts dran und gar nichts drin. Ihr seht ja hier. Audio, noch nichts dran, noch nichts drin. Ich habe jetzt erstmal nur gelabert. Kann auch sein, dass nicht passiert mehr. Ich hatte vor, so ein Techno-Ding abzuballern. Mal eine halbe Stunde oder so, habe ich mich verkalkuliert. Und kann sein, das ist ja mein Lieblingsinstrument, ist ja das Mikrofon und meine Stimme. Ja. Besonders, wenn ich solche Leute hier neben mir habe, die ganze Zeit, weißt du, mich animieren. Nee, aber das, wie gesagt, also erwartet bitte nicht ein geiles Set oder so. Ja. Jetzt mache ich den Sequenzer an und versuche, dass der... Weil das war die Frage, welche Sequenzer ich benutze. Sequenzer ist richtig krass. Sequenzer, ich habe bestimmt 10 Sequenzer, auch im Studio und alle möglichen immer ausprobiert. Ich glaube, dass ich jetzt erst ungefähr weiß, was ich mit Sequenzern vor allem live will. Ich habe den Eloquenzer, wenn ihr ihn kennt, Wintermodular. Geil, ist wirklich geil. Okay, ich habe analoge Sequenzer, die man direkt wie das Modularsystem auch direkt benutzen kann, wie O-Control. Irgendwo ist immer was. O-Control hat zu wenig Steps. Wenn der O-Control einfach nur 20 Steps hat. Man kann ihn natürlich so mit einem, da braucht man aber ein zweites Modul, was dann wieder eine Weiche aufmacht und immer wenn er an dem einen Step vorbeikommt, geht er auf die nächste Reihe und dann könnte man 3x8 Steps eigentlich abfeuern. Aber Quatsch. Warum nicht gleich 20 Steps? Oder 40? 40 reicht. Für mich. Triggerpad. Also Triggerpad ist für Triggern, das ist dieses kleine Modul. Ja, das Launchpad ist der Monitor für dieses Modul. Triggerpad, Crosspatch. Hat einer erfunden, der heißt Mitya, ich weiß nicht, ob er schon da ist, aber ist egal. Und das ist wirklich für Trigger, wenn du jetzt nicht TV und keine Melodien spielen willst, obwohl es Quatsch, man kann natürlich auch mit Triggern Melodien spielen, kannst ja mit jedem Trigger irgendwie einen Ton antriggern. Und wenn du achtstimmige Polyphonie mit dem Triggerpad machen, ist natürlich ein bisschen hintenrum gedacht. Aber der ist auf jeden Fall Herzstück. Und den versuche ich jetzt mal hier mit meinem anderen Sequenzer, der die Glocke ist, vorher hatte ich die Pams drin, habe ich jetzt erst neu, deswegen bin ich auch noch nicht ganz sicher, ob alles schon stimmt, weißt du? Muss ich jetzt mal ausprobieren. Ich mach mal an.
6: Läuft.
5: Ich war jetzt gerade mit meinem Glock-Kabel im Input von meinem Sequenzer, der aber die Glock machen soll, also nicht receiven soll, sondern machen soll. Tja, stell dir vor, so viele Kabel, du fängst an zu patchen und zu machen und dann bist du im Club und dann geht's los und dann ist genau, passiert genau das und gar nichts geht, weil das ist absolut krass, das ist wie wenn der Stromkabel irgendwo fehlt und du suchst die ganze Zeit den Fehler oder richtig schlimm. Ich hab's gefunden, Gott sei Dank, weil ich so unfassbar erfahren bin und jedenfalls tausendmal das hier mache hier in einer Woche. Hab einfach nur Glück gehabt. Ging schon richtig ab, schon richtig geschwitzt, hast du gesehen, Mann. Der spielt jetzt sozusagen meinen Ton, Das ist bloß ein Oszillator, ein schöner analoger Oszillator, ein zweiter noch dazu, der den beeinflusst. Sehr schnelle Envelope und die Envelope, die hiermit getriggert wird, mit einem Triggerpad, kann ich hier auf den Pitch wirken lassen. Da wird es schneller, kann den Stimmen nach unten, kann ihn kurz machen, Kickdrum. Analoge und keine Sample basierte, sondern eine analoge. Man kann natürlich auch digitales Signal, aber was wichtig ist für mich, ich möchte im Club, hört man die draußen auch, die Kickdrum? Ja, hört ihr die Kickdrum? Das ist gut, ist sie auch schön laut? Und schön tief? Weil das ist nämlich der Punkt, ihr könnt jetzt euren Soundcheck, der 2 Stunden dauert, weil ihr das so abgemacht habt in eurem Technikrider, könnt ihr jetzt im Club eure Kickdrum so machen, wie sie euch dort gefällt. Denn die klingt 100% nicht so, wie sie bei dir im Studio klingt. 100%. Du kannst richtig fein, eine geile Kickdrum mit einem schönen Low-End gebastelt, fein hinten die Decay kurz gemacht, damit die schön, und dann bist du dann plötzlich auf dem Stage und die haben eine unfassbare Sub drin und alles, und nichts funktioniert. Also brauchst du eine

sehr schön. Klang, jetzt erzähle ich was über Klang, ja, weil wir gerade dabei sind. Das ist jetzt Rhythmus. Das ist eine rhythmische, also eine sehr, sehr tiefe Welle, weil sie distorted ist. Eigentlich ist sie rund, aber weil sie distorted ist, knackt die so. Und aus Rhythmus wird Ton. Ton und Rhythmus, Klang, Struktur, ist dasselbe. Nur eben in einer anderen Frequenz. Und das ist das Schöne bei der Musik, dass die Ohren das wahrnehmen können. Und wenn ich den Distortion wegnehme, wird es wieder rund und schön. Und ich kann nur mit meiner Kickdrum, wenn ich möchte, eine Melodie spielen. Ich weiß nicht, ob die erkennt.

So, was war das? Die Schweizer Nationalhymne. Gut. Dankeschön, war schön gewesen mit euch. Ihr könnt wieder gehen. Ach so. Nee, ich mache jetzt weiter. Also jetzt werde ich wahrscheinlich mit dem Mikro, weiß nicht, ob es klappt, ob ich das hier mit rübernehme. Ich patche jetzt erstmal. Ich habe ja noch nichts dran. Kickdrum habt ihr gehört. Ich lasse jetzt einfach laufen. Pass auf, ich mache wieder an. Obwohl nervt vielleicht. Keine Ahnung, weiß nicht. Ich trigger jetzt erstmal mein Hi-Hat. Ja? Kickdrum Hi-Hat. Das ist das Profunde eines Techno-Sets. Eigentlich wollte ich euch erstmal meinen Oszillator noch zeigen, hier den schönen Schlappi. Weil das ist nämlich das Geile. Modularsystem bedeutet crazy stuff. Ja, nicht irgendwelche Töne vorbereitet, sondern du kannst aus dem Stuff, was da passiert, und das möchten die Leute doch hören. Und das musst du natürlich dann auch machen, live. Musst du natürlich nicht, aber das macht so einen Spaß, wenn man das macht. Und dieser Schlappi ist ein Oszillator, der 3 Oszillatoren hat, die sich gegenseitig beeinflussen. Da gibt's ganz viele, von Meknos gibt's die XPO oder wie der heißt. Es gibt einen Haufen komplexe Oszillatoren. Oder du nimmst einfach nur 3 von der, wie heißt es nochmal? Ich muss mal gucken, ob ihr gut aufgepasst habt. Ja! Nehmt euch 3 Oszillatoren von schöne Döpfer-Dinger und macht die Cross-Modulation, ja? Einer moduliert den anderen. Der geht in den FM-Eingang, der macht den schneller, der geht wieder zurück und moduliert die Phase. Bei der Phase ist es ein bisschen schwierig. Gibt nicht viele Oszillatoren, die Phasenmodulation machen. Der Schlappi macht's übrigens. Und wie schön es ist, zeige ich jetzt als erstes. Bevor ich hier Rhythmus anmache und Techno und so, zeig mal ganz kurz den Oszillator, weil da merkst du ja, wie geil sozusagen Spaß das macht, dass die Dinge hier gerade passieren. Alles, was wir hier heute hören, wird nie wieder passieren. Und es ist auch vorher noch nie passiert. Und trotzdem wird es für immer in dieser Welt sein. Weil wir schicken es jetzt hier raus. Ich nehme hier nichts auf. Ich hatte eigentlich, wollte ich, oh, Kamera und so, wegen YouTube machst du, nee, Quatsch alles. Weil das nervt tierisch, wenn man sich überlegen muss. Mein Dokument hat auch noch nie geklappt bei mir. Immer vergessen, Record zu drücken oder ein Kabel steckte nicht drin oder was auch immer. Und nervt. Ist eine zweite Baustelle, die hat nichts damit zu tun, mit der als Musiker, ich möchte Musik machen. Und nicht dann, also das ist eine zweischneidige Sache. Aber wie gesagt, es passiert gerade, auch jetzt, nur dass wir es nicht hören. Ich habe nämlich nichts auf. Also wenn ich hier abspiele, läuft die Bassdrum jetzt oder nicht? Die läuft, oder? Oder nicht? Das ist die Frage. Das ist Schrödingers Katze, ganz genau. Katze im Karton, ist sie drin oder nicht? Also hier ist die Katze drin. Und ich muss sie erstmal rauslassen kurz. Oder wir machen Fenster auf und gucken rein. Okay, alles klar. Ist da noch. Aber ist sie jetzt immer noch da? Sequenzer läuft. Jetzt mache ich den Sequenzer aus. Ist jetzt die Frage, ist sie jetzt noch da? Er schüttelt den Kopf, du sagst ja. Ich bin auf deiner Seite. Sie ist noch da. Sie wird halt nur gerade nicht... Der VCA wird gerade nicht aufgemacht vom Sequenzer. Das heißt also, der Verstärker, der durchlässt... Nicht anders ist nämlich dieses Modul. Da ist ein VCA drin, der wird getriggert und immer wenn sie triggert, geht's auf. Und dann kommt der Sound von dem Ding da raus, sozusagen, der da drinnen steckt. Und zwar kurz und snappy kommt der raus. Wenn ich den VCA aufmache, ohne das Ding, und das richtig weit, oder einmal kurz, ist sie da. Die ist da, die war da, nur der Verstärker ist nicht auf und zugegangen. Aber das ist das, was die ganze Zeit da ist. So, ist egal, nicht so wichtig. Jetzt sind wir schon wieder völlig anders. Philosophie und so. Ich glaube, das wird nicht mehr. Die Hi-Hat kann ich noch zeigen. Ich habe ja hier ganz viel Zeug. Ach nee, ich wollte erstmal den Schlappi, wa? Mach ich erstmal den Schlappi. Okay, wie mache ich das? Mit dem Pult verbinden. Man kann die ganzen Module direkt ins Pult reinstecken. Ja? Also am Anfang, wenn man so guckt und Recherche macht, da steht immer, du brauchst so ein Output-Modul. Weil diese Module machen so ein starkes, dolles Zeug. Und das muss erstmal runtergerechnet werden, damit dein Mischpult nicht kaputt geht und so. Mischpulte gehen immer mal wieder kaputt. Analoge gehen nicht so schnell kaputt. Ich habe eh so ein altes Mackie-Pult, da haben wir mal vor 35 Jahren schon Bühnenshows, geht immer noch. Es war total staubig und dreckig, scheißegal. Also analoge Pult kann günstig sein und dann nimmst du so ein Kabel, auf der einen Seite ist eine kleine Klinke, auf der anderen eine große und steckst dann einfach dein Modul ins Mischpult rein. Brauchst nicht noch ein fancy Mischmodul hier und brauchst nicht noch ein, kannst du natürlich machen. Je nach, ich will nicht sagen, dass man das alles nicht braucht. Man braucht alles. Das ist total geil. Das gibt so ein geiles Zeug. Aber du brauchst es auch nicht, weil Output-Modul kostet auch Geld und man denkt sich immer, oh Gott, was passiert da? Ich reiß hier sowieso am Pult, mache ich immer Sachen, die gar nicht erlaubt sind. Zum Beispiel, ich spiele jetzt mal an hier wieder.
Ohne Distortion. Schön clean. Schön kurz. So, okay. Und am Pult ist ja auch ein Filter. Ich brauche ja jetzt nicht unbedingt einen analogen Filter. Ich kann einfach am Pult mit meinem EQ wunderbar filtern. Und am Pult ist auch ein Distortion. Ich habe zwar kein Distortion-Pedal jetzt da dran, ist trotzdem Distortion, weil nämlich auf den Mikrofoneingängen ein Gain drauf ist, den ich, wenn ich den sehr aufdrehe, Distortion. Ich habe einfach nur, so, und dann sagt der Tontechniker, wenn es nicht, weil es, in dem Fall ist ja mein Pult, aber wenn es seins wäre, würde er sagen, oh nein, du machst mein Pult kaputt. Dann sage ich, nein, nee, das geht nicht kaputt. Das ist nämlich analog. Weißt du? Das Digitale geht auch nicht kaputt. Nur das Digitale klingt nicht schön dann. Das klickt dann, einfach ganz unschön. Aber das ist eine schöne, analoge Distortion von dem Pult. Ich hab's aber gerne ein bisschen snappy jetzt gerade. Okay. Jetzt kommt der Schlappi. Ich brauche ein Kabel. Was ist das für ein Akkord gewesen? Moll oder Dur erstmal? Nö. Moll. Ja, Moll. Und was für ein normaler Mollakkord? Nee, war eine Sekunde, ist kein Mollakkord. Das ist auch Zufall.

überall Ton jetzt. Nicht ganz, aber das ist ja das Schöne.

weiß, es ist normal bei Modularsystemen, kommen immer diese, jetzt trigger ich das, aber ich kann überhaupt nicht sehen mit dieser Brille. Jetzt möchte ich natürlich, dass das nicht die ganze Zeit so lange immer nur, das waren jetzt nur Tonhöhen, ja, und hier rum hier. Ich möchte, dass das auf und zu geht, damit meine Sequenz, die ihr gerade gehört habt, spiele ich jetzt mal nur mit einem Oszillator. Dazu muss ich was machen. Ich muss den Amplifier hier immer nur kurz auf und zu machen. Und zwar dann, wenn die Noten hier spielen. Wenn meine Melodie spielt, die übrigens der Oxy spielt, ja, nur falls ihr wissen wollt, das ist der Oxy. Super krass. Muss ich erst noch richtig rausfinden, habe ich vor zwei Wochen erst, ich weiß schon, hab schon eine Menge gelernt, aber geiles Ding. In Verbindung mit dem Triggerpad hier, mit dem von Mitya, den Crosspatch, hast du für mich, also ist das perfekte System, weil du kannst alles kontrollieren und das Schöne ist, Sequenzer sind selber auch Instrumente. Das sind also nicht nur Computer, die man vorher programmiert, die dann das Programm auf Knopfdruck, sind sie natürlich wunderbar. Du kannst ein ganzes Live-Set zwei Stunden lang mit deinem Sequenzer, hast du alles drin und du baust einen Song. So war es früher gedacht, ein Pattern macht irgendwie einen Song und zwei Songs sind dann die Introduktion und dann kommt der zweite Satz, Hauptsatz, Sonate und hinten raus nochmal eine Kadenz. Kannst du alles bauen, drückst auf den Knopf, dann spielt er das. Und ich muss nicht weitermachen als am Pult mal vielleicht ein und aus. Die Sequenzer sind aber auch, wie wir alle wissen, aus den Modularen kommt, ja, selber Instrumente. Ich kann, während der Sequenzer spielt, den natürlich die ganze Zeit beeinflussen. Ich kann einfach mal schnell die Sequenz kurz machen oder länger machen oder schnell mal umbauen. So wie der Geiger, der hat zwar seine Pattern, die er einstudiert hat, aber er spielt die doch in dem Moment. Und das, was ich hier spiele, soll ja nicht nur sozusagen die Maschine die ganze Zeit spielen und ich mache an oder aus. Das ist aber meistens der Fall. Ja, du hast dann da einen Octatrack und ist ja auch schön, aber irgendwann wird es für dich selber auch langweilig, weil die Maschine spielt halt nur. Und die Maschine ist auch nicht irgendeine Langspielplatte von irgendeinem geilen DJ, also der richtig geil, was geil klingt, sondern klingt immer irgendwann irgendwie gleich. Und dann hast du das Problem, nach einer Stunde ist das immer dasselbe. Du hast ein Arpeggio drin, das kannst du an- oder ausmachen. Gut, ich habe natürlich noch eine Sequenz mit einem anderen Arpeggio, kann ich auch an, dann ist ein neues Arpeggio drin. Aber letztlich klingt alles gleich. Wenn ich aber meine Sequenzen, wie auch dieses die Klangerzeuger hier, live benutze, dann wird es spannend, auch für die Leute da draußen. Und auch für dich, weil jedes Mal der total krasse neue Scheiß passiert. Und jetzt ist der VCA zu. Ich versuche jetzt mal, die Trigger zu finden, weil ich weiß nicht, wo ich die genau habe hier. Irgendwo kommen sie hier raus. Die kann man nämlich bei dem Oxy, kann man jeden CV-Eingang bestimmen, was der machen soll. Ja, bei CV kannst du sagen, der soll zum Beispiel Pitch-Signal rausschicken, Volt per Octave, aber auch kannst du ein Herz auch rausschicken. Was dann sehr spannend ist, wenn man Volt per Octave Module hat und dann schickst du aber ein Herz deine Pitch raus. Dann hast du plötzlich so ein atonale Zeug, weil, das finde ich noch ein bisschen doof, es gibt nur diatonische, also es gibt nur die ganz normalen Skalen, die wir kennen. Nee, man kann glaube ich runterladen von der Seite, kann man auch andere Skalen runterladen, genau. Aber was ich gut finde, würde so mikrotonal, richtig krass, dass ich einfach wie bei einem analogen Sequenzer ein Pitch-Signal rausschicke. Ich glaube, ich rede jetzt gerade ganz schön viel Mathematik-Quatsch, wa? Versteht ihr? Kommt ihr jetzt alle überhaupt noch mit? Ja? Ihr Nerds? Genau, dass man dann also einen ansatzlosen, ich habe halt kein D und dann Dis und ein E und eine Zwölftonskala, sondern ich habe halt zwischen C und Dis nochmal unzählige Tonhöhen. Und das ist geil, dadurch kriegst du diese Atonalität, die mag ich sehr. Im Moment habe ich jetzt hier verschiedene Skalen, chromatische und so weiter. Die werden schon drin gespielt in meinem Oszillator und jetzt muss ich noch rausfinden, wo ich hier meine Gates gesetzt habe. Die muss man nämlich erstmal assignen. Das sind 17 CV-Ausgänge, die er hat, mit der Glock noch. Und jede kann das machen, was du ihm sagst, aber du musst ihm natürlich vorher erstmal sagen. So, und da werde ich ein paar Videos auch noch machen auf meinem Kanal. Ach so, ich bin übrigens auch, mache auch Videos. Ihr könnt gerne mal kicken bei Alexander Spree. Da, ich mache jetzt Werbung. Oh Gott, das ist hart. Nee, nur damit ihr wisst, wie der Oxy geht. Werde ich demnächst ein Video oder zwei machen vielleicht oder drei über den Oxy. Denn es gibt nicht viel darüber, Material im Internet. Und schon ja nicht auf Deutsch. Ich mache das auf Deutsch, weil es gibt schon viel auf Englisch, auch für andere Sachen, deswegen mache ich das auf Deutsch. Falls Leute nicht so 100% gut Englisch sprechen, können die dann bei mir mal kicken. Weißt du, sind ja auch 100.000 Leute, die in Deutschland leben. Und in der Schweiz. 70.000 wohnen, glaube ich, in Deutschland oder 80.000, 10.000 in der Schweiz. Und 10.000 in Österreich auch noch. Weißt du, grüß dich. Und deswegen, wenn ihr wollt und ihr wollt mal über noch demnächst, kickt der Alexander Spree, so heißt es, auf YouTube. Und gibst du Oxy ein oder nur Alexander? Ja, gibt es auch andere schöne Videos, wo ich singe und so.
Also jetzt muss ich rausfinden, wo das Gate rauskommt. Dazu brauche ich ein Kabel.

Hat schon mal geklappt. Das sind jetzt nur Tonlängen, also die kann ich länger machen oder kürzer. Geht in Filter. Und jetzt möchte ich den Filter aber auch noch triggern, damit er so ein bisschen boing, boing. Den Oszillator, der eben den ganzen komischen, krassen Krach gemacht hat, ist derselbe, der jetzt gerade klingt hier. So eine schöne Welle. Und warum das so ein bisschen 303-mäßig klingt, mit Resonanz, Cutoff, das liegt an dem schönen, wunderschönen Filter von Dieter Döpfer, der genau die gleiche Schaltung hat wie die 303. Fasskartenfilter. Den kann ich jetzt aber auch noch, damit der zwitschert, oder Musik, damit er zwitschert, in seinem CV-Parameter Cutoff nochmal triggern. Dazu braucht er eine schnelle Envelope. Die hole ich mir wieder jetzt hier aus meinem Sequenzer raus.

0: Filter zwitschern, Envelope, Oszillator, also sozusagen rudimentärer Zeug und eine Basskick. So, jetzt muss ich rausfinden, wo die anderen Sachen liegen alle, weil ich will ja noch mehr machen. Hi-Hat zum Beispiel.
1: Die Hi-Hat ist auf jeden Fall erstmal
0: die hier, Metalloid.
1: Muss ich erstmal mit dem Mischpult verbinden.
2: Da wo out steht.
0: Da wo out steht, geht es meistens raus. Diese kryptischen, also Module, ja, die haben ganz viele verschiedene, jeder denkt sich selber was aus. Das ist am Anfang ein bisschen overwhelming. Du denkst, hä? Also Volt per Octave. Ja, bei manchen steht Pitch. Dasselbe Ding. Bei manchen steht, weiß ich, Ton oder so. Kann man ja mal gucken. Es gibt, jeder hat für dieselbe Funktion gerne. Aber out ist meistens raus. Und in, rin. Aber selbst da gibt es Leute, die beschriften das nicht mal. Die machen da bloß einen Stern und dann geil. Sehr schön finde ich ja von Make Noise, also was die machen, das ist geil. Das ist selber eine kleine Kunstform, die Module zu beschriften. Und auch das zu nennen hier, zum Beispiel heißt Halo. Halo. Ist so ein bisschen wie Halo, J-Lo, hello, how are you? Das ist aber eigentlich ein Reverb. Könnte man auch schreiben, der Reverb, dann wüsste ich, ist egal. Man kann ja auch Echo, naja, vielleicht wollen die sich abgrenzen von ihrem eigenen Echo-Phone und deswegen schreiben sie da, oder Reverb gibt es auch, deswegen. Ist es nicht, ist es halt kein Reverb, sondern irgendwas anderes, was sie aber genauso klingt wie ein Reverb. Und zwar ist es The Halo, okay? Die muss ich auch noch verkabeln, weil das ist richtig geil. Ich mache jetzt erstmal die Snare, die Hi-Hat. Und die Glocke müsste schon spielen. Woher noch Trigger?

Analog? Eine analoge Hi-Hat. Die meisten Hi-Hats sind wahrscheinlich Samples, aber die man so draußen hört, aber die ist ja analog. Ist auch irgendwie nicht so eine richtige Hi-Hat, ist so ein bisschen mehr wie so ein metallischer Oszillator, so heißt die nämlich auch, Metalloid Percussion.

iPass, das nur. Die untere mache ich mal auch kurz aus. Die kann man hier nämlich auch noch laut und leise machen. Und jetzt. Halt ist ja auch metallisch eigentlich. Ist ja so ein Becken, so ein Metallbecken, wo man ruft. Und das ist ganz klein. Oder kürzer. Ne? Wenn ihr jetzt Veränderungen wollt in euren Drums, braucht ihr bloß an den Drums, während die spielen, ein bisschen rumzu. Schon habe ist alles dasselbe, aber ich habe schon drei Sequenzen gerade gespielt. Ja, weil ich denke, jetzt wird es langweilig, brauche ich da einen Kick.

0: Da war Schlabber.
1: So, was brauche ich jetzt noch? Percussion. Habe ich mir so überlegt. Braucht man natürlich nicht. Kannst du nur damit eine Stunde durchmachen. Die fahren noch mit an dazu und fertig. Muss jetzt ein bisschen mal kurz, 5 Minuten Pause habt ihr jetzt, ja? Könnt ihr mal eine Stulle essen gehen? Oder holt euch irgendwie in der Mitropa euch ein... Weil ich muss ein bisschen, das geht schneller, wenn ich nicht reden muss. Also ich habe vor, ich will noch ein bisschen mehr zeigen als Gesamtding. Also wenn das alles drin ist, und dazu brauche ich kurz mal 5 Minuten, wo ich nicht rede. Ihr könnt natürlich trotzdem hier kicken und so, müsst ihr nicht. Aber wenn ihr wollt, könnt ihr auch eine Pause machen. 3/4 Stunde ist ja schon um, glaube ich, weiß es nicht. Hat jemand die Zeit? 3/4. Das ist doch perfekt, so ist es. Schulstunde geht 1/3 Stunde lang. Jetzt habt ihr 10 Minuten Pause oder 5. Heutzutage haben die Kinder ja nur 5 Minuten Pause an den Schulen, damit die Lehrer schneller nach Hause können. Weil wenn jetzt 8 Stunden, 5 Minuten jeweils, sind 40 Minuten früher zu Hause. Die Kinder haben zwar mehr Stress und darum haben die Lehrer dann wieder mehr Stress, weil die Kinder, das ist ein neues Thema. Also Kinder, 10 Minuten Pause für euch. Ich mach kurz ein bisschen Schnappe-Schnappe, dann geht's schneller. Dankeschön, bis gleich. So, ich beantworte keine Fragen jetzt.
2: Jetzt treffe ich, weil ich muss erstmal...

0: gerade gemacht hat. Ich habe gerade die Percussion.
1: Jetzt, Entschuldigung, ihr seid ja in der Pause, aber ich manchmal habe ich jetzt, das ist das Geile bei dieser Percussion, die ihr gerade gehört habt. Die Alta Perk, die spielt an sich schon sehr geil. Super krasses Modul, also klingt... Tja, leider habe ich hier jetzt gerade die SSF-Module irgendwie abverkauft anscheinend. Ist aber egal. Also ist richtig geile Dinger. Die liebe ich, weil die sind analog und die können so viel feine Zeug machen. Und der die konzipiert hat hier, ja, von Steady State Fate, der ist jemand, der anscheinend diese Musik einfach sehr mag. Die Musik, die so rhythmisch basiert und so Klang, dass der Rhythmus, auch der, dass der Klang im Rhythmus so eine große Rolle spielt, ist für ihn sehr wichtig. Und er ist auch Musiker und deswegen hat er diese Module so gebaut. Und ich kann halt in meine Percussion hier Audiomaterial reinschicken. Das wird dann dadurch, ich kann zum Beispiel meinen Oszillator, der eben noch meine Schnipsel gespielt hat, meine Acid Line, kann ich hier noch mit drin spielen. Da spielt die Percussion diese Acid Line auch mit. Ja, ich zeig mal kurz. Ich mach jetzt mal hier die Acid Line und ohne Percussion.

So, schon wieder lost. Passiert mir immer. Wenn ich loslege, wenn ich an. Das ist ganz krass. Das ist mein Hyperfokus. Ich weiß nicht, was das ist. Das ist aber auch für mich sehr gut. Also, ich komme hier rein in diese Dinge, ich will irgendwie was machen und denke ich mir, wie geht das? Und dann passiert was und ich, oh, warte, dann geht's los. Und die Musik selber spielt sofort in mich rein zurück. Und nach 4 Stunden fällt mir auf, ach so, du wolltest doch eigentlich. So, und die Zeit ist schön verschwunden. Die Welt da draußen war für 4 Stunden nicht mehr da. Der ganze Irrsinn und der Wahnsinn. Und der Wal wurde gerade gerettet oder die Leiche wurde einfach in die Nordsee reingezogen. Ich weiß es nicht, was sie da gemacht haben. Interessiert mich in den 4 Stunden gerade dann nicht mehr. Weil da habe ich nur noch hier meine Klänge und die Töne. Und das ist nochmal das andere Ding. Das kann ich natürlich für live benutzen, als Musikinstrument benutzen oder einfach nur dazu benutzen, dieser Welt mal kurz zu entfliehen oder so. Oder zumindest die Welt selber zu gestalten, in der ich machen kann, was ich will. Also ich bin sozusagen der Master of the Universe, of my eigenes Universe. Verstehst du? Das ist total wichtig. Selbstbestimmtes Leben. Ja, manchmal hat man irgendwie, musst du das machen, Steuererklärung, was auch immer. Andere sagen dir, du musst das machen. Mein Portemonnaie wurde geklaut vor 3 Wochen, jetzt brauche ich einen Ausweis. Warum eigentlich? Kann dir ja doch sagen, ich bin der. Ja, ich heiße Alexander. Und du kannst, oder ich heiße Mickey Mouse, ja, aber ich bestimme das doch, wer ich bin und wie ich heiße. Vielleicht heiße ich morgen anders. Warum muss ich so ein Dokument, 70 Euro, da steht dann wieder drauf, das ist der, und dann Fingerabdrücke so mittlerweile, dass das auch wirklich ist. Also, weißt du, irre, Wahnsinnsquatsch. So ein Modul ist egal, da steht drauf Mimirphone, Halo, so, mit irgendwelchen kryptischen und ihr macht den Scheiß. Und das ist nun mal die Identität dieses Moduls. Und ich bin Mickey Mouse, ja, und ihr habt Pause. So, achso, ich wollte ja zeigen, was passiert, wenn die Snare, ja, wieder abgeschwurft. Ja, pass auf. Jetzt kommt das Audiosignal von dem Oszillator, der gerade die Assetline spielt, in meine Snare hin. Dann spielt die Snare, immer wenn sie aufgeht, hier die Trigger wird. Mein Oszillator, mit dem Mic jetzt aus. Und die kann natürlich die CV

natürlich auch mit FM, wenn ich mit meinem Sound, den ihr gerade hört, einen anderen Sound beeinflusse, dann spielt der darunter ja die ganze Zeit mit. Und ich habe immer noch mein Motiv, mein musikalisches, und wiederhole das, wie in einer klassischen Komposition. Wie bei Bach, der hat Motiv, oder Wagner, der große Chef von Motiven. Er hat ein Motiv, ein Leitmotiv für Tristan. Ja? Und Tristan ist natürlich ein Held, darum ist es in C-Dur. Weil bei Wagner, der war auch noch so ein bisschen esoterisch. Ja, und auch so ein deutschtümelnder Heroenmensch. Und natürlich die Helden sind C-Dur. Alle seine Helden, ja? Tristan und Isolde, Tristan ist C-Dur. Ja, Lohengrin, C-Dur. Immer C ist bei ihm Held. Und dann hat er ein Motiv, das klingt schön und das erscheint immer wieder. Das kommt in der Ouvertüre, bevor das Stück losgeht, die Oper kommt es schon vor. Deutet sich an. Und so deutet sich hier meine Acid-Line schon an. In der Snare drin. Und dann habe ich noch das Motiv woanders, weil das FM-mäßig einen zweiten Oszillator beeinflusst, der dann wiederum. Und das mache ich natürlich gerne so, wie sich es anhört. Also ganz wichtig für Musizieren sind die Ohren. Also nicht nur das, so, sogar erst zweitrangig, das, womit man das erzeugt. Die Musik ist das Zweite. Das Erste ist das Hören. Deswegen ist ein guter Musikunterricht auch nicht der, wo man die Taste lernt und erstmal gleich die Noten, weil der Lehrer nicht weiß, was er mit dir machen soll, gibt er dir die Noten, dann kannst du erstmal 2 Jahre Noten lernen und dann guckt er, ob du das richtig gemacht hast und der hat seine Ruhe. Nein, das Erste ist Hören. Du gehst also, wir hören Musik. Wir lernen, wie unsere Ohren Dinge aufnehmen. Und die Rezeption sozusagen im Gehirn wird trainiert, indem man hören lernt. Gehörbildung kann man das auch nennen. Viele denken, Gehörbildung ist das eine Terz oder eine Quinte? Natürlich, um zu hören, ob es eine Terz ist oder eine Quinte oder eine Quarte oder sonst irgendwie was. Erstmal musst du wissen, was eine Terz ist, musst du aber nicht. Hört man, ist es traurig? Ist es lustig? Ist es voller Energie? Oder ist es meinetwegen deprimierend oder larmoyant, weinerlich, ja, das macht dein Gehör. Und eine gute Musik zeichnet sich dadurch aus, dass man sich selber und auch dem, was um einen rum passiert, die ganze Zeit zuhört. Und wenn du das machst, dann stellst du fest, oh nein, die Bassdrum nervt jetzt. Weißt du, die anderen haben schon lange bemerkt, du aber nicht, weil du in deinen Dingern da drin, weil deine Ohren verschlossen sind. Das ist eine große Falle bei elektronischer Musik, wenn man improvisiert, dass die Dinger einfach nur laufen und zu lange laufen und du gar nicht mehr merkst. Weißt du? Und viele elektronische Musiker die kiffen sehr gerne. Ich weiß nicht, warum das so ist. Verstehe ich nicht, weil Kiffen ist ja geil, also ist eine geile zum Einschlafen. Und wenn du da mal Musik machst, bekifft, passiert Folgendes: Du findest dich alles geil. Ganz lange. Aber die Leute nicht unbedingt. Die findet auch gut 5 Minuten lang oder wenn sie sehr, sehr, vielleicht sogar 8 Minuten lang. Ja, wenn man so die Oldschool-Leute von früher, die kennen das noch, dass eine Platte 10 Minuten hat, ein Track. Einfach nur ein Loop, aber das war nicht ein Loop, sondern der hat sich die ganze Zeit so ein bisschen verändert. 10 Minuten lang. Total geil. Heute ist ein bisschen anders. Da ist es so, alle 20 Sekunden. Kommt ein neuer Loop mit einem neuen Break und nächste Ding. Und dann kann man eigentlich nur noch so vorm Pult stehen und ein bisschen so, nach 20 Minuten ist aber langweilig. Verstehst du? 10 Minuten lang ist okay. Aber 20 Minuten lang immer dieselbe Bassdrum ist für die Leute manchmal da draußen boring. Das heißt jetzt nicht, dass man andere Drogen nehmen soll, die schneller sind. Obwohl es geht immer natürlich auch um Combination, ist ja klar. In der Musik meine ich natürlich. Ja? Ich nehme übrigens keine Drogen. Krieg oft so, weißt du, weil immer so, oh, das passiert oft. Menschen, die so ein bisschen ADHS-mäßig unterwegs sind, was der Quatsch ist? Ich habe kein ADHS. Wir behaupten immer alle, ja, und jeder, der ADHS ist, sieht, oh, du hast doch ADHS. Ist nicht der Fall. Aber ich bin einfach nur sozusagen von der Musik so und dem ganzen Zeug so überwältigt, dass in meinem Kopf dann alles stolpert. Und hat gar nichts. Ich nehme nur Kaffee natürlich. Ich trinke auch ganz gern Schnaps, aber nur mal, um das klarzustellen. Weil kommen immer wieder so Sachen, falls Leute der Meinung sind hier, Leute, ist doch drauf und so. Nein, weil ist ein persönliches, ich weiß ja nicht, was ich gesagt habe. Ihr habt ja eh Pause. Ich muss mal kurz das einrichten. Mikro war aus Versehen an. Wie auf der Klimakonferenz, wenn der Bolsonaro aus Versehen die... Also, Snare habe ich.

Julien, kann ich selber was machen hier? Mimifon, Delay, klick Parameter. Das ist wieder dieses Prinzip von Dingen, die schon da sind, dass man die benutzt, um zu layern, sozusagen. Dadurch wird es spannend und interessant und total unpredictable, auch für mich gut, als Künstler. Oder was heißt Künstler? Als performender Künstler. Gibt ja auch noch bildende Künstler, so ist natürlich auch bildende Kunst. Angewandte bildende Kunst, die jetzt gerade gezeigt wird. Also bin ich jetzt zurzeit bildender Künstler und performender Künstler. Richtig geil. Stell dich mal vor. Jeder ist ja ein Artist, wissen wir ja, von Boys. Aber ich bin zwei Artists. Bildender Künstler und performender Künstler. Und das Mimifon performt mit. Und macht mir aus meiner Snare.

0: Habt ihr einen Hund?
1: Kennst du von Dieter Krebs? Ja.
0: So, mein Snare-Modul möchte natürlich auch CV haben. Möchte mit Steuerspannung, möchte gerne was kriegen. Strom. Ins Loch. Hier kommt was drin jetzt vom CV-Generator, damit meine Percussion weniger oder mehr stark sich modelliert. Ja, ich lasse mal also spielen. Ohne alles. Ohne Audio, damit sie gleich klingt, damit man nicht hört. Jetzt kann ich hier schön mit der Hand die Tonhöhe. Geil, geiler Sound. Das ist eine krasse Maschine. Fast schon wie eine Kick. Dass die so geil natürlich swingt, liegt daran, dass ich so geil den Rhythmus komponiert habe. Ja, der swingt. Da ist nämlich ein Swing drauf, ein 70%iger, weil ich liebe diese geschaffelte UK-Zeug. Und so muss es klingen, finde ich. Und auch die Hi-Hat. Weißt du? Schöner Swing. Triggerpad kann immediately mit dem ganz kleinen Ding, zum Beispiel gehe ich hier rauf, drück da drauf auf den obersten Knopf und da kann ich sehen, hier mein Swing. Ganz einfach. Ich kann also live den Swing rausnehmen, zack. Und jetzt wieder. Und das mache ich live am Sequenzer, weil der Sequenzer ist ja, wie wir alle gelernt haben, ein Instrument.
1: Jawohl.
0: Was gerne benutzt werden möchte als Instrument. Wir möchten nicht einfach nur rumstehen und schön aussehen, sondern. Und der Oxy ist richtig krass, denn der macht den live einen Quatsch. Achso, Percussion, was würde ich machen? CV-Rin. Ton hin. Zufällig. Schöner, zufälliger Tonhöhenveränderungs. Wenn ich jetzt hier die Länge noch ab und zu mal. Weil ich jetzt mit der Hand mache. CV. Das ist das Geile. Weshalb haben wir nämlich alle Modularsysteme? Weil die Module ganz viele Parameter haben. Und wenn wir die verändern, dann klingen die so unfassbar geil. Also der ganze Spaß liegt einfach daran, dass diese Module die ganze Zeit in ihren Parametern verändern. Also in den Spannungen, in diesen Steuerspannungen, heißt ja Spannung, ist ja Spannung drin in dem Wort. Das ist also super spannend. Und deswegen haben diese Module überall, hat mein Filter zum Beispiel am Pult nicht, den stelle ich einmal ein, mein Filter hier am Pult. Und dann hat er so viel Bassanteil und so viel Mitten und Höhen. Und mein Filter aber im Modularsystem kann mit Steuerspannung der Filter schnell mal aufgemacht werden, zufällig mit meiner Hand oder mit diesen schönen Steuerspannungen. Also die meisten Module sind Steuerspannungsgeschichten. Das sind überhaupt alles, ist nur Strom hier. Auch die Audiogeschichten sind eigentlich Steuerspannungen, die so schnell schwingen, das sind dann eben, die heißen nicht Steuerspannungen, sind aber Spannungen, die so schnell schwingen, dass dann eben ein Ton raus wird. Und der VCA wird dann eben aufgemacht von meinem CV. Control Voltages. Steuerspannung. Nehme ich jetzt eine und mache damit die Länge von der Percussion, die ja schon in dem Parameter Höhe verändert wird die ganze Zeit. Zufällig.

0: also die Monitore. Warte mal. Gerade ein bisschen überall fordert. Ist egal. Knackt es bei euch draußen hoch oder nur bei uns hier auf der Bühne? Knackt auch, ja. Ich glaube, das liegt dann, ich hab dann.
1: Hört ihr das auch, ja, wa? Habt ihr das? Woran liegt's? Hab ich zu viel Pegel rum, oder?

So, ihr könnt jetzt auch einen Sinuston spielen, weil Sinustöne, wenn die sehr hoch sind, vertreiben Menschen. Nein, ich bin ja Misanthrop. Wie heißt das nochmal? Wenn man Menschen nicht weiß, ob man die mag oder nicht mag. Ich mag Menschen, wollte ich damit sagen. Manchmal nicht, aber das liegt nicht an den Menschen. Okay, jetzt wollte ich meine Snare zeigen, meine schöne. Ja? Indem ich einfach mal die Snare. Die liegt hier drauf. Geht dann hier rein. Darin. Nee. Da geht sie raus und dann geht es in den Filter und der Filter ist halb zu. Getriggert wird es hoffentlich, weiß ich nicht genau, werden wir gleich sehen. So. Analoge Snare, die durch den Filter geht. Natürlich ein Döpferfilter. Resonanz, dadurch smasht die so schön. Die Snare heißt 2HP, weil es ist, hat nur 2 HP. Und ist total geil. Er ist sehr, sehr dick hinten, also die passt nicht in jeden Rack. Ah, das finde ich zum Beispiel auch, ist so eine Sache, da kann man auch mal ganz kurz was zu sagen. Diese Racks, da gibt es nicht viele, die man so, du kannst ja natürlich deinen Rack selber bauen, wahrscheinlich ist es so ja das Beste. Aber die sind immer unfassbar teuer, die Dinger. Und immer ist irgendwas. Dann hast du das gute Ding gekauft und dann hat zum Beispiel dieses schöne VMS, schüttet Format. Aber warum kann man dann nur 4 Module, Entschuldigung, warum kann man nicht 6 Module oder 8? Wenn ich jetzt 2-AP-Module habe, dann könnte ich ja 16, das geht nicht, weil da nur 4 Stecker hinten drin sind. Muss ich also noch ein zweites dazu kaufen und dann, ja, das ist natürlich schön wie Ikea und so, muss ich gerade neu kaufen. Sonst ist das Ding geil. Könnte besser sein. Tipptopp, wunderbar, in der unteren Reihe nicht dick genug für bestimmte Sachen, wie zum Beispiel die 2HP oder Snare oder für Döpfermodule, die manchmal auch ein bisschen breiter sind, 55 oder so. Dann passen die nicht mehr rein. 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Ein Typ hat die programmiert aus Leipzig, glaube ich. Ich weiß nicht, ob er da ist. Haben wir letztes Mal auf dem Parkplatz, haben wir den kennengelernt. Richtig geil, weil wir parken, wir sitzen hier immer auf dem Parkplatz 3 Nächte. Weil der Superbus ist ja wie ein Festival. Außer, dass um 19 Uhr alle nach Hause gehen irgendwie. Weiß nicht, das kommt mir immer so vor wie Feierabend. Dabei ist ja, geht ja plötzlich, ist halt eine Industriemesse, muss man sich nichts vormachen. Ist kein Festival. Nur wir jetzt hier, wir sind jetzt das Festival. Ja, Modular Grid, da kannst du gucken, wie dick ist mein Modul, wie viel Strom braucht mein Modul, wie tief geht es hinten rein, das Modul, meine ich, oh Gott, nicht falsch verstehen, wie tief braucht es, wie viel Tiefe braucht es im System. Und dann kannst du das anpassen und so weiter. Und hier habe ich jetzt die 2HP, 2HP ist die Breiteneinheit, also ganz schmal, wunderbar, schöne Snare. Durch den Filter, damit sie knallt.

Titte? Wer weiß, was das ist? Was war das? Hä? Sidechain. Sidechain war dabei. Also geschulte Ohren. Da war Sidechain. Und was ist das Material? Hello? Nee. Das ist ein Loop. Das ist einfach nur ein Loop. Den habe ich hier reingespielt, den Loop. Und der wurde angetriggert. Und der macht meinen Rumble. Rumble, auch so ein Ding. Techno-Rumble oder Bassraum-Rumble. Bassraum braucht immer Rumble. Braucht eine Bassraum immer Rumble? Nein, warum nicht? Weil, wenn die keinen Rumble hat, dann ist sie viel konkreter. Du hörst dann diese Bassraum und dann kommst du so unfassbar live vor. Wenn die einen Rumble hat, dann klingt immer alles wie von der Platte abgespielt. Willst du aber manchmal haben, deswegen braucht die natürlich einen Rumble. Ich habe hier die Bassraum. Kann ich Rumble machen mit meinem Hall? Dann nehme ich die einfach richtig doll. Pass auf. Jetzt rumbelt die irgendwie. Ich habe aber die einfach nur in meine Hall-Blackhole-Maschine reingeschickt. Oder in mein Delay hier. Würde man den natürlich jetzt timen. Den würde man jetzt nicht mit CV randomly machen. Deswegen ist es natürlich geiler über eine Hall. Jetzt kommt diese Low-End-Geschiebe, was manche wollen im Techno-Club, andere wiederum nicht. Mark Hawkins braucht es nicht. Ich brauche das auch nicht. Ich mag die

animiert. Ist natürlich geil. Dafür habe ich meine Loops. Die werden kurz angetriggert. Und drunter erlicht. Da ist mein Rumble. Der liegt hier drauf. Kann ich aber verändern. Indem ich ihn anders antrigger. Ja? Das ist ein kleiner Loop, der untenrum, unten weggefiltert, mitspielt und darum rumrammelt. Und wenn ich den aufmache, wird es schon interessanter wieder.

gefällt, rinnt damit in euren Eurorack-Sampler. Bei mir ist es hier der Rempel. Ja. Und natürlich auch More of a Gene. Das spielt jetzt gerade nicht mit, ist aber de facto auch ein Sampler. Da kann man schön Audiomaterial mitmachen, was euch gefällt. Und dann kann es sich kürzer, schneller, langsamer, rückwärts. Und das ist wie eine Themenmaschine, die schön angetriggert werden kann. Zeige ich euch jetzt.

braucht man sehr viel Ruhe. Für den Morphogene braucht man sehr viel Ruhe. Wenn du aufgeregt bist und das sich verstellt hat, deswegen musst du das üben, den Instrument, damit du ruhig bleibst. Wenn der Geiger rumzittert, dann nimmt der Tranquilizer. Damit er, wenn sein Solo kommt im Orchester, nicht zittert. Der Ton, sondern der muss ganz ruhig, cool, wie Arsch. Und die meisten sind es aber gar nicht und dann nehmen die Medikamente. Also richtige, echte Medikamente, Tranquilizer, damit sie ruhig bleiben. So ähnlich ist das Mimiphon. Das Mimiphon, um da genau zu finden, diese grüne Zone, wo das Tempo genau, wenn es ein bisschen verschoben ist, ist es ja schon out of time, wenn man timebasierte Sachen da drin hat, ist ja klar. Wenn nicht, ist es egal. Und manchmal ist es auch sehr schön, gerade, dass es sich verschiebt, werde ich gleich mal zeigen. Aber Ruhe ist wichtig. Und die kriegt ihr dann, wenn ihr 2 Stunden Soundcheck gemacht habt, wenn ihr das System gut kennt, wenn ihr euch die Zeit nehmt. Und auch nicht eurem Dienstleistungsanspruch hinterherlauft die ganze Zeit. Oh, ich muss ja abliefern. Schnell noch eine Kick, die Leute, das heißt nicht, je mehr du machst, desto weniger wird's gut. Wenn irgendwas ist, was dir nicht gefällt, dann ist mein Tipp, genau das Gegenteil zu tun. Also nicht hinterherlaufen, ich muss jetzt mehr machen, damit's, sondern erstmal ja nicht mehr machen. Ruhig bleiben, vielleicht einfach nur noch alles rausnehmen. Und den Ton da laufen lassen. Durchatmen. Die Geschwindigkeit suchen, ganz gemütlich. Die Leute finden es gut, das ist nämlich ein Break. Und dann kommt was drin und dann so, oh, umso doller ist dann der Effekt, wenn wieder was reinkommt. So, hier ist jetzt mein Morphogene.

Okay, dankeschön. War schön gewesen. Ja. Das Ding ist, manchmal ist hier was. Ich habe ja noch einen Kompressor extra, schön für die Sonne hinten raus. Kann man auch wieder am Club, je nachdem, wie der, kann sie sehr schnell, wie so ein bisschen wie ein Limiter laufen lassen. Really Nice, RNC heißt der. Really Nice Kompressor. FLNR oder so, keine Ahnung. Geile amerikanische Firma, günstiges Ding, klein, kompakt. Musste natürlich beim Soundcheck ein bisschen tweaken, musste überlegen, wo Threshold und Release, wenn du sehr rhythmusbasierte Sachen machst, dann möchtest du vielleicht eine ganz, ganz kurze Attack-Time haben und auch eine recht kurze Release-Time, wenn du jetzt mehr so Ambient-Zeug machst oder so, dass sich nicht alle wegdrückt. Und dann musst du natürlich hören, wie sehr drückt sich's weg. Manche finden es gut, ich find's auch manchmal gut, wenn was wegnimmst und immer kommt das andere richtig krass doll hoch. Ja, das ist ja auch ein Stilmittel. Manchmal ist es vielleicht auch nicht so geil, nimmt, killt ein bisschen die Dynamik von den anderen Sachen und so weiter. Aber dieser kleine ist gut. Wir haben jetzt aber gerade so ein bisschen Klicken und Knacken drauf. Aber ist überall drauf, auch draußen, ja, oder nur hier auf meinen Monitor. Nur bei der Bassdrum? Nee, ja, weiß nicht. Ja. Oh, okay. Ich hab's ja bei mir im Studio richtig dolle an, immer. Richtig laut. Ja, weil ich liebe das. Müsst ihr auch machen. Ihr müsst zu Hause, wenn die Nachbarn kommen und sagen, ey, sorry, ist ja jetzt 9:30, das Kind muss ja früh raus, kannst du nicht ein bisschen, was ist, nein, nicht hier, vielleicht, eventuell, ein bisschen leiser nehmen, was, wenn du das machst, zu Hause, dann kommen die immer an, hast du keine Chance mehr, wenn du einmal Konzession gemacht hast, am Anfang, kannst du später machen Konzession, am Anfang erstmal, nein, was willst du, also richtig gleich so, dann denken die, du bist verrückt, dann kommen sie nicht nochmal, und das ist ja für dich auch wichtig, sich zu empowern, nicht nur das Kind soll in die Schule früh, du bist ja das Kind, das innere Kind, möchte ja spielen. Das Kind, was in die Schule früh soll, lernt von dem Nachbarn da oben, der die ganze Zeit Spaß hat, was das Leben bedeutet. Also das ist auch eine Verantwortung, die man hat gegenüber der Umwelt. Nicht gleich auszumachen, wenn einer will, lass mal, machen wir leiser. Wieso hat der recht? Weil ich verstehe das. Wenn du leiser haben willst, gehst du raus in die Natur, da ist ein See, da sind Fische, die sagen nichts. Oder was sie sagen, das sagen sie unter Wasser, man hört es nicht. Bisschen Rauschen, wunderschön. Aber in der Stadt, in der Mietwohnung, wohnt vielleicht ein Musiker über dir oder irgendein, weiß ich, zwei Leute, die die ganze Zeit Liebe machen, ganz laut. Willst du dann auch? Geht ja nicht. Dann sagst du, Leute, Lebensfreude. Und dann der Rest hausordnungsmäßig geregelt wahrscheinlich. Ich hab das immer so gemacht, einfach laut. Weil dadurch das, ja. Genau. Schön laut. Und wenn es dann klickt oder knackt, dann muss man rausfinden, woran es liegt. Ich weiß jetzt nicht, woran es liegt, habe ich eigentlich selten. Meistens ist es dann so, dass das gesamte Signal einfach irgendwann übersteuert, meistens im SAP, im unteren Bereich. Und dann knickt es irgendwie. Habe ich auch schon oft mit Digitalpulten. Die Digitalpulte, die lassen nicht zu Übersteuerung. Wenn es dann übersteuert, fängt es an, sofort zu knacken und zu klicken. Wenn jetzt analoge Pult direkt an deine PA und dann fängt es einfach nur an zu distorten fein. Und letztens hatte ich eine schöne Konversation mit Acidrop, wir im Berghain. Das große Ziel, was mein großes Ziel ist, was er erreicht hat, die Anlage gecrashed. Also das große Ziel für euch als Modularkünstler sollte sein, die PA zu zerstören. Weil dann, ja, er ist die DC. Am Ende nimmst du die Gitarre und haust alles kaputt. Dann ist der Spaß, also, oder meine, spielst du halt Bach, ist was anderes, dann willst du nicht. Aber Acid Drop hat er geschafft. Und zwar, indem er analoge Sachen so aufgeheizt hat, dass die Schwingung durch die Hitze, die da entstanden ist, sind diese Kalotten, die ja aus Papier bestehen, also so ein Papiermaterial, so verstärkte, die haben dann angefangen, Feuer zu fangen. Durch Acid. Ist das geil? Und dann hat er das Ding genommen, nee, er nicht, und jemand anderes hat sofort Angst gekriegt. Und dann hat er gesagt, oh nee, Fenster auf und hat die brennende Box aus, also die, ja, aus dem Fenster raus. Wer weiß, ob da unten, das ist eine geile Geschichte. Robert Babic hat er mir letztens gerade erzählt, das sollte euer Ziel sein. Dass die Box brennt. Und das geht natürlich mit modularen Systemen. Mit einfach nur einem Sample Player geht das nicht. Weil ich sage euch das, wie das ist. Geht nicht. Geht nur mit Bassdrums, die wirklich böse, böse. Also auf der Superbus kriegt man nichts kaputt. So, weil diese Anlagen hier, die haben ja nicht mal Papier, die kriegst du nicht kaputt. Aber man kann sie dazu bringen, dass sie scheiße klingen.

0: es nicht ein. Ich mach jetzt Schluss, weil ich hab keinen Bock mehr.
1: Ach so.
0: Ich hab noch 5 Minuten. Ich hab ja im Gegensatz zu euch keine Pause gemacht. Ihr hattet ja 10 Minuten Mittagspause, ja? Nee, ich mach gleich. Moment, ja. Irgendwas ist hier noch. Das ist jetzt übrigens das Mimifon. Viele sagen immer, dass das Mimifon ein Problem hat. Ja? Das hat gar kein Problem. Sondern es ist ein Delay. Und das Delay hat Zonen, die sehr lange manchmal verschwinden. 3 Minuten lang. Und dann sagen die Leute, oh, da ist doch so ein Rauschen drauf und so. Da musst du einmal kurz den Delay nach unten drehen und wieder aufmachen, dann ist alles fein. Kann natürlich sein, dass es Teile gibt, Module, die wirklich proben. Am meisten jedenfalls nicht. Und es ist eine ältere Generation, wunderbar, man hört gar nichts mehr. Mimifon, wunderschönes. Kontrollsteuerspannung, Parameter, Delay. Allerdings recht, das ist der andere, mag ich jetzt nicht, mit dem, was das kostet, ist egal. Eine richtig gute Klarinette kostet auch richtig viel Geld. Und die brauchst du, wenn du als professioneller Musiker oder irgendwie in irgendeiner Form auch für dich selber Spaß haben willst, brauchst du auch ein gutes Instrument, sag mal so. Jetzt habe ich hier noch ein, was haben wir hier das noch? Ein Synthesizer, den mag ich jetzt nicht an, hab keinen Bock. Ich mach jetzt einfach ein bisschen laufen, ich lass laufen, ja, ein bisschen Ambient.
1: Okay.

0: War nur ein kurzer Ausschnitt, ja. Wenn ihr mehr, dann müsst ihr zum Konzert kommen. Weil heute war ja Lecture. Dankeschön. Also modular ist eine geile Scheiße. Vielen Dank, Dr. Spree, ich bin ich. Ihr seid ihr.
1: Ja, das war ein Brett. Naja, Gesprächskonzert mit Alexander Spreewabit, live von der Superbooth. Und wir kommen langsam zum Ende des Nachtprogramms. Besser gesagt, des speziellen Nachtprogramms. Und jetzt kommt natürlich die Danksagung an alle, die unsere Anwesenheit auf der Superbooth ermöglicht haben. Auf jeden Fall Andreas Schneider und André Kaufmann, die große Fans der Freien Radios sind, die Interviews haben, Thomas Müller, Niki Matita, Karl Markstadt, Frank Dürsch, Gene Berlin, Slow Pete und einmal auch ich geführt. Einen Hauptanteil an der Musik hatten die Künstler, die live auf der Bühne gespielt haben. Bis zum nächsten Mal im Jahr 2027, dem Jahr des Synthesizers. Mal sehen, ob wir da noch leben. Hiermit beende ich mal die Nerdhölle. Weiter geht's hier am herkömmlichen Programm, dem Nachtprogramm der Freien Radios. Ihr könnt jetzt schlafen gehen.
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0: Es ist 6 Uhr, gleiches Schluss mit dem Nachtprogramm. Ich hoffe mal, dass alles sauber durchgelaufen ist. Der Ritt durch die Nacht, Zeit ins Bettchen zu gehen. 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

0: Herzlich willkommen im Regio Express, dem Regionalmagazin für Südwestsachsen, hier bei Radio T. In der heutigen Ausgabe erwarten euch wieder einige Veranstaltungstipps für die Region in der laufenden und der kommenden Woche. Die ersten beiden gibt es aufgrund der Kurzfristigkeit gleich jetzt. In einer knappen halben Stunde, nämlich um 18.30 Uhr, beginnt im NSU-Dokumentationszentrum in Chemnitz ein Gesprächs- und Diskussionsabend unter der Überschrift Tech-Kapital-Kontrolle, Tech-Milliardäre, Plattformmacht und die Zukunft demokratischer Gesellschaften. Die wirtschaftliche und politische Macht großer Technologieunternehmen ist in den vergangenen Jahren rasant gewachsen. Gleichzeitig vertreten einflussreiche Unternehmer, Investoren und Vordenker des Silicon Valley zunehmend politische Ideen, die demokratische Institutionen, staatliche Regulierung und gesellschaftliche Mitbestimmung grundsätzlich in Frage stellen. Darum, wie viel davon Science Fiction ist und was davon Realität werden könnte, soll es heute Abend gehen. Dabei sollen die Netzwerke der sogenannten Tech Bros genauso in den Blick genommen werden wie die ideologischen Strömungen, die sie verbinden. Außerdem soll der Frage nachgegangen werden, wie stark deren Einfluss auf Politik und Öffentlichkeit ist und welche Folgen das für demokratische Gesellschaften haben könnte. Diese Veranstaltung ist eine Kooperation des NSU-Dokumentationszentrums Offener Prozess und der Sächsischen Landeszentrale für politische Bildung. Der Eintritt ist frei. Das NSU-Dokumentationszentrum in Chemnitz befindet sich am Johannesplatz 8. Ebenfalls am heutigen Abend, und zwar ab 19.30 Uhr, findet im Landgasthof Linde in Mühlau ein Konzert mit den beiden Musikern Ragnar Olafsson aus Island und Kyle Woodward aus den USA statt. Die beiden sind gemeinsam auf Europa-Tournee. Ragnar Olafsson war in den vergangenen Jahren schon zweimal im Kulturkeller in Limbach-Oberfrohna zu Gast. Wer sich im Bereich Indie-Folk ein wenig auskennt, dem ist er möglicherweise auch als Mitglied der isländischen Band Arstedir bekannt. Kyle Woodward kennt man vielleicht von der US-amerikanischen Indie-Folk-Band The Autonomy of Frank. Im Singer-Songwriter- und Indie-Folk-Bereich wird sich auch die Musik bewegen, die die beiden heute Abend präsentieren. Beginn des Konzerts ist 19.30 Uhr im Landgasthof Linde in der unteren Hauptstraße 13 in Mühlau. Weitere Tipps für die laufende und die kommende Woche haben wir hier nach der nächsten Musik.
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Wir sind zurück im Regio Express, dem Regionalmagazin bei Radio T. Gerade gehört habt ihr die Chemnitzer Blaspunk-Kapelle Undankbar mit dem Stück Der Zauberlehrling. Live zu erleben sind die am morgigen Freitag in der Eckhalde in Glauchau bei einer Soli-Party für das dortige Café Taktlos. Als Hauptact spielen dort Normalbörse, eine Band aus ehemaligen Mitgliedern von Zaunpfahl. Außerdem mit von der Partie sind Pickstate, Glauchaus wohl älteste Punkband und Systemfehler. Einlass ist morgen um 20 Uhr in der Eckhalde 12 in Glauchau. Seit Dienstag dieser Woche ist die Wanderausstellung Festgehalten in Zwickau zu sehen. Thema dieser Ausstellung sind die Deportationen im nationalsozialistischen Deutschland zwischen 1938 und 1945. Mehr als 200.000 Menschen wurden in dieser Zeit verschleppt und die meisten von ihnen in Vernichtungslagern ermordet. Die Praxis der Deportation war dabei für die deutsche Bevölkerung sichtbar und zahlreiche dieser Deportationen sind fotografisch dokumentiert. Seit 2021 gibt es ein Forschungsprojekt an der Freien Universität Berlin, das diese Fotografien sammelt und analysiert und sie in einem virtuellen Atlas für Forschungs- und Bildungsarbeit zur Verfügung stellt. Die Wanderausstellung Festgehalten zeigt eine Auswahl dieser Fotografien, in denen nicht nur die Opfer, sondern auch Täter und Zuschauer zu sehen sind. Und erinnert damit daran, was in NS-Deutschland Normalität war und dass die spätere Beteuerung vieler nichts gewusst zu haben, vor allem Ausdruck einer individuellen wie kollektiven Verdrängungsleistung war. Zu sehen ist die Ausstellung in Zwickau noch bis zum 17. Oktober in den Priesterhäusern am Domhof 5 bis 8, immer dienstags bis sonntags in der Zeit von 11.30 Uhr bis 17 Uhr. Ende Oktober wird die Ausstellung dann nach Plauen verlegt und Anfang November wird sie schließlich in Chemnitz zu sehen sein. Zum Abschluss noch ein Tipp für den nächsten Mittwoch, den 23. September in Döbeln. Die Volkshochschule Mittelsachsen bietet an diesem Tag in der Zeit von 17 bis 19 Uhr einen Workshop an, in dem sich alles darum dreht, wie Medien manipuliert werden. Dabei kann man an drei verschiedenen Stationen selbst Video, Audio und Fotomaterial verfremden und damit einen Eindruck davon bekommen, wie leicht es heutzutage möglich ist, Fake News und Desinformation zu verbreiten, um danach bestenfalls mit einem geschärften Blick in die Medienlandschaft zu schauen. Wer an diesem Workshop teilnehmen möchte, kann sich dafür anmelden unter der E-Mail-Adresse vhs@vhs-mittelsachsen.de. Die Veranstaltung ist kostenfrei. Die Volkshochschule Mittelsachsen befindet sich in Döbeln in der Bahnhofstraße 43. Soweit die Veranstaltungstipps für heute.

Ihr hört den Regio Express, das Regionalmagazin für Südwestsachsen bei Radio T. Die heutige Ausgabe geht an dieser Stelle zu Ende. Ihr könnt diese Sendung 7 Tage lang nachhören in unserer Mediathek unter www.radiot.de. Wenn ihr mögt, dann schaltet gern nächsten Donnerstag um 18 Uhr wieder ein. Redaktionell verantwortlich für diese Sendung und am Mikrofon war Michael Siegel. Ich bedanke mich fürs Zuhören. Bis nächste Woche.

0: Das waren Memoranda mit Deine Wahrheit kennst nur du. Und ja, ich heiße euch herzlich willkommen zu Vielfalter Magazin für Polyphonie und Selbstbestimmung. Die Ausgabe vom 7. September 2026. Und so wie wir gleich eingestiegen sind mit dem Lied von Memoranda, machen wir hier weiter mit dem Telefongespräch, das ich gestern mit den drei Bandmitgliedern von Memoranda geführt habe. Gestern am 6. September waren wir telefonisch verabredet. Ich bin Mirko, verantwortlich für diese Sendung. Und bevor wir jetzt das Interview hören, noch ein Ausblick auf die zweite Hälfte oder den zweiten Teil der Sendung. Da hören wir ein erneutes Gespräch mit Martin Zinkler. Auch das haben wir vor einigen Tagen aufgenommen. Aber jetzt Memoranda, die sich erstmal selbst vorstellen.
1: Hallo, ich bin Jan und spiele bei Memoranda Schlagzeug und manchmal auch andere Instrumente, Bass oder Ukulele, je nachdem, was gebraucht wird.
2: Und ich bin Mogli, ich spiele bei Memoranda Gitarre und ich singe.
3: Hallo, ich bin Merde, ich spiele Cello, Klavier und singe. Und ich werde für den Rest der Sendung eher stumm sein, weil ich sehr heiser bin und wir heute Abend unser Release-Konzert noch schaffen wollen.
2: Vor 3 Jahren haben Merle und ich angefangen, miteinander Musik zu machen. Hatte Früchte des Zorns sich aufgelöst und ich bin mit Merle in Kontakt gegangen und habe gefragt, hey, wollen wir zusammen eine neue Band gründen? Und dann haben wir ein bisschen zusammen musiziert und waren dann aber der Meinung, das reicht noch nicht zu zweit. Und dann haben wir eine dritte Person gesucht und Merle ist auf einem Flohmarkt über Jan gestolpert. Und seitdem ist Jan in der Band und wir freuen uns sehr darüber.
4: Genau, und so wirklich zusammen als Band zu dritt sind wir jetzt seit 2 Jahren und waren erstmal auf Tour mit einem kleinen Set und jetzt sind wir im letzten Winter im Studio und haben unser erstes Album aufgenommen.
0: Was gäbe es zu diesem Album zu sagen?
1: Also das Erste, was mir einfällt, ist, dass wir einen wunderschönen Prozess hatten, das aufzunehmen. Also wir hatten einen Plan und dann ist alles ganz anders gekommen. Es hat sich viel länger aufgespalten, weil dann mal hier Krankheit und mal hier irgendwas ausgefallen. Und letztendlich haben wir 2-3 Monate dran gearbeitet, immer wieder mit unserem Produzenten Andreas. Und das war dann nachher aber so, dass wir alle das Gefühl hatten, irgendwie genau richtig. Also ich weiß nicht, wie ihr es seht, aber es hat sozusagen gepasst, dass es anders gekommen ist, als wir geplant haben. Und wir sind total zufrieden mit dem Ergebnis. Und es hat so Räume aufgemacht, dass wir zwischendurch die Lieder schon so halb fertig hatten und dann wieder hören konnten und dann doch nochmal was verändert haben. Wir haben auch spontan entschieden, noch ein Lied mehr aufzunehmen.
2: Es war ganz anders, als ich es gewohnt war, Alben aufzunehmen. Bisher mit Früchte des Zorns haben wir die Sachen meistens immer in einer Woche durch aufgenommen und danach eine Woche gemischt. Und jetzt waren zwischen den einzelnen Aufnahmetagen teilweise wochenlang Zeit, was total super war, weil dann kam Jan um die Ecke und hat gesagt, hey, hier habe ich mir noch ein Solo überlegt und Merle hat noch was komponiert und dadurch war es wie so ein Gedicht, an dem man schreibt, was man zwischendurch liegen lässt und dann eine neue Inspiration hat und weiterschreibt. Ja, und wir sind ein bisschen aufgeregt, weil es unser erstes Album zusammen ist und wir davor, die Leute, die uns veranstaltet haben, ja immer ein bisschen die Katze im Sack gekauft haben und wir bisher noch nicht so viel veröffentlicht hatten davor.
0: Jetzt seid ihr mit dem ersten Album auf Tour oder gebt die ersten Konzerte mit dem Album. Habt ihr da schon Reaktionen drauf?
2: Also wir haben jetzt gestern unser zweites Konzert damit gespielt. Deshalb gibt es noch nicht so, es gibt noch nicht so einen Berg an Reaktionen. Aber ich hatte das Gefühl, es hat die Leute sehr berührt. Es war eine sehr schöne, intime Atmosphäre. Das ist ja auch eher so Musik zum Zuhören als zum Tanzen. Obwohl, vorgestern gab es auch eine Tanzfraktion, da waren Leute auch sehr tanzwillig. Es sind immer noch sehr intime Lieder. Es geht viel um
4: Emotionalität und sich, wie man sich in der Welt verordnet, wie wir leben wollen, ohne den Zeigefinger zu zeigen. Es macht einen ganz schönen Raum, dass Leute auch gemeinsam an einem Ort, ja, nicht nur feiern, sondern auch mal nachdenklich sind oder auch einen Augenblick zusammen traurig sind. Ich finde es eine sehr berührende Atmosphäre.
0: Memoranda, der Name, was bedeutet der eigentlich?
1: Die Antwort ist anders, als die meisten Leute denken würden. Das war, wenn ich das richtig verstanden habe, so, dass Merle und Mowgli zusammen Musik gemacht haben und gedacht haben, ach, wir können unsere Band ja etwas mit Memo nennen, Merle Mowgli. Und zuerst wollten sie sich Memo nennen, aber das war schon ein, was war es, ein Internetversand für
4: Büroartikel.
1: Und dann haben sie, als sie festgestellt haben, sie möchten noch jemand anders dabei haben, wurde der Name dann zum Memoranda ausgeweitet.
0: Wenn ich bei Wikipedia schaue, sehe ich was von offizieller Notiz, schriftliche Absichtserklärung, aber vor allem auch Memorandum aus dem Lateinischen, das zu Erinnernde, woran man denken sollte.
1: Ja, und ich glaube, deswegen ist es auch für uns stimmig, diesen Namen zu behalten, weil diese Bedeutung, dass an das es gut ist, wenn man sich erinnert oder das, was bedacht werden soll, ist auch, also ich finde, es passt gar nicht schlecht zu dem, was wir tun.
3: Ich habe auch diese Verbindung mit Memorandum, was ich gleichzeitig auch sehr ambitioniert und selbst überzeugt von uns finde. Aber ist ein Teil unseres Anspruchs. Und ich wollte noch sagen, Memo, genau, Merle Mowgli. Und wir hatten diese Kombi dann schon, bevor Jan dazu kam, was mir auch sehr wichtig ist zu sagen. Ich habe Jan nicht auf dem Flohmarkt aufgegabelt, sondern ich kenne Jan schon sehr lange und finde Jans Musik schon sehr lange toll. Jan ist ein sehr sehr inspirierendes Multi-Instrumental-Talent. Und was ich auch gerne noch sagen wollte zu unserem Albumkonzept, dass wir alle drei Texte geschrieben haben, die auf dem Album auftauchen, alle drei Hauptgesänge haben, also relativ viel im, wie soll ich sagen, Trialog gleichberechtigt uns an allen verschiedenen Positionen bewegen und daran viel Spaß haben.
0: Ihr schreibt sehr intime Lieder, also sehr persönliche Eindrücke auch, und ihr habt auch schöne Bilder. Also wenn ich an das Floß denke aus dem ersten Song und fange an zu singen.
4: Das ist ein Lied über Trauer und Abschied. Und das sind ja Situationen, in denen wir am Leben nicht vorbeikommen, dass wir große Verluste erfahren. Und ich wollte gern einen Song darüber schreiben, wie das ist, und so ein bisschen das Gefühl geben, sich gegenseitig gehalten zu fühlen und damit nicht alleine zu sein. So. Und das kann ja in ganz unterschiedlichen Situationen sein, sei es der Verlust einer Freundschaft, einer Partnerschaft oder dass ein Mensch stirbt, dem Menschen sterben, denen wir uns nahe sind. Und das ist ja irgendwie auch Teil des Lebens, da Abschied zu nehmen und Verluste zu erfahren. Und dass es wichtig ist, der Trauer dann auch einfach Zeit und Raum zu geben und gleichzeitig zu gucken, dass man da drin nicht versinkt, sondern irgendwas findet, was einen dadurch hält und was einen auch dadurch trägt. Also diese Ambivalenz zwischen einerseits der Trauer Zeit und Raum lassen und andererseits auch nicht total da drin zu versinken und die Lebensfreude ganz zu verlieren.
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0: ich frage mich immer, was ist das, was ich in die Welt rausgeben und erzählen möchte? Und ich möchte Lieder machen, die Mut machen, weil ich glaube, dass die Mut und Zuversicht etwas ist, was genauso ansteckend sein kann wie Angst und Unsicherheit. Und es gibt ohnehin schon so viel Angst und Unsicherheit. Und wir müssen uns einfach irgendwie gegenseitig stärken und ermutigen. Und das wollen wir auch mit diesem Album und mit diesen Liedern machen.
1: Gleichzeitig finde ich es auch ein Angebot, sich zu verorten. Also das ist auch eine Reaktion, die wir immer wieder kriegen, dass Menschen sagen, ich kann mich darin wiederfinden, was ich da von euch höre. Und manchmal ist das ein ganz wertvoller erster Schritt für bestimmte Zustände, in denen Menschen sein können, dass sie erstmal verstehen, aha, das ist, ich höre, dass Menschen davon singen. Und das ist erstmal total hilfreich, um im zweiten Schritt vielleicht wieder ins Handeln zu kommen.
2: Ich habe auch gefragt, ob Memoranda im Südwesten irgendwann zu hören sein wird.
0: Wir haben Lust, Konzerte zu spielen. Wir haben Lust, auf Tour zu fahren. Und wir haben auch richtig Lust, in den Südwesten zu kommen. Wenn ihr Lust habt, uns zu veranstalten, dann schreibt uns. Wir sind eine unbekannte neue Band. Es ist ja alles so auf so einem DIY-Niveau, was wir machen. Wir haben jetzt ja keine Booking-Agentur oder so. Wir brauchen einfach Leute, die sagen, hey, cool, wir haben Bock, euch zu veranstalten.
2: Wo findet man die CD? Wie kommt man an die Musik ran?
0: Mittlerweile hat ja keiner mehr einen CD-Player. Und also unser Album ist bei allen Streaming-Diensten erhältlich, die es gibt. Und im Winter wollen wir nochmal eine Schallplatte machen. Aber das dauert alles noch bis zum Winter. Und jetzt kann man es überall streamen, wo man Musik streamen kann.
3: Es gibt auch die Möglichkeit, die Musik auf jeden Fall zu bekommen. Ihr könnt uns auch gerne einfach eine Mail schreiben. Wir sind für alle möglichen Wege offen, sich weiterzugeben.
1: E-Mails könnt ihr schreiben an memorandaband, einfach aneinander geschrieben, @riseup.net. Und über Instagram sind wir auch erreichbar. Aber Mail ist ein bisschen sinnvoller.
0: Ach ja, und alle, die auf unserer Internetseite memoranda.band unseren Newsletter abonnieren, bekommen sowieso das Album umsonst. Die bekommt dann einen Download-Link.
2: Soweit aus dem Gespräch mit Merle, Jan und Mowgli von der Band Memoranda, die kürzlich ihr Album Gegenwarterei veröffentlicht haben. Zum Abschluss dieses ersten Teils der Vielfalter-Sendung von heute hören wir noch das Stück von Memoranda, Was ich noch nicht kann.

0: Das waren Memoranda mit Was ich noch nicht kann. Memoranda findet ihr im Netz unter memoranda.band. Weiter geht es hier mit Martin Zinkler, mit dem ich am 2. September telefoniert habe. Martin Zinkler ist Arzt, ist Psychiater und Psychotherapeut, arbeitet zurzeit im Gefängnis in Bremen als Psychiater und Psychotherapeut, hat viele Jahre in leitenden Funktionen in Psychiatrien gearbeitet, in London, Heidenheim und in Bremen. Martin Zinkler ist Mitglied im UN-Unterausschuss zur Verhütung von Folter und anderen unwürdigen, unmenschlichen Behandlungen oder Strafen und ist auch Mitherausgeber einer wissenschaftlichen Zeitschrift, das ist die Recht und Psychiatrie. In Bremen ist er zudem aktiv bei der Blauen Karawane, ein Verein, der aus der Auflösung der Anstalt Blankenburg in der Nähe von Bremen entstanden ist. Zusammenfassend kann man sagen, Martin Zinkler setzt sich ein für Menschenrechte in der Psychiatrie, was auch im Podcast Station 61 Ausdruck findet. Meine erste Frage bezog sich auf die Entwicklung der Psychiatrie seit der Zeit der Psychiatrie-Enquete in den 70er Jahren.
1: So ganz kurz zusammengefasst ist es so, dass die Psychiatrie ja in der Nachkriegszeit nach dem Erschrecken über die Morde in der Psychiatrie, sind in Deutschland 300.000 Leute in der Psychiatrie ermordet worden, hat zwar das Morden aufgehört, aber was nicht aufgehört hat, war ja das Einsperren und die Nichtbeachtung der Menschenrechte und die Verelendung in den psychiatrischen Anstalten. In den Jahren nach dem Krieg waren ja auch die leitenden Ärztinnen und Ärzte waren hauptsächlich die gleichen. Und also erstmal hat sich die Psychiatrie gar nicht reformiert, während die Gesellschaft selbst ja einen großen Reformprozess durchlaufen hat, eine Demokratisierung, und die ist dann eben irgendwann doch in der Psychiatrie angekommen. Plötzlich wurde, oder so allmählich, Ende der 60er Jahre, Anfang der 70er Jahre, wurde die Psychiatrie als politisches Thema, als gesellschaftliches Problem wieder entdeckt. Und dann kam es zur Auflösung dieser sogenannten Langzeitbereiche. Aber was nicht passiert ist, ist, dass die menschenrechtliche Situation der Psychiatrie klargestellt worden wäre. Klargestellt in der Form, dass die Zwangsmaßnahmen in der Psychiatrie verboten worden wären. Also so, wie man das heute sagt, um die Gleichbehandlung von Menschen mit psychiatrischen Diagnosen gegenüber Menschen ohne psychiatrische Diagnosen herzustellen. Das heißt, die Reform war erfolgreich, auch dass die Langzeitbereiche, Bereiche der Unterdrückung, der Menschenrechtsverletzungen, der Rechtlosigkeit aufgelöst wurden. Aber die Psychiatrie als Ort des freien Entzugs, wenn auch dann für kürzere Zeit, als Ort von Zwangsbehandlungen und als Ort von Entrechtung, Entmündigung, blieb weiterhin. Und erst als die UN-Konvention über die Rechte von Menschen mit Behinderungen dann 2006 von den Vereinten Nationen verabschiedet wurde, dann auch in den folgenden Jahren von den meisten europäischen Ländern und auch weltweit von ganz vielen Ländern ratifiziert wurde und damit auch nationales Gesetz wurde. Erst durch diesen Schritt wurde so klar, dass die Reform noch viel weiter gehen muss und dass es eine Reform ohne die Abschaffung von Zwangsunterbringung, Zwangsmaßnahmen, Zwangsbehandlung gar nicht möglich ist. Also das wären die Voraussetzungen für eine weitergehende Reform. Und jetzt, aktuell, ist ja wieder eine ganz andere Richtung eingeschlagen worden, dass die Psychiatrie ist in den Sog dieser Diskussion über innere Sicherheit geraten, ist in den Sog dieser Diskussion geraten, in der jetzt von Innenministern und Behörden gefordert wird, die Psychiatrie solle doch Leute, die gefährlich sind, schon vorbeugend, präventiv einsperren und behandeln.
0: Ja, also die Diskussion um die innere Sicherheit ist ja eng verknüpft mit der mit dem Ausbau von Überwachungsstaat, mit dem Ausbau von Kompetenzen für Polizei und Repression, sag ich mal. Und da wird die Psychiatrie oder der sogenannte psychisch kranke Gefährder ja auch instrumentalisiert, um solche Sachen wie KI-gestützte Videoüberwachung an öffentlichen Plätzen und Ähnliches durchzudrücken. Also da wird dieses Bild auch aufgebaut, um eben auch Überwachungsmaßnahmen und Repressionsmaßnahmen ausbauen zu können.
1: Ja. Dass so Menschen mit psychiatrischen Diagnosen als in Anführungszeichen Sündenböcken der Gesellschaft, das ist nicht neu, aber hat heute wieder mehr, bekommt wieder mehr Gewicht. Und auch wenn die Leute dann das auf der einen Seite im psychisch Krankengesetz reinschreiben wollen, dann öffentlich wieder bekunden, nein, das alles rechtsstaatlich kontrolliert und das alles diskriminierungsfrei und natürlich beachten wir die Konvention, so tun sich doch da erhebliche Widersprüche auf. Und das so, glaube ich, auch, jedenfalls sehe ich das als meine Aufgabe, auf diese Widersprüche hinzuweisen.
0: Ich möchte noch kurz noch einen anderen Erzählstrang aufmachen. Und zwar sehen wir ja neben diesen Sicherheitsbehörden, den Innenministern und Gesetzgebern ja auch in der biologischen Psychiatrie Bestrebungen, da die Behandlungskompetenz, sage ich mal, zu erweitern, also die Menschen wieder mit Maßnahmen zu traktieren, die aufs Gehirn einwirken, sei es Konvulsionstherapie, früher Elektroschock genannt, oder auch Neuroleptika, andere Psychopharmaka, die einfach die Funktionsweise des Nervensystems ziemlich beeinflussen, sag ich mal.
1: Ja, das ist leider so, dass sich im Zug dieser Diskussion um innere Sicherheit tauchen so auch Paradigmen, sage ich jetzt mal, wieder auf oder gewinnen mehr an Gewicht, die eigentlich schon so ein bisschen in den Hintergrund geraten würden. Denn ich meine, die biologische, psychiatrische Behandlung hat in den letzten 30 Jahren keine Fortschritte mehr gemacht, sind keine wesentlichen Fortschritte in der medikamentösen Behandlung erreicht worden und die Elektroschockbehandlung ist ja auch schon ganz alt und während fortschrittliche psychiatrische Versorgungsformen auf soziale Unterstützung setzen, auf Vertrauensbildung, auf Zwangsfreiheit, auf individuelle Präferenzen, auf das eingehen, was die Menschen wollen und das lassen, was die Menschen nicht wollen und den Menschen die Entscheidung überlassen, auch ihnen die Verantwortung geben, selber zu wissen, was gut für sie ist. Ich sehe jetzt unsere Fachgesellschaft, die Deutsche Gesellschaft für Psychiatrie, Psychotherapie, Psychosomatik und Nervenheilkunde, hat sich ja in dieser Diskussion positioniert für ambulante Zwangsbehandlung und für Elektroschockbehandlung gegen den Willen oder ohne den Willen der betreffenden Personen und hat zudem behauptet, dass eine konsequente Behandlung die beste Prävention gegen Gewalttaten sei. Das war für mich ein aufsehenerregendes Positionspapier, was die Gesellschaft da letztes Jahr herausgebracht hat. Und ich glaube, die Fachgesellschaft hat sich da keinen Gefallen getan. Denn natürlich ist das aufgegriffen worden von den Innenpolitikern und gesagt, ja, wunderbar, jetzt kann die Psychiatrie uns ja helfen, dabei Gewalttaten zu verhindern. Nur das Problem ist, ich glaube, das stimmt gar nicht. Jedenfalls kenne ich keine Methode oder kein Verfahren, kein diagnostisches Verfahren, mit dem man vorhersagen könnte, welche Person denn in näherer oder ferner Zukunft zum Gewalttäter werden könnte. Und zudem ist gar nicht bewiesen, weil solche Studien gar nicht durchgeführt wurden, ob eine bestimmte Behandlung das tatsächlich so eine Gewalttat verhindern könnte. Das Problem ist hauptsächlich, also das Problem ist ein vielgestaltiges, ein juristisches Problem, ein ethisches Problem, solche Studien durchzuführen. Aber es ist ein großes methodisches Problem, weil schwere Gewalttaten sehr selten sind und psychiatrische Diagnosen sehr häufig vergeben werden. Und da aus dieser großen Menge von Personen, die solche Diagnosen bekommen, zu sagen, genau die Person ist es, die da eine Gewalttat in näherer oder ferner Zukunft begehen würde, ist völlig unmöglich. Und deswegen gibt es ja auch rechtsstaatlich gibt es ja präventives Einsperren. Jedenfalls in Deutschland gibt es das nicht. Gibt es ganz enge Ausnahmen für besondere Gefährdungssituationen oder Fußball, Hooligans am Matchtag, weil da halt Gewaltbereitschaft und Zeitpunkt relativ nah zusammenliegen und da das eher bestimmt werden kann, weil man das auch kritisch sehen kann. Aber da so weit will ich mich gar nicht vorwagen. Also es gibt ganz enge Ausnahmen beim Präventiven, beim vorbeugenden Einsperren, aber nirgendwo wird das Netz so weit gespannt wie bei psychiatrischen Diagnosen. Das ist der Vorwurf auch der Menschenrechtsorganisation der Vereinten Nationen, dass das diskriminierend ist, weil es den Unterschied macht. Die Person hat eine psychiatrische Diagnose. Dort sind bestimmte Maßnahmen des Staates möglich, die bei den anderen Menschen ohne diese Diagnosen gar nicht in Frage kämen.
0: Du hattest vorher mal gesagt, die psychopharmakologische Behandlung oder die Behandlungsansätze der biologischen Psychiatrie, der biologistischen Psychiatrie seien in den letzten Jahren, Jahrzehnten kaum vorangekommen, hätten kaum Erfolge erzielt. Robert Whittaker hat das in seinem Buch deutlich dargelegt, dass dort, wo Psychopharmaka und die anderen biologistischen Verfahren eingeführt wurden und ausgebaut wurden, eigentlich eher Chronifizierung, eher langfristige körperliche Schäden und so weiter entstehen und dass die Verfahren, die wirklich erfolgreich sind und gute Zahlen vorweisen, eigentlich mit einem sehr viel geringeren Teil an Behandlung, also pharmakologisch oder sonstiger Behandlung auskommen und eher auf Gespräche, auf Netzwerkarbeit, auf Umwelt, also eine vorbereitete Umgebung, eine nicht klinische Umgebung, also solche Maßnahmen psychotherapeutischer Art und sozialer Interaktion sind viel erfolgreicher als eine pharmakologische Behandlung.
1: Genau, es gibt ja ganz neu, es ist ja letzte Woche erschienen, eine große Studie aus England über Open Dialogue. Und was da gemacht worden ist, dass Patienten mit verschiedenen psychiatrischen Diagnosen, jedenfalls in psychischen Krisen, haben entweder die Standardbehandlung im englischen Mental Health System, im englischen Psychiatriesystem bekommen oder haben Open Dialogue bekommen. Open Dialogue ist ja diese Verfahrensweise aus Finnland, bei der, wie der Name sagt, auf einen offenen Dialog mit dem Betroffenen gesetzt wird, in dem Familienmitglieder, Freunde, soziales Umfeld einbezogen wird und die psychische Krise immer als soziales Geschehen ist und nicht als persönliches Problem gewertet wird. Das ist, glaube ich, der entscheidende Unterschied, mit welcher Sichtweise man da rangeht. Und siehe da, die Personen, die Open Dialogue bekommen haben, waren genauso krank oder schwer beeinträchtigt oder die Krisen waren genauso schwer wie bei denen, die das nicht bekommen haben. Und im Ergebnis war es auch so, dass beide Gruppen auch später wieder sogenannte Krankheitsrückfälle oder erneute Krisen hatten. Aber, und das ist interessant, weil du das gesagt hast, Behandlungsansätze, die auf Soziales setzen, führen zu weniger Chronifizierung. Und so ähnlich zeigt sich das da, nämlich die Leute, die Open Dialog bekommen haben, offenen Dialog, die sind nur halb so häufig ins Krankenhaus wieder zurückgekommen während und nach der Behandlungsdauer wie die, die keinen Open Dialog bekommen hatten. Also nochmal, so diese wissenschaftlichen Studienergebnisse sind ja immer gar nicht so einfach in zwei Sätzen zu vermitteln. Aber klar ist, dass die Leute gleich krank waren in beiden Gruppen, dass sie auch später wieder Krisen hatten, und zwar gleich häufig. Aber die, die Open Dialog bekommen haben, mussten viel seltener wieder ins Krankenhaus zurück. Und das ist doch, finde ich ein faszinierendes Ergebnis. Fühlten sich auch besser, also im Bewältigen ihrer Krisen, stellt ja dann den Studienteilnehmern eben alle möglichen Fragen. Und so dass das Ergebnis also total vielversprechend ist und das eigentlich zeigt, was das für einen großen Unterschied macht, wenn man auf eine soziale Sichtweise setzt und eben nicht psychische Probleme individualisiert und als persönliches Problem der Betroffenen darstellt.
0: Open Dialog oder offener Dialog ist ja auch nicht teurer auf Dauer gesehen, eher im Gegenteil.
1: Das würde ganz sicher weniger kosten, schon allein deshalb, weil die Leute seltener ins Krankenhaus kommen. Weil das teuerste und ineffektivste, was die Psychiatrie hat, ist die Krankenhausbehandlung. Keiner hat jemals bewiesen, dass eine Krankenhausbehandlung irgendwas bewirkt. Nichts ist so teuer wie die Krankenhausbehandlung.
0: Wir hatten ja vorher schon im Gespräch, dass diese Forderung nach der Prävention von Gewalttaten durch konsequente Behandlung, dass das nicht nur eine gefährliche, sondern auch eine irreführende Forderung ist. Die Psychiatrie setzt aber gerne auf Prävention, also auch auf Prävention von psychischen Erkrankungen. Also da habe ich auch manchmal meine Bauchschmerzen, weil rückblickend kann man natürlich sagen, wenn ich ein Psychotiker war und vorher depressive Zeiten hatte, dann ist das eine Prodromalphase, wie man das nennt. Ansonsten unterscheidet sich sowas ja nicht unbedingt von einer Depression, die dann vielleicht auch wieder gut wird oder dann vielleicht anderswo abdriftet, wenn die psychosozialen Bedingungen halt noch schlimmer werden, als sie schon waren. Also zum Thema Prävention hast du dich bestimmt auch schon dir Gedanken gemacht.
1: Nein, also klar habe ich mir Gedanken gemacht, und Prävention ist ja total richtig, sagt ja auch die WHO. Also man muss eigentlich Gesundheitsversorgung immer präventiv denken. Und die Frage ist aber, was man dann verhindern will. Und die Weltgesundheitsorganisation Gesundheitsprävention kann ja nur auf eines gerichtet sein, auf die Gesundheit. Und da ist eben der Ansatz der Fachgesellschaft meines Erachtens völlig irreführend, zu sagen, man könne durch Behandlung irgendwie Gewalttaten verhindern. Weil Gewaltprävention ist das gehört eigentlich in die Wissenschaft der Kriminologie. Und da gibt es ja auch Ansätze, zum Beispiel weiß man das ja international, dass die Kriminalität besonders hoch ist, dort wo die sozialen Unterschiede besonders groß sind. Also auch da gibt es wieder Zusammenhänge zwischen Sozialen und dem, was man verhindern möchte. Aber da bin ich kein Experte, deswegen spreche ich über psychische Gesundheit. Und die Präventionsansätze, die ja von der WHO auch wieder empfohlen werden im Hinblick auf psychische Gesundheit, sind ja diese, die sich in der Gemeinde abspielen, mit Nachbarschaftszentren, mit Quartiersmanagement, mit sozialem Zusammenhalt Und Zugang zur Gesundheitsversorgung, Zugang zur hausärztlichen Versorgung und eben Zugang zu niederschwelligen Beratungsangeboten in der hausärztlichen Versorgung zum Beispiel. Das eigentlich müsste es ja in jeder Hausarztpraxis, müsste es ja auch ein Beratungsangebot für psychische Krisen geben, sodass die Leute mit psychischen Problemen genauso sicher sein können, dass sie gute hausärztliche Hilfe bekommen, wie sie es bei körperlichen Problemen auch bekommen.
0: Was man ja auch durch Studien weiß, ist, dass wenn Bäume, Parks, Grünanlagen da sind, wenn die Menschen im Grünen leben und viel Grün um sich herum haben, also sprich Pflanzen, Bäume, Schatten, dass das förderlich ist, auch für die seelische und nicht nur für die körperliche Gesundheit.
1: Genau, da tut sich ja noch ein völlig neues oder ein ziemlich unbeforschtes Feld auf. Aber was so inzwischen natürlich auch diese, gerade durch den heißen Sommer jetzt nochmal neues Interesse generiert hat, was eigentlich die Klimakatastrophe für die psychische Gesundheit der Menschen bedeutet. Und das ist nicht gut. Aber da das muss man abwarten, was man da zeigt. Aber die, auch hier wären ja die Präventionsansätze wieder genau die, die ja städtebaulich auch gesagt werden, dass man die Betonversiegelungen in den Städten, in den urbanen Ballungsräumen natürlich ersetzen muss durch Grün und Feuchtigkeitsspeicher und Schatten.
0: Wir springen jetzt gerade ein bisschen hin und her. Ich springe nochmal zurück zu diesem Fokus auf psychisch kranke Gefährder und dem Narrativ, das uns einerseits durch die Presse und auch durch Teile der Politik vermittelt wird. Da sind ja immer wieder Fälle aufgeführt worden, Gewalttaten in Städten an bestimmten Daten. Wenn man sich das genau anschaut, sieht man da eine Person, die gerade aus der Psychiatrie entlassen wurde. Wenn sie gefährlich gewesen wäre oder als gefährlich eingeschätzt worden wäre, hätte man sie nicht gehen lassen. Man sieht einen Menschen, der überhaupt gar nicht wegen einer psychischen Erkrankung verurteilt wurde, sondern einfach ein rechtsextremes Gedankengut hatte und. Also da wird das Schlagwort psychische Erkrankung irgendwo reingeworfen, wenn es eine nicht erklärbare Tat gibt. Und sobald dann psychische Erkrankung dasteht, muss man nach den eigentlichen Gründen und Motiven für die Verbrechen gar nicht mehr fragen.
1: Ja, das ist ein kurzes, verkürztes und oft auch falsches Narrativ, also nee, da passiert eine schlimme Sache, keiner versteht, wie das passieren kann und man ist erschrocken und man denkt sich, das darf doch nicht wahr sein, wie kann das passieren? Und dann wird das Thema psychische Erkrankung reingeworfen und damit ist eigentlich schon alles erklärt, obwohl tatsächlich ja nichts erklärt ist und das befriedigt den Wunsch der Leute nach einer Erklärung, aber eben nur scheinbar.
0: In einer ähnlichen Richtung sehe ich jetzt auch die Versuche von manchen psychiatrisch tätigen Forschern, jetzt zu erforschen, welche Diagnosen besonders gewalttätig sind und ähnliches. Da wird dann geschaut, hier die Diagnose, da die Verteilung in der Gesamtbevölkerung und andere Gründe für Gewalt als Diagnose wird gar nicht in Betracht gezogen.
1: Ja, das sind halt traditionelle Herangehensweisen, sich einem Problem statistisch zu nähern. Und ich habe da auch gar nichts dagegen. Vielleicht findet man ja irgendwann ein Merkmal, was wirklich da mehr prognostische Möglichkeiten eröffnet. Aber die gibt es eben momentan nicht. Denn selbst wenn man diese ganzen Faktoren, die da alle untersucht werden, zusammennimmt, so sagt übrigens die Fachgesellschaft auch. Ne? Auf der einen Seite sagt die DGPPN, die beste Prävention von Gewalttaten ist konsequente Behandlung. Wenn man dann aber weiter liest, bis ans Ende des Positionspapiers, dann findet man die Aussage, dass die Gewaltpräventionsvorhersageinstrumente, also die Frage ist ja, wie kann man vorhersagen, dass eine bestimmte Person eine Gewalttat begehen würde? Kann man das überhaupt? Und da steht dann drin, dass diese Instrumente

0: Und wenn man jetzt diese Situation hat und trotzdem die einsperren möchte, dann müsste man ja ganz, ganz viele Leute einsperren, um möglicherweise eine Gewalttat zu verhindern. Oder man, aber wenn man sicher sein müsste, müsste man alle einsperren. Und ich glaube jetzt nicht, dass das irgendwie irgendjemand ernsthaft wollen würde. Und wenn man aber nicht alle einsperrt, dann wird es immer welche geben, die man ja nicht damit erfasst, weil es ja nicht vorherzusagen ist. Und da gibt es nun auch mal Wissenschaftler, die haben das durchgerechnet und haben dann gesagt, man müsste wahrscheinlich ungefähr 350 Leute einsperren, um eine Verhaftung zu verhindern.
1: Also wieder verhältnismäßig noch angemessen.
0: Wieder verhältnismäßig noch angemessen, noch wirksam.
1: Trotzdem werden gerade noch und nöcher Landesgesetze geändert und es wird auch an einem Gesetz für ambulante Zwangsbehandlung auf Bundesebene gearbeitet. Das sind erschreckende und ziemlich üble Tendenzen, die uns mit diesem Narrativ des Gefährders da verkauft werden. Und es sind Tendenzen, gegen die sich kaum jemand wirklich zur Wehr setzt.
0: Ja, es ist schwieriger geworden, sich gegen diese Dinge zur Wehr zu setzen, weil die so eine scheinbare Plausibilität haben, weil sie ein bestimmtes Narrativ bedienen, weil es auch Politikerinnen und Politiker meinen, dass es von ihnen erwartet wird, da innenpolitisch eine harte Linie zu fahren. Es gibt aber auch schon andere Diskussionsstränge, muss man aber dann wieder Deutschland verlassen. Zum Beispiel kürzlich hat sich Fabrizio Starace, das ist ein prominenter italienischer Psychiater, da Vorstand der Gesellschaft für psychiatrische Epidemiologie, also sowas wie eine italienische Fachgesellschaft, hat sich sehr klar geäußert, weil auch in Italien passieren Dinge, die wir uns nicht wünschen. Und er hat gesagt, die Sache ist eindeutig. Die Psychiatrie ist dafür da, den Menschen ein Unterstützungs- und Behandlungsangebot zu machen, was auf Vertrauen basiert, was die Rechte achtet und die Zwangsmaßnahmen minimiert. Und die Aufgabe der Polizei ist, für die öffentliche Sicherheit zu sorgen und auch dafür, fand ich jetzt auch interessant, und auch dafür, dass die Psychiatrie ihre Arbeit sicher und auch sicher für die Mitarbeitenden ausüben kann. Also eine völlig klare Aufgabenzuweisung und nicht eine Vermischung der Aufgaben oder eine Delegation der Aufgaben der inneren Sicherheit an die Psychiatrie, so wie das in Deutschland gerade diskutiert wird.
1: Also auch wenn es jetzt nicht stimmt, das Narrativ ist in den Köpfen verankert. Psychisch krank und gewalttätig wird irgendwie zusammengedacht oder im Volksmund gibt es auch irgendwie, wenn jemand merkwürdige Ansichten hat oder unschöne Ansichten hat, wie auch immer, wird dann gleich gefragt, hast du denn auch deine Tabletten genommen? Also auch das polemisch, aber dieses Narrativ irgendwie, da ist jemand, der läuft, Anführungsstriche, aus dem Ruder und dann gibt man Tabletten rein und dann wird das schon. Das sind so Sachen, die haben sich bei den Leuten festgefressen.
0: Ja.
1: Was braucht es denn, um dagegen anzukommen?
0: Was mir ja immer wieder gut gefällt, ist die Art und Weise, wie das in der Suchtkrankenversorgung diskutiert wird. Suchtkrankenversorgung setzt ja in Deutschland auch international, die Pioniere waren ja die Schweiz, aber das ist ja weitgehend akzeptiert. Also jetzt in vielen, sag ich mal, fortschrittlichen Ländern, dazu gehört auch Deutschland, dass Suchtkrankenversorgung auf Freiwilligkeit setzt und auf Angebote und die auf Angebote, die dort sind, wo die Menschen sind. Und das ist ja jetzt alles nichts Neues, dass man auf Streetworking setzt, dass man auf Substitution, also die Gabe von Drogenersatzstoffen setzt, dass man Behandlungsangebote macht, dass man Rehabilitationsangebote macht. Ich erlebe das ja ganz häufig jetzt in meiner Arbeit im Gefängnis, wo natürlich auch viele Leute sind, die nicht nur straffällig geworden sind und verurteilt wurden, sondern eben auch Drogenprobleme haben und dass es die Möglichkeit gibt, im Rahmen von der Bewährung da Reha-

0: Handlungsangebote zu machen, auch Angebote der sozialen Wiedereingliederung zu machen und dass damit eine frühere Entlassung aus der Haft möglich ist. Das sind ja total gute Sachen und die sind auch wirksam. Das ist gut nachgewiesen. Die werden von der deutschen Rentenversicherung bezahlt oder von der Krankenkasse, wenn die Rente nicht reicht. Und das heißt, da ist eine völlige Selbstverständlichkeit im Umgang in der Suchtkrankenversorgung, die darauf setzt, dass die Leute sich für oder gegen eine Behandlung entscheiden, die darauf setzt, dass man Vertrauen gewinnt, die auf Freiwilligkeit setzt und die auf nachgewiesen wirksame Behandlungsangebote setzt.
1: Und sowas bräuchte es dann eigentlich auch in der Psychiatrie, aber dazu müsste ein Großteil der Psychiater und psychiatrisch Tätigen umdenken.
0: Ja, genau. Und das ist das, was mich manchmal so erstaunt, weil die Suchtkrankenversorgung gehört ja zur Psychiatrie. Alle Psychiaterinnen und Psychiater lernen die Suchtkrankenversorgung und finden das auch gut, dass man da so arbeitet. Und dann wird dieser Unterschied gemacht und da passiert eine Diskriminierung. Denn also Leute, die schwer süchtig sind, da wird doch dann immer, bei psychisch Kranken wird doch immer gesagt, ja, aber die Person weiß ja nicht, was sie tut und die Person kann sich nicht entscheiden. Also ich habe so viele Leute gesehen, die schwer suchtkrank sind und ich weiß auch nicht genau, wie viel Entscheidungsfreiheit die jeden Tag haben, wenn der Tag damit beginnt, dass man Stoff braucht, um die schlimmsten Entzugssymptome zu bekämpfen. Also ich weiß nicht, wie viel da an Entscheidung passiert. Das heißt, diese Unterscheidung, die Suchtkranken könnten sich ja immer frei entscheiden und die psychisch Kranken könnten das nicht. Jedenfalls viele mit psychiatrischen Diagnosen, speziell wenn dann Diagnose Richtung Psychose oder Schizophrenie geht, die könnten sich ja nicht entscheiden. Ich glaube, diese Unterscheidung trifft gar nicht zu. Denn natürlich jedenfalls Personen in psychischen Krisen, unabhängig davon, ob das jetzt ein schweres Entzug, eine Entzugskrise ist, eine Suchtkrise, eine soziale Krise, eine suizidale Krise, eine Krise, in der die Wahrnehmung nicht mehr richtig funktioniert, in der man sich nicht mehr richtig konzentrieren kann, also eine Denkkrise, eine Gefühlskrise. In allen diesen Krisen haben wir natürlich Schwierigkeiten zu entscheiden und rauszufinden, was wir brauchen. Und genau dann ist es ja entscheidend, dass ein Angebot gemacht wird, was uns ernst nimmt in dem, wie wir gerade sind, was uns dort abholt, wo wir gerade sind, was Angebote macht, die man annehmen kann, die Vertrauen erwecken, die Vertrauen gewinnen können und die dann letztlich auch zum Erfolg führen. Und mir leuchtet es gar nicht ein, dass da so ein Unterschied zwischen Suchtkrankenversorgung und dem Rest der Psychiatrie gemacht wird.
1: Kurze Frage noch angesichts der Zeit. Hast du noch eine letzte Botschaft, einen letzten Satz an unsere Hörerinnen? Sei es Betroffene, sei es Angehörige, sei es interessierte Laien, sei es Menschen, die es einfach nur zufällig hören.
0: Ja, guckt euch die Wahlprogramme der Parteien an, was sie so zum Thema Psychiatrie sagen, wenn sie denn überhaupt irgendwas sagen. Und passt auf, was eure Innenpolitiker gerade so anstellen.
1: Vielen Dank nach Bremen an Martin Zinkler und ja, danke für die Zeit und die Geduld.
0: Jawohl, danke genau. Auch.
1: Soweit das Gespräch mit Martin Zinkler und das war's auch schon wieder mit Vielfalter Magazin für Polyphonie und Selbstbestimmung, die Ausgabe vom 7. September 2026. Ihr könnt uns wieder hören Anfang Oktober am ersten Montag des Monats von 20 bis 21 Uhr, Wiederholung tags drauf 13 bis 14 Uhr und viele der Beiträge findet ihr auch auf freie-radios.net. Ich verabschiede mich, macht's gut, viel Spaß und bis zum 5. Oktober um 20 Uhr.

Also, der Sound geht vielleicht alleine aus. Nein, geht er nicht. Ja genau, also, jetzt begrüßen wir euch ganz herzlich hier im Hof des Weltechos und bei einer Aufnahme für unsere Radiosendung im Radio T, Turn On, Tune In. Das hat sich spontan ergeben und ihr hört ja als erstes Karma vom Album Thrill Seekers, Hours of Le Mans. Ulf, willkommen auch von dir, oder? Genau, und da hören wir einfach weiter zu.

0: Ja, ihr habt hier Surprise Chief gehört mit Money Music und ich bin der Ulf vom Bataclan. Wir chillen weiter, okay?
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0: Ja, Ulf, welchen Titel hatten wir vorher vor diesem? Gerade hört ihr Nightmares on Wax mit ihrem Erkennungstitel. Ulf, Mop Mop hast du gesagt. Erzähl mal was dazu.
1: Ja, genau. Die Band kommt aus Italien, spielt immer live, sind auch teilweise elektronisch unterwegs, aber ihr habt ja den Titel gehört, Lower Chant, featuring Lower Chant. Und ja, so ist es.
0: Perfekt. Gut, dann weiter mit Nightmares on Wax.

0: während der Titel zu Ende geht, habe ich, möchte ich alle darauf einstimmen, dass ein bisschen Fußballatmosphäre hier reingehört. Nicht mit Musik, keine Angst. Weiß nicht, ob ihr irgendwo das gesehen habt, wie die Norweger-Fans ihre Mannschaft begrüßt haben. Und dann ist mir als erster Gedanke gekommen, wie würden unsere Fans das mit so einem typischen... Also die haben so mit Trommeln eingeleitet und dann so ein Ruderbewegung gemacht. Vielleicht hat das jemand gesehen. Ja, nein, vielleicht. Auf jeden Fall, das sah dann so aus. So. Und dann habe ich gedacht, wie würden das Deutsche machen im Stadion? Und das ist die Aufgabe heute für euch. Wenn ihr Vorschläge habt, könnt ihr gern hier in das Ding reinquatschen. Was würden Deutsche im Stadion für eine gemeinsame Bewegung machen? Okay, inzwischen hat der Ulf einen Titel. Was haben wir denn, Ulf?
1: Real Fake MC, das sind Franzosen und die singen so Bye Bye Planet Earth.
0: Okay, und wer eine Idee hat, das Mikrofon ist offen.

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hier auf dem Teller die Wise Guys mit The Sound You Hear. Und per Telefon haben wir jetzt schon die erste Idee für eine typische Bewegung für 15.000 deutsche Fans in einem Fußballstadion. Sauerkraut aufstechen, gemeinsam. Das ist eine schöne Idee, wir warten auf weitere. Stellen Sie sich vor, alle stechen Sauerkraut auf mit einer schwungvollen Gabelbewegung.

So. Epischer Sound, oder? Wer das ist Kool & The Gang. Der Titel heißt Summer Madness. Für euch von 1974 produziert. Immer wieder schön, zeitlos.

weil das eine Radiosendung werden soll. Ihr habt eben Jill Scott Heron, The Bottle gehört und aktuell läuft ein Edit, I Could Love You More, Sade.

0: Und schwupps ist die Stunde vorbei. Stunde, eine Stunde Turn On, Tune In auf Radio T zu hören. Morgen 21 Uhr. Wir verabschieden uns.
1: Also zumindest für die Sendung. Wir bleiben noch hier und hoffe, euch hat es bis jetzt gefallen.
0: Okay.

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Guten Abend und herzlich willkommen zu einer Stunde Endnow Jazz hier bei Radio T, sagt der Klaus. Die Situation der japanischen Jazzmusiker in den 70er und 80er Jahren war durchaus vergleichbar mit der ostdeutscher Jazzer in der DDR in dieser Zeit. Es gab nur wenige Kontakte zu Musikern anderer Länder und auch der Zugang zu aktuellen Veröffentlichungen des Auslands war eingeschränkt. Allerdings war dies in Japan nicht durch politische Verhältnisse bedingt, wie in der DDR, sondern ganz einfach, weil das Land doch relativ abgelegen war. Ausländische, zeitgenössische Musiker tourten damals nur selten und auch Japaner wurden selten zu Touren oder Festivals eingeladen. Reisen war noch nicht so selbstverständlich und auch teuer. Um aktuelle LPs aus dem Ausland zu hören, war man auf Importeure angewiesen, die für solche Sachen ein Ohr hatten, oder auf befreundete Musiker und Kritiker, die von ihren Reisen Neuheiten mitbrachten. Ein solch selbstverständlicher Austausch wie heute übers Internet war nicht denkbar. Also entwickelte sich in den Aufbruchsjahren des Free Jazz in Japan eine Szene, in der sich ähnliche Entwicklungen wie in anderen Ländern abspielten, die aber auch sehr spezielle Eigenheiten aufwies. Besonders wichtig war für japanische Musiker aber die persönliche Begegnung und das gemeinsame Spiel mit Musikern aus dem Ausland. Wie zum Beispiel bei der Tour der German All-Stars 1971, wo unter anderem Musiker wie Manfred Schof, Gerd Dudek und Michel Pilz mit der Itaru Ogi Group und dem Duo Mototeru Takagi und Shoji Saburo Toyotomi spielen. Leider gibt es davon außer einer im Studio eingespielten gemeinsamen LP der Pianisten Wolfgang Dauner und Masahiko Sato keine weiteren Dokumente. Dies alles als Vorbemerkung, um die Bedeutung der heute vorzustellenden Aufnahmen zu verstehen. Im Jahr 1977 war der amerikanische Schlagzeuger Milford Graves zu Gast in Japan. Graves gehörte mit Sonny Murray, Andrew Cyril und Rashid Ali zu den wichtigsten Avantgarde-Schlagzeugern, die Mitte der 60er Jahre das Schlagzeugspiel prägten. Er war Mitglied des New York Art Quartetts, des Jazz Composers Orchestra und spielte mit Paul Bley, Albert Ehler, Sonny Sherrock und vielen anderen. Während seines Aufenthalts ergaben sich zwei Studiotermine im Juli und August 1977, bei denen er mit den wichtigsten Vertretern der zeitgenössischen japanischen Jazzszene spielte. Mit Mototeru Takagi, Tenorsaxophon, Kaoru Abe, Alt- und Sopranino-Saxophon, Toshinori Kondo an Trompete und Altohorn und Toshiyuki Tsuchitori, Schlagzeug und Percussion. Die beiden jeweils 20-minütigen Stücke Together and Moving und Response sind auf der Milford Graves LP Meditation Among Us veröffentlicht. Herausgegeben vom Label Kitty Records. Hören wir jetzt die Platte im Stück.

Milford Graves LP Meditation Among Us war das. Ein knappes Jahr später, im April 1978, war der britische Gitarrist Derek Bailey in Japan und nahm am 19. April die LP Duo and Trio Improvisation in Tokio auf. Wiederum waren die eben schon genannten japanischen Musiker Mototeru Takagi, Kaoru Abe, Toshinori Kondo und Toshiyuki Tsuchidori dabei. Zusätzlich noch der Bassist Motoharu Yoshizawa. Leider reicht die Zeit nur noch für eine Seite der auch bei Kitty erschienenen LP. Improvisation 21 mit Bailey, Yoshizawa und Tsuchidori. Improvisation 22 mit Bailey und Kondo. Und Improvisation 23 mit Bailey, Abe und Takagi. Ich darf mich schon verabschieden, das war Nah Jazz, Redaktion, Musikredaktion und Moderation, wie immer, Klaus Hiedenhöft.

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Das nächste Lied wurde auf einer Nasenflöte geschrieben. Und es heißt Voluminöse Stühle. Viel Spaß.

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0: der vierten Krawallnacht rechnet die Polizei mit weiteren rechtsradikalen Ausschreitungen in Rostock. Die Stadt sei inzwischen ein Sammelplatz für Rechtsradikale aus dem ganzen Bundesgebiet geworden, sagte ein Polizeisprecher. In der Nacht war es wieder zu schweren Krawallen vor dem inzwischen geräumten Asylbewerberheim in Rostock-Lichtenhagen gekommen.
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3: Das Wetter heiter bis wolkig, Temperaturen haben sich.
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1: Ihr hört das Synapse Radio Lab, ein Radio, das zum Synapse Festival stattfindet und KünstlerInnen einlädt, zu lesen, zu performen, Konzerte zu geben und aber auch ein Diskursraum ist für das Nachdenken über das Medium Klang, das Medium Radio, und genau das machen gerade und haben gemacht in den letzten Jahren zwei KünstlerInnen, die hier in Leipzig an der HGB ihren Abschluss gemacht haben, jetzt in Wien sich gerade befinden, Elsa Gubanova und Leon Seidel, die eigentlich aus der Fotografie sozusagen kommen, sich anlässlich des Krieges Russlands gegen die Ukraine angefangen haben, nochmal sehr eingehend mit Klang zu beschäftigen, nämlich mit der akustischen Dimension von Kriegen. Also wie, what kind of sounds can we connect to war? Und was hat das eigentlich für eine Bedeutung? Oder welche Bedeutungsräume macht das auf? Und die zwei haben für das Synapse Radio Lab einen akustischen Essay gemacht. A Bellyphonic Archive heißt der. Und den werden wir gleich hören. Und davor aber ein Gespräch, was ich mit Elsa und Leon vor ein paar Tagen geführt habe. Und wir hören jetzt das Gespräch und den Essay im Anschluss in der nächsten Stunde hier auf Synapse Radio Lab, auf Sphere Radio und jetzt auch auf Radio T. Elsa und Leon, ich freue mich sehr, dass wir heute aus verschiedenen Orten uns zusammenfinden können, in dem Fall im World Wide Web, im Internet. Wie geht's euch denn? Wo telefoniert ihr denn gerade her? Wo seid ihr denn gerade?
2: Ja, hallo. Schön, dass wir hier im Web alle zusammen sind. Ich sehe euch leider nicht und ich spreche mit euch aus Odessa. Ich bin gerade in der Ukraine und produziere meinen Film. Genau, damit bin ich jetzt beschäftigt.
3: Hi, danke für die Einladung. Ich bin gerade in Wien, wo ich seit April schon bin, aber bald wieder in Leipzig.
1: Elsa, weil du ja auch aus Odessa kommst und gerade in Odessa bist und es in den letzten Tagen, zumindest das kam hier bei mir medial an, sicherlich nicht nur in Odessa, aber eben auch dort wieder erneut Russland sozusagen die Stadt angegriffen hat oder relativ vehement angegriffen hat. Die Frage, wie erlebst du die Stadt gerade? Wie ist es gerade für dich, dort zu sein?
2: Ja, also das ist immer so eine komplizierte Frage für mich, weil ich eigentlich immer sehr schön finde, hier zu sein. Und es ist dann so komisch zu sagen, ja, ich find's schön. Gestern war ich sehr traurig, weil gestern war so der erste Herbsttag, dass es schon so ein bisschen geregnet hat und das Himmel ist grau und so, und ich bin spazieren gegangen und es hat mich irgendwie wahnsinnig traurig gemacht zu sehen, wie die Stadt einfach so auseinanderfällt, aber gleichzeitig habe ich so eine tender love zu allen diesen Strukturen und Faktoren und ja, ist so ein trauriges Gefühl irgendwie. Wegen den Angriffen, ja, die sind stark. Gestern hat so ungefähr 200 Meter von uns ein Haus angeschlagen, von einer Drohne. Das war ziemlich unangenehm und am Abend haben wir gesehen, dass eine Rakete auf Odessa irgendwie, also fliegen, die hat das vor, da zu fliegen. Und wir haben uns so voll gemütlich in den Flur gesetzt, alles vorbereitet, Kissen, Decke, ein Buch, so Gläser. Ich habe alle meine Festplatten neben mir gelegt, weil ich dachte, okay, was ist am wichtigsten? Nicht mein Pass, meine Festplatten. Und Genau, und dann nach 15 Minuten war es over. Und das ist dann auch so ein komisches Gefühl, wenn man sich irgendwie vorbereitet und dann passiert nichts, dann war die Sirene vorbei, ist natürlich gut, aber ja, wir sind dann noch im Flur geblieben und haben da einfach gechillt, fanden das irgendwie gemütlich da. Ja, das ist irgendwie so, dass die Stadt ist voll mit Leben und alle diese Gefühle und Ereignisse existieren in so einer Gleichzeitigkeit auch.
1: Ja, ihr arbeitet ja schon, habt ihr mir erzählt, seit mindestens 2022 zusammen und wechselt sozusagen auch einzeln oder zusammen zwischen den Welten. Also mit zwischen den Welten meine ich zwischen eben Orten in der Ukraine und wahlweise Leipzig oder Wien, hier, wo es eben keinen Krieg gibt und medial vielleicht auch nur noch jetzt über die Jahre, also schon noch darüber berichtet wird, aber nicht mehr natürlich in dieser Vehemenz oder in dieser Urgency, in der es vielleicht eben 2022 der Fall war. Und ihr habt in Reaktion auf diesen Angriffskrieg Russlands gegen die Ukraine auch 2022 ein KünstlerInnenkollektiv gegründet, das, jetzt müsst ihr mich berichtigen wegen der Aussprache, Ustov Collective. Könnt ihr beschreiben, was diese Arbeit des Kollektivs ausmacht und genau, was eben da auch euer Antrieb war, das Kollektiv zu gründen?
3: Also, das Kollektiv existiert ja nicht mehr so direkt, aber damals war das eigentlich wirklich so eine Reaktion in dem Sinne, dass wir uns halt gefragt haben in so einer Situation, was macht man eigentlich als kunstschaffende Person, wenn man damit umgehen muss. Und man fühlt sich natürlich auch ein bisschen hilflos mit den Mitteln, die man hat, zumindest erstmal. Und wir haben eigentlich angefangen, dass wir nach einer Möglichkeit gesucht haben, so eine Plattform zu bieten, also halt vor allem für Kunstschaffende aus der Ukraine irgendwie auszustellen, aber halt auch an finanzielle Mittel zu kommen. Und das war am Anfang wirklich so eine Reaktion, wie dass wir zum Beispiel mit Fotografinnen und Fotografen aus der Ukraine gearbeitet haben und so Prints verkauft haben und denen halt, um denen Geld zu schicken. Und weiß nicht, wir haben Panel-Discussions organisiert, an der HGW auch dazu und haben Leute eingeladen. Also das war irgendwie so eine Vermittlungsarbeit, aber auch so Support-Plattform am Anfang. Und dann ist halt über Zeit relativ schnell so eine Praxis entstanden, die eigentlich so kuratorisch geworden ist, ohne dass wir jetzt so viel darüber nachgedacht haben, sondern es ging eigentlich eher darum, halt anderen eine Möglichkeit zu bieten, auszustellen zum Beispiel und irgendwie auch halt zu vermitteln. Und das war der Grundgedanke von dem Kollektiv ganz am Anfang.
2: Für mich persönlich war es sehr stark mit so einem Gefühl von eigener Sprachlosigkeit verbunden. Und 2022 wusste ich nicht, ob ich überhaupt irgendwann noch mal nach Hause kommen kann. Und ehrlich gesagt, diese Fragestellung hat sich auch nicht so wahnsinnig verändert. Ich frage mich das jedes Mal, wenn ich hier bin, ob ich nächstes Mal noch kommen kann. Und irgendwie diese Akt von Unterstützung und wie Leon das schon beschrieben hat, diese Plattform schaffen, weil wir mussten halt, also wir mussten nicht fliehen, wir waren schon vor Ort und dann, ja, das hat sich ganz natürlich angefühlt, dann erstmal wie so eine Brücke zu sein, weil, ja, weil ich mich auch eigentlich nicht in der Lage gefühlt habe, irgendwas in dem Moment als Künstlerin zu produzieren, weil ich nicht vor Ort war. Genau, und so ist die kuratorische Praxis auch so ein sehr natürliches Teil von unserer künstlerischen Praxis geworden, so total ungewollt eigentlich.
1: Und ist es dann auch so, dass aus dieser kuratorischen Praxis heraus oder aus dem Arbeiten in dem Kollektiv oder mit dem Kollektiv ihr auch verschiedene Open Calls ausgerufen habt nach Sounds, die mit dem Krieg in Verbindung stehen und daraus so langsam ein Archiv, ein Audioarchiv gewachsen ist, mit dem ihr euch jetzt auseinandersetzt? Oder wie kommt es sozusagen zu diesem Bellyphonic Archive, aus dem wir gleich auch hören werden?
3: Ja, also es ging es relativ schnell so, dass wir irgendwie diesem so medialen Überangebot von Bildern von dem Krieg irgendwie was so nicht unbedingt entgegensetzen wollten, aber das halt, man merkt relativ schnell, wie wenig solche Bilder eigentlich leider auch können. Und das war jetzt keine strategische Entscheidung in dem Sinne, irgendwie jetzt mit Sound zu arbeiten. Also ich zum Beispiel komme eher aus dem Soundbereich, aber das war irgendwie so einer der ersten Einfälle, die wir hatten, was wir sonst halt machen können, ist halt stattdessen mit Sound zu arbeiten. Und dann haben wir halt über das Kollektiv diese Open Calls gemacht für Sound. Und ganz am Anfang war das ja wirklich so. Es war nicht mal der Gedanke, jetzt so ein Archiv anzulegen, sondern halt wirklich eine Soundinstallation zu machen, wo wir auch relativ kompositorisch mit dem Material umgegangen sind. Aber das ist dann so über Zeit, irgendwie merkt man, wie relevant halt die klangliche Ebene von einem Krieg irgendwie ist, wie wichtig, also vor allem, wenn man selbst halt da ist, versteht man irgendwie, dass das wirklich so eine Sprache ist, die zum Überleben notwendig ist. Dass sich die Arbeit halt über Jahre vertieft hat, halt auch in Recherche. Und jetzt Ende haben wir gemerkt, so ja, eigentlich haben wir halt so ein, naja, noch nicht öffentlich zugängliches Archiv, aber es ist ein Archiv geworden, was halt auch über die Zeit hinweg jetzt erzählen kann und was man untersuchen kann. Und genau, das ist jetzt auch das, was in dem Hörstück eigentlich so passiert, so dieser erste, so eigentlich quasi so ein bisschen ein Schritt zurück auch, so diese Arbeit mal versuchen, so neu zu denken oder so zu beobachten, was wir da eigentlich gemacht haben, weil man irgendwie in der Situation auch teilweise, also mir ging es vor allem so die ersten 2 Jahre, so 2022 bis 24, so dass ich das Gefühl habe, ich kann eigentlich gar nicht über meine Arbeit nachdenken, sondern ich mache die eigentlich einfach, weil sich das immer so, es war immer so, es kommt immer aus so einer Reaktion heraus. Weil die Zeit auch so anders läuft in so einem Kriegskontext. Man muss irgendwie so schneller agieren und irgendwie teilweise weniger nachdenken und mehr machen, wenn man auch vermitteln will und sozusagen, klingt so komisch eigentlich in der Kunst, aber so auch so sozusagen effektiv sein, wenn man Leute unterstützen will, zum Beispiel.
2: Ja, ich habe auch noch so eine Beobachtung, weil ich finde, das ist schon, also die Arbeit jetzt an dem Audio-Essay war wie so eine kleine Retrospektive. Und wir saßen halt zusammen und haben uns all die Aufnahmen dann gehört, vor allem aus dem ersten Open Call. Und wir waren beide dann so zerstört danach, weil, also ich habe verstanden, dass die für mich eigentlich so ein Container ist für die Erinnerung über diese Zeit. Die Aufnahmen, die wir zugeschickt bekommen, weil ich zu dem Moment nicht vor Ort war und dann, also die Erinnerung an diese Zeit ist irgendwie in diesen Aufnahmen, die aber gar nicht mir gehören oder nicht Momente meines Lebens waren, sondern von Leben von anderen Leuten. Und ich glaube, das, was ich total schön an der Arbeit finde, ist, dass die, ich weiß nicht mal, ob es unsere Arbeit ist, ob man die so überhaupt benennen kann, weil diese Audioaufnahmen gehören unterschiedlichen Leuten und dann gibt es noch zwei von unseren Kolleginnen, mit denen wir in Austausch stehen und so weiter. Und das ist, ja, das ist dann so eine Frage, wie man so eine Arbeit vermittelt oder wie man über die spricht und sie zeigt. Und manchmal funktioniert es einfach nicht in so Ausstellungsräumen. Deswegen finde ich das total schön, dass es jetzt im Radio stattfindet, weil es auf jeden Fall so etwas Neues ist, was mit dieser Arbeit passiert.
1: Ja, vielleicht könnte er noch mal was auch sagen zu dem, was man eigentlich dann hört in dem Essay. Also es gibt die Aufnahmen aus den Open Calls. Was sind das eigentlich für? Also wer hat da eigentlich eingereicht? Und was wollt ihr vielleicht noch sagen, zu dem Material, aus dem der Essay besteht?
3: Es sind natürlich total unterschiedliche Quellen. Also natürlich waren auch Leute, die wir kennen dabei, aber auch unglaublich viele Leute, die wir nicht gekannt haben. Ich habe auch in Erinnerung, dass also gerade in den ersten 2 Jahren halt diese Open Call so eine unglaubliche Reichweite irgendwie erzeugt hat, was mich total überrascht hat. Und was ich damals ja auch total spannend fand, weil naja, man sieht halt in der Metadata sozusagen von diesen Files auch, dass sehr viele halt nicht die wurden nicht vorher aufgenommen, sondern halt, oder die wurden schon vorher aufgenommen, also nicht explizit jetzt für den Open Call, sondern so Leute haben angefangen, Sounds tatsächlich so zu recorden, was ich voll spannend fand, dass dieses Medium automatisch so eine Relevanz bekommen hat. Ich weiß nicht, die Bandbreite an unterschiedlichen Aufnahmen von, weil ich meine, man würde jetzt erwarten, okay, man hört unglaublich oft Explosionen und Sirenen und das war natürlich dabei, aber genauso viele Aufnahmen von Gesprächen, Gebeten, Gesänge, Naturaufnahmen, die Soundscape von einer Stadt, und so weiter. Und das, ja, weil es so über die Zeit, wenn man sich das Archiv so anguckt, interessant, dass so eigentlich dieses Archiv auch halt überrascht. Also ich glaube, wenn eine Person jetzt, die gar keine Kriegserfahrung hat, das anguckt, würde man gar nicht unbedingt immer denken, dass das sozusagen aus diesem Kontext kommt.
1: Elsa, du hattest vorhin auch gesagt, dass ihr auch zwei KünstlerkollegInnen sozusagen auch mit in den Essay geholt habt. Wie ist euer, was sind das für Personen? Wie ist euer Verhältnis zu denen?
2: Also das sind Oleg Spudejko und Natalka Rivko. Und Natalka kannte ich schon aus Odessa. Wir waren aber nicht so eng befreundet. Wir kannten uns einfach. Und Oleg haben wir in Köln in 2022 bei einer Ausstellung kennengelernt. Also Oleg ist Komponist und Musiker und Natalka ist Künstlerin und Kuratorin und Kunsthistorikerin und eigentlich hat uns diese Arbeit zusammengebracht, würde ich sagen, oder diese Auseinandersetzung mit Klang, weil Natalka und Oleg andere Sachen gemacht haben. Oleg hat nicht, zum Beispiel den Album Key of Eternal rausgebracht, wo er mit seinen Field Recordings gearbeitet hat. Und Natalka hat ein anderes großes Projekt gemacht mit Streamboxen, wo ich weiß nicht mehr, wie viele Künstlerinnen Streamboxen bekommen haben und dann aus unterschiedlichen Orten aus der Ukraine online gestreamt haben. Und Natalka haben wir einfach zufällig in einem Zug getroffen auf dem Weg nach Kiew. Und dann haben wir, also kam dieses Gespräch und irgendwie hat es dann zu der Veranstaltung in Bonn geführt. Das war eine Diskussion im 2023, glaube ich, wo wir über diese unterschiedlichen Approaches gesprochen haben, wie man mit Sound im Krieg umgeht und was ist das überhaupt für ein Klang. Und dann haben wir auch bei dem Talk gemerkt, dass es total kompliziert ist, das zu vermitteln, wenn Leute diese Erfahrungen nicht teilen. Und ja, ich bin gespannt, wie das jetzt mit dem Essay für das Radio wird. Leon hat ja noch so eine Interviewreihe gemacht. Vielleicht kannst du noch ein bisschen darüber erzählen, weil du hast ja Natalka interviewt und
3: Ja, ich war 2023 im Rahmen von einer Residency in Kiew und wollte so anknüpfen auch an diese Soundinstallation und dachte mir, wenn ich so lange da bin, wollte ich eigentlich selbst mit Sound arbeiten. Und dann dachte ich mir, es ist irgendwie auch so eine komische Perspektive, so eine so, naja, temporäre Besucher dort zu sein und dann irgendwie so die Behauptung aufstellen, man könnte viel über Sound erzählen. Weil das ja auch eine Erfahrung über Zeit ist. Und dann habe ich angefangen, also vor allem KünstlerInnen und Kulturschaffende aus Kiew und Odessa zur Klangerfahrung zu befragen. Und ich habe so ein Questionnaire entwickelt, das eigentlich auf Basis von so Arbeit aus der Vergangenheit zu Sound im Kontext von Krieg so zusammengekommen ist. Also vor allem, ich habe ein Buch gelesen, bei dem es viel um die Klanglandschaften in Polen im Zweiten Weltkrieg ging, wo man ja aber gar keine Grundlage von irgendwie Aufnahmen, also Audioaufnahmen hatte, sondern vor allem halt Diaries. Und es fand ich irgendwie spannend, so dieser Approach, so die Klangbeschreibung als Grundlage für die Untersuchung von Sound und nicht der Sound an sich. Ja, und wir haben im Endeffekt diese ganzen, es sind wirklich Fragmente, also ich habe die Interviews habe ich aufgezeichnet mit gefilmt Und ich habe Audioausschnitte aus diesen Interviews genommen. Wir haben aber auch dann Natalka und Oleg halt gebeten, so sozusagen ihren Gedanken jetzt zurückblickend, so weil sich das auch immer wieder ändert, so Perspektiven zu dieser Arbeit mit Sound nochmal so aufzunehmen. Und die haben uns wirklich einfach Sprachnachrichten dazu geschickt. Und genau, und sonst hört man Aufnahmen aus unserem Archiv sozusagen.
1: Ihr habt ja schon gesagt, ihr habt schon mehrmals mit dem Material gearbeitet. Jetzt gibt es sozusagen so eine reflektierende Perspektive auch nochmal über diese Radioarbeit. Wollt ihr vielleicht noch, bevor wir das Ganze hören, was ankündigen? Gibt es eine andere Art von Beschäftigung, die ihr nochmal hier in den Raum bringen wollt oder für die ihr einladen wollt?
2: Ich wollte vielleicht nochmal zum Sound was sagen,
1: Ja.
2: weil, also ich habe das Gefühl, dass, man stellt sich auch hier immer wieder diese Frage, so war es laut? Also man fragt einfach Leute, ja, war es laut bei dir? Und dann sagt man, nee, war nicht so laut. Also das Klang ist halt so crucial irgendwie in diesem Kontext. Und also ich laufe auf der Straße und dann höre ich, wie Leute halt besprechen irgendwie, wie laut das war oder wie klang es genau. Und also das ist immer noch das Thema, weil, wie gesagt, man sieht nicht unbedingt den Krieg oder man sieht nicht jede Explosion und dann gibt es auch immer wieder Begrenzungen, was man überhaupt aufzeichnen darf und so weiter. Aber man hört es halt alles und ich glaube, das ist auch so eine Frage von, was ist dann am Ende diese Testimony und Klang ist einfach so subjektiv. Aber ich glaube, dass diese Narration auch irgendwas mit einem macht, dass man dann schafft, das zu verarbeiten. Also eigentlich ist es einfach der Fakt, dass Trauma nur durch so Narration aufhört, so weh zu tun oder so präsent zu sein. Und ja. Und was ich noch gerne ankündigen würde, du hast es schon angesprochen am Anfang, dass genau man kriegt es irgendwie mit medial, aber das ist nicht mehr so urgent wie in 2022. Und ich glaube, ich würde gerne betonen, dass es wieder sehr urgent geworden ist, weil die kritische Infrastruktur in einem sehr schlechten Zustand ist und Winter wird hart, es wird kalt und sehr dunkel, weil ich glaube, also ich glaube nicht, sondern es werden auf jeden Fall weitere Angriffe auf kritische Infrastruktur stattfinden von der russischen Seite. Deswegen würde ich gerne sagen, dass wenn jemand irgendwie Möglichkeit hat, über solche Dinge nachzudenken, wie man eine Residency für Leute von hier machen könnte oder irgendwie in eigene Gemeinschaft ja, einen Weg finden kann, jemanden zu supporten, einfach diesen Winter zu überleben. Weil wenn es -10 ist und du keinen Strom hast und kein Licht mehrere Tage lang, kann man halt nicht mehr so viel machen. Ja, das wollte ich noch mal auf den Weg geben, dass es wieder vielleicht noch urgenter ist, als es in 2022 war.
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Es ist nicht immer 6:56. 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

0: Ich werde einfach Leute fragen, ob sie mal so, einfach mal so ausatmen. Einfach mal loslassen. Einfach mal.
1: Like that, but that's more like a relief, right? It's not really a sigh.
2: Wann seufzt man, wenn man zurückblickt oder so, oder wenn man was hinter sich hat?
3: Das ist der Seufzer, der so kommt, okay, that's done, und jetzt next.
4: I guess there's not only one, but there's a plethora of different types of sighs for me.
5: But like the annoyed sigh?
3: Ein bisschen mehr so Richtung, Alter, wirklich?
1: Right, like it's about tension, like releasing tension when you're like pissed off. So it's like,
6: what's wrong? Oh no, nothing.
1: It's like, you know, you've like let off some, you've gotten angry and then you're like, okay, whatever.
0: Try with a voice.
2: Irgendwie, also hat meine erste Situation mit Seufzen immer damit zu tun, dass ich einen Hügel hochgehe und dann runterblicke. Oder einen Berg erklimme und dann sehe, was unter mir ist. Aber ich gucke nicht zurück, sondern ich habe diese Anstrengung hinter mir und gucke nach vorn. Guck nicht zurück auf den Weg, den ich gekommen bin, sondern was vor mir liegt. Aber es ist sozusagen, als ob diese Anstrengung, mit der ich den Berg erklommen habe, dass ich die dann loslasse, um weiterzugehen.
0: Da hat sich irgendwie was angespannt über eine bestimmte Strecke.
2: Ja, genau.
0: Und jetzt darf es raus. Und das heißt natürlich dann auch, dass es dann auch gar keines Rückblicks mehr bedarf, weil du lässt es ja dann raus.
2: Genau, das ist sozusagen der Rückblick. Das Rauslassen ist auf eine bestimmte Art der Rückblick. Ah.
5: Ha. Ha.
1: Well, it's sigh for me is more like resignation as well. Like, it's sort of like you've given up a little bit, you know?
5: Or when I think when you start saying something and you give up, when you're like, the person knows, like, oh yeah, you had something to say.
3: Hast du denn festgestellt, dass so amerikanische Seufzer anders sind als die deutschen Seufzer? Weil ich kann mich so erinnern, zum Beispiel, dass es halt so im tunesischen Sprachgebrauch irgendwie ganz oft zur Situation im Gefühl sagt, uff, halt irgendwie sowas, also dass man es wirklich ausdrückt halt irgendwie. Es ist halt so ein Seufzer, aber mit der tatsächlich eine Bedeutung hat. So, wenn man so fed up ist und keinen Bock mehr hat, so, so uff, alamuck oder sowas.
0: Ach, like UGH, right? This kind of, ach, ugh, ugh, ugh. Yeah, you can mix it with disgust.
7: Because there's also the groan. There's like moan, groan, and the sigh is like.
0: You can sigh and say yes, but no.
4: Frustration.
0: Oh. It's so annoying.

0: Ooh, okay. I'm gonna try to do a sex though.
1: Of course, there's the pleasure side.
2: Oh.
0: But that's a moan.
2: It's really on the border of moaning. Mm-hmm. Really, it's hard to distinguish it.
3: Beim Stöhnen teile ich eine Berührung mit und beim Seufzen teile ich eigentlich nichts mit, weil eigentlich bin ich beim Seufzen allein. Was war das jetzt?
4: I think people sigh a lot when they're scared.
2: But then it's good, you know, it makes you feel good.
1: Yeah, it involves releasing tension in your body, like all over your body. I guess also a lot of people in yoga do it during their exercises, but then it's more like involving voice, more this.
2: Is that the yoga sigh?
1: That's the yoga sigh, right.
2: Do it again, please.
5: Aber ich gehe in die Welt mit meiner Stimme. Mm,
3: aber eigentlich willst du nicht gehört werden damit. Obwohl doch, manchmal.
0: Annoyed sigh, you can direct it when you're like.
2: Yeah, it's true.
0: You know?
2: Want to be heard.
0: Yeah. Or when you do something and then you pass by someone and you hear them do this like.
2: Yeah.
0: That one. Where it's just through the nose and you're like, oh, you hate me, huh? Yeah. You kind of want me to know, but you don't want to be too obvious.
5: Ja, mit den Seufzen willst du auch irgendwas beenden.
0: But like what? Like.
3: Auf jeden Fall gibt es ein Vor- und Nach dem Seufzen. Kann das sein? Während es nicht ein Vor- und Nach dem Stöhnen gibt.
5: Stimmt.
3: Das was?
5: Ja, aber es ist krass, wie intim es trotzdem klingt, ne? Habe ich bei mir auch gemerkt, bei meinen Seufzen, als ich da alleine geseufzt habe vor dem Mikrofon.
3: Das ist interessant.

0: Aber auch jetzt ist es ja total intim, so in der Pandemie ist.
1: Wenn ich Menschen zu nahe trete, halte ich den Atem an. In letzter Zeit.
0: Ach, krass.
1: Oder ich nehme plötzlich Atem wahr, den ich vorher gar nicht wahrgenommen hätte. Zum Beispiel gestern ein Jogger, der vor mir herläuft. Und ich habe hinter ihm nicht getraut, mich zu atmen, weil ich mir gedacht habe, der bläst halt jetzt Luft aus. Und dann werden die Viren mit hinausgeblasen. Und ich atme die dann ein.
2: I think a withheld sigh is also very much part of it.
3: That was nice. That was a very individual sigh.
4: It feels more natural.
3: But I like the ones with voice.
4: Yeah.
1: Nee, was ich interessant finde, ist deine Beobachtung, dass es halt irgendwie Atmung, dass mit der Atmung ein Gefühl vermittelt wird. Aber vielleicht ist es auch ein bisschen banal, weil.
2: Irgendwie sowas?
1: Lachen ist eigentlich auch nur eine Atmung.

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1: Lachen ist eigentlich auch nur eine Atmung. Ein schönes Schlusswort für das Stück Ach, oh, von Anna Z. Vielen Dank für die Einreichung. Wie funktioniert Zeit eigentlich, wenn man sich zwischen verschiedenen Orten bewegt? Weil ich verstehe es zwar auch nicht ganz, aber irgendwie gibt es ja ein kollektives Wissen darüber, dass Zeit auch mit Raum zusammenhängt. Umso weiter man sich wegbegibt von der Erde, desto komplizierter wird das. Aber schon hier ist das irgendwie problematic with the timekeeping. If you travel, for instance, from Bogota to Athens to Berlin and then to New York, how works timekeeping there and what does it mean actually, time? When you go between places, and this is a question which accompanies the next piece, Clocks by Victoria Caddy, and we will listen to it now.

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1: 9, 10, 11,
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0: 18.
1: 20.
2: 21.
0: 22.
3: 21,
0: 22, 23, 24, 25, 11, 13, 17, 19, 23, 29, 31, 37, 41, 47, 53, 57,
4: 34, 35, 36, 37, 38, 39, 40, 41, 42, 43, 44, 45, 46, 47, 48, 49, 50.
0: Pięćdziesiąt jeden, 52, 53, 54.

0: 8, 9, 1, 2, 1.
1: Sześćdziesiąt osiem, 69, 69, 70,
2: 72,
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Und ich kann noch empfehlen für alle, die in Leipzig sind, die Konzerte im Westflügel zu besuchen, wo heute Abend ab in einer Stunde, ab 18 Uhr, geht's da so langsam los. Ich glaube nicht unmittelbar mit dem Konzert, es wird auch noch DJ-Sets geben, aber so ungefähr da kann man sich dann dahin begeben, wo unter anderem Ben Bennett spielt, von dem wir jetzt einen Ausschnitt hören, Rubbing Music for Wet Glasses, Extruded Polystyrene and, oh, long title, Latex. That's the title.

0: Entschuldigen Sie, gut, dass ich Sie treffe. Ich habe gestern meinen rechten Schuh, es ist so ein pinker Cowboy-Boot, also recht auffällig, an der Bar vergessen. Wie war das nochmal? Gibt es dafür einen Ansprechpartner?
1: Also bisher hat sich niemand explizit bei mir gemeldet, aber unten in der Lobby direkt neben dem Eingang zum Bingo-Royal-Salon gibt es eine Räumlichkeit für Fundsachen. Vielleicht schauen Sie da gerne einfach mal nach.
0: Ah, alles klar. Vielen, vielen Dank.
1: Gerne doch.
2: Boah. Ich weiß gar nicht, nach was der Kollege gerade mehr roch. Einerseits habe ich einen lieblichen Damenduft vernommen. Ich würde fast sagen, Herznote, Maiglöckchen. Naja, die Kopfnote war wohl eher Pastis und Camelblau. In jedem Fall sollte er seine Trinkgewohnheiten überdenken, aber ihm das zu sagen, ist hier nicht meine Aufgabe. Ganz im Gegenteil. Eine gut besuchte Bar ist das Herz eines jeden Hotels und erhält im Grunde genommen auch meinen Job. Na klar, die Kotze aus dem Teppich zu schrubben, darauf könnte ich verzichten, aber das Trinkgeld

Schönen guten Tag und herzlich willkommen hier bei Radio T, sagt der Jörg am Mikrofon. Ihr hört für die nächste Stunde den Detektor, das Radio T-Informationsprogramm. Dazu wünsche ich euch viel Spaß.

Heute ist der 18. September 2026. Nach dem Detektor gibt es noch folgendes Programm. 20 Uhr folgt die Hörwelt, eine Radio-T-Literatursendung. Wolfram Ette liest aus seinem eigenen Buch Das widerspenstige Kind und er erzählt auch noch etwas dazu. Nach der Literatur geht's fließend weiter. Thorsten begrüßt euch am Mikrofon zur Sendung über Singer-Songwriter.

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Eben gehört habt ihr schon den ersten Veranstaltungstipp für heute. Das war Paulina Punk mit dem Titel Schwerelos. Und Paulina Punk spielt heute Abend im Altra, dem Wohnzimmer für Freunde der Live-Musik. Ebenfalls dort spielt Cosi Müller. Die Berlinerin ist eines der Aushängeschilder der neuen deutschen Welle. Ja, und so ein paar Dark Wave Einflüsse sind auch noch dabei. Ich denke, ein schönes Paket. Deswegen hören wir jetzt hier noch Cosi Müller und danach schauen wir mal, was sonst noch so los ist in Chemnitz.

0: Unser erster Tipp für heute ist das Chemnitzer Lichtkunstfestival Light Our Vision. Unter dem Motto Licht setzt Zeichen wird vom 17. bis zum 19. September 2026 die Chemnitzer Innenstadt an zentralen Plätzen und Gebäuden wie dem Düsseldorfer Platz, dem Jakobi-Kirchplatz und an der Alten Post zu einem Erlebnisraum für Lichtkunst. Dabei thematisiert die diesjährige dreitägige Veranstaltung einen Ansatz für den spielerisch-künstlerischen Umgang mit funktionslos gewordenen städtischen Landmarken. Des Weiteren bringt das internationale Festival Tanz, moderne Tanz Chemnitz vom 16. bis 20. September 2026 wieder in Bewegung. Unter dem Motto Tanz goes Industriekultur treffen internationale Gastspiele, zeitgenössischer und urbaner Tanz auf außergewöhnliche Orte. Erstmals auch in der Fabrik Chemnitz. Freuen Sie sich auf internationale Kompanien, neue Arbeiten aus dem Residenzprogramm, spektakuläre Performances im öffentlichen Raum, Breakdance-Battles und Workshops zum Mitmachen. Ein besonderer Höhepunkt wartet am Samstag, dem 19. September am Karl-Marx-Monument. Gemeinsam wollen sie einen neuen Guinness-Weltrekord für die größte Ballettklasse der Welt aufstellen. Dazu sind alle in die Chemnitzer Innenstadt zum Karl-Marx-Monument eingeladen. Egal ob jung oder alt, Vorkenntnisse oder nicht, um das Balletttraining mit den meisten Teilnehmenden zu absolvieren. Eine Anmeldung im Voraus ist notwendig. Ein weiterer Tipp für heute ist das Konzert mit Cozy Müller und Paulina Punk. Cozy Müller ist eine aus den Tiefen der Berliner Underground-Szene herkommende Selfmade-Musikerin, die elektronische Sounds auf intuitivste Weise erforscht und dabei nie ihre Liebe zum Rock'n'Roll vergisst. Ihre Musik zeichnet sich durch repetitive Synthesizer-Melodien, explosive Beats, ausdrucksstarken Gesang und einen spielerischen Umgang mit Sprache aus. Zusätzlich wird auch die Band Paulina Punk auftreten, ein Duo, das aus Dresden kommt und aus zwei Herren besteht. Mit Gitarre, Bass, Keyboard und Drumcomputer erzeugen sie einen äußerst tanzbaren Sound. Elektropop mit Punk-Attitüde und gehörigem Politikanteil. Dieses Konzert findet heute 21 Uhr im Altra Chemnitz statt und der Einlass beginnt 20 Uhr. Ebenfalls dieses Wochenende, am Samstag, dem 19. September 2026, lädt der Bund Obstlergarten im Chemnitzer Stadtpark zum Speed-Dating unter freiem Himmel ein. Ab 17 Uhr können Singles zwischen etwa 25 und 40 Jahren in kurzen Gesprächen neue Menschen kennenlernen. Getränke gibt es gegen Spende.
1: Das war Kira mit den Veranstaltungstipps und sie hat tatsächlich auch herausgefischt, das Altra mit den beiden Live-Bands, die wir eben gehört haben. Zum letzten Programmtipp vielleicht noch ein kleines Nachwort. Das ist ein Nachläufer des Projekts Gelebte Nachbarschaft, das sich ja vor allem mit dem Pflanzen von Obstbäumen und da insbesondere von Apfelbäumen beschäftigt hat und dazu geführt hat, dass Leute miteinander in der Stadt Apfelbäume pflanzen. Da wollte ich überhaupt mal noch nachfragen, ob es denn am Ende die 4000 Bäume geworden sind, die ursprünglich geplant waren. Habe ich noch nicht gemacht, mache ich vielleicht noch.

Seit gestern besteht die Möglichkeit, über die Plattform bürgerbeteiligungsachsen.de eine Petition zu unterschreiben für die Bäume der Stadt Chemnitz. Ich würde mal ein Stück aus der Petition vorlesen. Im Kern geht es darum, dass eine neue Baumschutzsatzung in Chemnitz verabschiedet werden soll durch den Stadtrat, und deswegen wendet sich diese Petition auch an den Stadtrat. Wir fordern den Chemnitzer Stadtrat und die Stadtverwaltung auf, das bestehende Schutzniveau der Baumschutzsatzung zu erhalten. Insbesondere dürfen Stammumfangsgrenzen für geschützte Bäume nicht angehoben werden. Eine solche Änderung hätte zur Folge, dass zahlreiche über die Jahrzehnte gewachsenen Bäume ihren bisherigen Schutz verlieren. Bäume mit einem Stammumfang von etwa 50 cm können bereits rund 30 Jahre alt sein. Bei Bauvorhaben können sie dann ohne vorherige Prüfung nach der Baumschutzsatzung und ohne Verpflichtung zu einer Ersatzpflanzung gefällt werden. Gerade angesichts zunehmender Hitze, Trockenheit und Starkregen braucht Chemnitz seine vorhandenen Bäume mehr denn je. Stadtbäume speichern Schatten und kühlen ihre Umgebung, filtern Staub und Schadstoffe aus der Luft, speichern Kohlenstoff und nehmen Regenwasser auf, bieten Lebensraum für Vögel, Insekten und andere Tiere und verbessern das Wohlbefinden und die Lebensqualität der Menschen. Ein alter Baum kann nicht kurzfristig durch eine Neupflanzung ersetzt werden. Junge Bäume benötigen Jahrzehnte, bis sie eine vergleichbare Wirkung auf Stadtklima und Biodiversität entfalten. Gleichzeitig geht der Baumbestand in Chemnitz bereits zurück. Durch Hitze und Trockenheit entwickeln sich die Bäume viel langsamer. Auch die Umsetzung und Kontrolle bestehender Ausgleichs- und Ersatzpflanzungen kommt dem tatsächlichen Bedarf nicht ausreichend hinterher. Eine Modernisierung der Satzung darf deshalb nicht zu einer Absenkung des Baumschutzes führen. Bürokratieabbau darf nicht bedeuten, dass gesunde Bäume ohne fachliche Prüfung gefällt werden können. Der Text geht noch ein kleines Stück weiter. Vielleicht habt ihr ja mal Lust, diese Petition durchzulesen. Wie gesagt, ist zu finden im Internet unter dem Portal bürgerbeteiligung.sachsen.de. Und da sucht ihr dann einfach nach Baumschutzsatzung Chemnitz. Und dann sollte euch das angezeigt werden.

0: Von freier Szene bis Semperoper und Gewandhaus, Sachsen hat eine vielfältige und beeindruckende Kulturlandschaft. Die Kulturförderung ist in Sachsen sogar als Staatsziel in der Landesverfassung verankert. Der neue Entwurf zum sächsischen Doppelhaushalt 2027-2028 wirkt jedoch wie ein Kahlschlag und ein radikaler Bruch mit der Förderpraxis seit dem Bestehen des Bundeslandes. Die Interessengemeinschaft Kulturverbände Sachsens hat diesen Haushaltsentwurf nun scharf kritisiert. Sie fordert Planungssicherheit, Schutz vor Kürzung, Sicherheit für die freie Szene und institutionell geförderte Einrichtungen, aber auch eine gestärkte kulturelle Bildung. Der Landesverband Bildende Kunst Sachsen ist Mitglied in diesem Dachverband. Jens Steiner sprach mit Lydia Hempel. Sie ist Geschäftsführerin des Landesverbandes. Von ihr wollte er wissen, was hinter diesen massiven Prioritätsverschiebungen im Landeshaushalt steckt und was insbesondere die Kulturschaffenden jetzt dagegen tun können.
1: Was ist die IG Landeskulturverbände?
2: Ja, das ist ein Zusammenschluss, also ein loser Zusammenschluss. Das hat jetzt keine eigene Vereinsstand der verschiedenen Dachverbände der verschiedenen Kultursparten in Sachsen. Also dazu gehört der Sächsische Musikrat zum Beispiel, der Landesverband Freie Theater, der Literaturrat Sachsen und wir eben als Vertreter der Sparte Bildende Kunst, Landesverband Bildende Kunst Sachsen. Und da gehört auch die verschiedene andere, der Museumsbund und so weiter dazu.
1: Und diese IG Landeskulturverbände hat sich jetzt in einer Pressemitteilung in einem recht scharfen Ton zu diesem Doppelhaushalt geäußert. Was passiert da gerade?
2: Ja, wir sind schon sehr erschrocken über diesen Doppelhaushaltsentwurf. Wir haben das ja alle zwei Jahre eigentlich zu begleiten. Da muss man sich auch durchfitzen durch die verschiedenen Einzelpläne. Wir haben immer den Einzelplan, sogenannten Einzelplan 12 des Ministeriums für Kultur und Tourismus, uns anzusehen. Da zeigt sich dieses Jahr also wirklich eine sehr starke Diskrepanz, wo gekürzt wird und wo nicht. Also insgesamt ist es ja so, dass der Landeshaushalt eigentlich einen Aufwuchs verzeichnet in seiner ganzen Finanzlage. Und aber im Bereich Kultur wird eben wirklich gekürzt. Und das hat uns sehr alarmiert. Und wenn man dann genau reinguckt in die einzelnen Punkte, ist zum Beispiel bei der Kulturstiftung des Freistaates Sachsen also 50% Kürzung jetzt erstmal vorgesehen. Und auch das, was wir eigentlich mühsam erstritten haben, also neben den Musikschulen auch noch die kulturelle Bildung im Bereich Kunst und anderen Sparten voranzubringen, das ist uns eigentlich gut geglückt. Das wird jetzt alles wieder zurückgenommen. Und also im Kulturraumgesetz gibt es auch eine kleinere Kürzung, aber die verursachen eben sehr viel Unruhe. Und verprellen eigentlich diese engagierten Akteure auch im ländlichen Raum etc. Und können dieses Engagement eigentlich eher nur verprellen. Und das ist ein sehr schlechtes Zeichen. Also sicherlich geht es jetzt ja in die Diskussionen und wird also dieser Regierungsentwurf, der von der Koalition jetzt in die Welt gebracht worden ist, nochmal durch die Oppositionsparteien geprüft und mit Änderungsvorschlägen begleitet werden. Also aber insgesamt ist also die Richtungsgebung, also für all diese Akteure, also eine schlechte, dass man dieses Engagement nicht würdigt, dass man die freie Szene eigentlich irgendwie sehr im Regen stehen lässt bei den Staatsbetrieben, ist ja viel weniger Kürzung angedacht. Und das ist ein Rückschritt, also zu einem pluralistischen Kulturland, was ja in der Verfassung des Freistaates eigentlich steht. Und da muss man eigentlich auf die Barrikade gehen. Aber wir sind natürlich über die letzten Jahre auch schon sehr viel Kummer gewöhnt, sodass eigentlich die Akteure immer müder werden. Und so sollte das doch nicht sein. Wir wollen doch ein Kulturland Sachsen und auch was ausstrahlt, auch in bundesweit und auch überregional bleiben.
1: Was tun? Die IG Landeskulturverbände hat sich jetzt sehr scharf da geäußert, aber was liegt denn in den Händen der Kulturschaffenden, was man jetzt tun kann, um Lobbyarbeit für die eigene Branche zu leisten?
2: Man könnte sich an alle Landtagsabgeordneten wenden. Wir haben ja diese Postkartenaktion jetzt gestartet zum Thema kulturelle Bildung im Zusammenschluss mit wieder noch anderen Verbänden. Also dass man eigentlich wirklich den Landtag und die einzelnen Abgeordneten, die man ja auch im Internet finden kann, dass man die mit diesen Problemen, die sich aus so einem Haushalt auch ergeben können, dass man denen das zur Kenntnis gibt. Denn die entscheiden dann wahrscheinlich im Dezember, also über den Landeshaushalt, wie der dann wirklich endgültig aussehen kann.
1: Wenn diese Pläne, die der frisch gebackene Doppelhaushaltsentwurf enthält, Realität werden, 1:1, was bleibt hier in Sachsen? Wie sieht Sachsen als Kulturland aus? Aus deiner Perspektive persönlich.
2: Die große Schwierigkeit ist wirklich bei der Kulturstiftung gegeben, denn das ist eigentlich immer so ein Anker für eben freie Projekte. Wenn dort wegfallen soll, also diese verschiedenen Programme wie die Konzeptförderung zum Beispiel oder die Gastspielförderung und die Projektförderung zur Hälfte gekürzt werden muss, also da bleibt sehr viel auf der Strecke. Und was auch in Frage stand, eben jetzt der Kleinprojektefonds, der sehr in den ländlichen Raum ausgestrahlt hat. Und das, also diese Förderung ist ja nicht bloß in dieser Förderung dann gekürzt, sondern auch in den Anteilen, die wieder die Kulturraumförderung, die kommunalen Förderungen dazugeben, auch die überregionale und EU-Förderung. Das ist alles ja dann auch gefährdet, weil das ja subsidiär sich zusammensetzt aus verschiedenen Mitteln. Und da wird es nicht bloß weniger Projekte geben, sondern die Strukturen sind gefährdet. Und das ist die große Gefahr, weil die so schnell ja nie wieder aufzubauen sind. Also die Trägerstrukturen, die Programmplanung machen und Häuser öffnen für die Begegnung und den Diskurs. Rückläufig gedacht wird.
1: Ich möchte dich nochmal ansprechen auf die Postkartenaktion. Wie kann man sich daran beteiligen? Was passiert da?
2: Also wir haben diese Postkarte gemacht, um eben sie an die Landtagsabgeordneten zu adressieren. Das ist also eine Postkarte, wo jeder selber dann hier noch einen Namen einsetzen kann. Also entweder den Kulturausschuss des Landtages, der ja sich auch aus verschiedenen Parteien Abgeordneten zusammensetzt, oder dann ja eben auch an den Ministerpräsidenten. Also dass man einfach da eine Kampagne startet, die also möglichst viele Verantwortliche im Landtag erreicht, die eben dann auch dass sich vielleicht noch besser verstehen. Weil sonst verbirgt sich dieses Thema kulturelle Bildung ja sehr in diesen kleinen Absätzen dieses Regierungsentwurfs. Und die Abgeordneten nehmen gar nicht wahr, wie sich das in die Praxis wieder zurück auswirken kann. Ja, mit solchen Kampagnen kann man das dem nochmal ein bisschen sozusagen Praxisblick verleihen.

0: Auch heute, jetzt und hier gibt es wieder einen Blick auf das Chemnitzer Geschehen in den Mannschaftssportarten. Wie gewohnt wird euch der Till diese Zusammenfassung geben.
1: Der Chemnitzer FC mischt weiter in der Spitzengruppe der Regionalliga Nordost mit. Am vergangenen Freitag siegten die Himmelblauen mit 2:0 gegen die VSG Altklinike. Gegen einen der Staffelmitfavoriten gewannen die Himmelblauen in Fürstenwalde durch die Treffer im zweiten Spielabschnitt. Unter der Woche mussten die Himmelblauen dann nach 8 Partien die erste Saisonniederlage hinnehmen. Im Heimspiel am Mittwochabend gegen den SV Babelsberg 03 unterlag das Team von Cheftrainer Benjamin Duda durch einen individuellen Fehler mit 0:1. Durch die erste Saisonniederlage hat der CFC jetzt 3 Punkte Rückstand auf Tabellenführer Erfurt und ist Zweiter. Bereits am Sonntag treffen die Himmelblauen auf die BSG Chemie Leipzig. Diese konnte am letzten Spieltag den ersten Saisonsieg einfahren. Damit katapultieren sich die Leipziger vorerst aus dem Tabellenkeller. Los geht es am Sonntag um 18 Uhr in Leipzig. Sachsens beste Korbjäger konnten das erste Pflichtspiel der Saison gewinnen. Im Pokalwettbewerb trafen die Niners auf den Zweitligist Gießen. Dabei hatten die Niners als Bundesligist mehr Schwierigkeiten als vielleicht gedacht. In einem engen Spiel gewannen die Niners mit 70:77 und stehen damit in der nächsten Runde des Pokals. In der Basketball-Bundesliga haben die Sachsen heute ein richtiges Brett zu bohren. Zum ersten Spieltag reisen die Niners zum Meister Alba Berlin. Um 20 Uhr eröffnen Alba und die Niners die neue Basketball-Bundesliga-Saison. Das erste Heimspiel bestreiten die Niners dann ebenfalls an einem Freitag. In einer Woche empfängt man dann die Hamburg Towers in der Messe Chemnitz. Los geht es ebenfalls um 20 Uhr. Den American Footballern der Crusaders Chemnitz ist am vergangenen Wochenende die Revanche gegen Erfurt gelungen. Nach der 41:28 Niederlage 2 Wochen zuvor konnten die Crusaders das Heimspiel gegen die Thüringer mit 30:20 für sich entscheiden. Damit sind die Crusaders nicht mehr vom 4. der 6 Tabellenplätze zu verdrängen. Am Sonntag steht dann die letzte Partie in der Regionalliga Ost an. Dabei empfangen die Chemnitzer den Tabellenletzten aus Magdeburg. Los geht es auf dem Usti Field in Chemnitz am Sonntag um 15 Uhr. Die Crashers Chemnitz haben ihr vorletztes Testspiel souverän gewonnen. In der Küschwaldhalle fegten die Crashers ihren Gast aus dem bayerischen Haßfurt mit 13:0 vom Eis. Am Sonntag steht dann der letzte Test vor dem Start in die Punktspiele an. Dabei gastieren die Chemnitzer bei den Mighty Dogs aus Schweinfurt. Los geht es auf dem Schweinfurter Eis am Sonntag um 18 Uhr.
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1: Sachsen-Anhalt scheint ein beliebtes Immigrationsland zu sein, zumindest in der Vogelwelt. Auch wenn natürlich hier die Anzahl der Vögel insgesamt immer weiter sinkt, bei vielen Vogelarten natürlich aufgrund der industriellen Landwirtschaft, aber bei einigen Zugvögeln natürlich auch wegen der immer noch stattfindenden illegalen Jagd, wie unsere süßen Turteltauben, die dieser Tage abhauen, auf Malta gerade zu Hunderten geschossen werden. So scheint die Diversität allerdings eher zuzunehmen, ist mein Eindruck. Also beim nahe Halle gelegenen Salzigen See im großen Sumpfgebiet sind in diesem Jahr schon fast 240 Vogelarten aufgetaucht und viele von ihnen tatsächlich zum ersten Mal. Und einen dieser neuen Gäste möchte ich euch kurz vorstellen, weil ich da tatsächlich ewig gerätselt habe, was ich da eigentlich sehe. In einem kleinen Schwarm sehr lustig balzender Löffelenten. Die haben immer so die Männchen so Kopf hoch und runter und Kopf wackeln und dann mal so unmotiviert kurz eine halbe Runde fliegen und wieder neben dem Weibchen ins Wasser plumpsen und sich wieder ins Bild rücken. Ist auch schön, weil die Oberflügel so sehr schön gescheckt sind. Und so habe ich denen eine Weile zugeguckt und eine von den Löffelentenmännchen, die da auf dem Teich schwamm, hatte neben diesem gewaltigen Löffelschnabel, der ihnen eigen ist, und auch so eine sehr schöne kastanienbraune Seite, ein bisschen gescheckte Brust, schwarze Oberflügel, auf dem Kopf, so vor dem Auge, bis nach unten einen hellen Streifen und dachte, das sieht irgendwie aus wie so eine sibirische Sichelente oder sowas. Aber war eben eine Löffelente und habe dann mal geguckt, ob es nicht irgendwie sowas gibt. Tatsächlich, in Australien und Neuseeland lebt die Halbmond-Löffelente. Lustigerweise hat die nun nicht mitgebalzt, obwohl ja da jetzt eigentlich der Sommer beginnt. Das heißt, die Brutzeit müsste sie ja eigentlich motiviert sein, während unsere Löffelenten müssen ja noch ein halbes Jahr warten. Naja, wobei, Sex kann man ja eigentlich immer haben, ist ja Quatsch. Geht ja nicht um Kinderkriegen. Na jedenfalls hat die wahrscheinlich schon sehr genau gesehen, dass da keine weibliche australische Löffelente oder Halbmondlöffelente, wie sie eben heißt, dabei ist und schwamm da einfach nur so mit rum. Sehr schöne Vögel, deswegen auch immer mal in Zoos gehalten. Und da stammt sie natürlich eigentlich auch her. Die ist jetzt nicht von Australien hierher geflogen. Aber spielt ja keine Rolle. Wenn noch mehr da wegfliegen, dann bei anderen Enten hat das ja auch geklappt, dass die sich dann ansiedeln. Oder so Rostgänse kennen sie, ne? Oder die hübschen Mandarinenten oder Brautenten, die hier immer mal in Parks in Baumhöhlen brüten. Die australische Löffelente, wie unsere hier eigentlich auch, die brauchen schön dicht zugewachsene Teiche, wo sie heimlich dann ihr einzelnes Nest irgendwo bauen können. Und dadurch ist die Löffelente hier ohnehin ein seltener Brutvogel und das ist in Australien und Neuseeland nicht viel anders. Ist also nirgendwo so richtig häufig. Da mag sie die Süßwasserauenbereiche von großen Flüssen oder eben so Teiche, wie der, auf dem sie hier rumschwamm, wo sie anders als andere Schwimmenten, die ja auch hier so gründeln, ne, wenn man dann so Köpfchen ins Wasser, Schwänzchen in die Höhe und so, haben die mit ihrem großen Schnabel eher das Ziel, das Wasser so zu durchseien, so, also einfach immer so hin und her, Kopf unter Wasser und dabei finden sie dann so ihre kleinen Insekten und Wasserflöhe, kleine Mollusken, aber auch so Samen, wenn die da einfach ins Wasser fallen, wa? Und das ist schön, wenn die dann so, die pressen sozusagen das Wasser dabei dann einfach so seitlich aus dem Schnabel raus und der Rest bleibt an so kleinen Lamellen im Schnabel hängen. Und das machen sie dann auch sehr geschickt, so auch relativ schnell auf dem Wasser, so große Flächen quasi so abzuseien. So Aquarienfans, die dürften das ja kennen, wenn sie so Wasserflöhe, die müssen ja auch immer so mit ihrem Netz da so hin und her. Und so ähnlich ist das bei der Löffelente auch. Wäre jetzt natürlich mal interessant zu sehen, was passiert, wenn es Frühling wird, ob sie sich dann vielleicht doch mal hier um so ein einheimisches Löffelentenweibchen bewirbt. Und dann entsteht da vielleicht am Salzigen See eine von Biologen höchst ungeliebte hybride Löffelentenart. Für mich wäre das natürlich ganz fantastisch. Noch viel besser wäre natürlich ein Immigrationsplan. Das heißt, mal so ein paar hundert hierher zu locken. Aber wie soll man die locken? Oder einfach so ein paar Zooenten endlich fliegen lassen. Also ich freue mich jedenfalls immer, wenn ich so einen vollkommen exotischen Vogel hier in unseren Breiten sehe und wünsche mir viel mehr davon. Da wird doch kein Gleichgewicht gestört, by the way. Es gibt ja nur stabile Ungleichgewichte, wie wir schon wissen. Das heißt, da reagiert dann die einheimische Welt natürlich ganz schnell auf diesen neuen Gast und arrangiert sich neu. Und nachdem sich am Salzigen See ja vielleicht sogar der Triel angesiedelt hat und in jedem Falle die Mittelmeerbewohnerin Rotkopfwürger, selbst das Zwergsumpfhuhn in diesem Jahr da mal kurz geschnarrt hat, wird es dann irgendwann ein Ort, zu dem aus allen Regionen dieses Landes Leute herpilgern und vielleicht deswegen sogar in das kleine Örtchen ziehen. Das würde dann möglicherweise auch die Prozentzahlen bei der nächsten Wahl da so ein bisschen in Unordnung bringen. Ja, aber so lange wart man natürlich nicht mit dem Nazi bekämpfen. Also, schöne Woche. And for all of you who are not that much of a German speaker, I put a link to an English version below. Gute Woche und ein Hoch auf eine weitere gelungene Einwanderung.
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2: Das war er, der Vogel der Woche hier bei Radio T. Und das war auch der Detektor. Am Mikrofon verabschiedet sich der Jörg, Redaktion und Musikredaktion Jörg Braune. Tschüss, bis zum nächsten Mal.

0: Es folgt eine Lesung von Wolfram Ette, das eigensinnige Kind. Das eigensinnige Kind ist das kürzeste Märchen in der Sammlung der Gebrüder Grimm und handelt vom grausamen Brechen bzw. Gebrochenwerden eines Kindes durch ein durch und durch autoritäres Regime. Ette setzt das in Zusammenhang mit aktuell soziopolitischen Themen sowie bekannten Geschichten und beleuchtet diese unter diesem Aspekt neu. Zum Einspieler am Anfang: Das Märchen vom eigensinnigen Kind ist ein Zitat aus dem Film Herakles Höhle. Buch und Regie sind von Lutz Dambeck. Ausgestrahlt wird es auf dem SWR 3 1990. Sprecherin Sophie Blessing.
1: Es war einmal ein Kind, eigensinnig und tat nicht, was seine Mutter haben wollte. Darum hatte der liebe Gott kein Wohlgefallen an ihm und ließ es krank werden, und kein Arzt konnte ihm helfen, und in kurzem lag es auf dem Totenbettchen. Als es nun ins Grab versenkt und Erde über es hingedeckt war, so kam auf einmal sein Ärmchen wieder hervor und reichte in die Höhe. Und wenn sie es hineinlegten und frische Erde darüber taten, so half das nicht, und das Ärmchen kam immer wieder heraus. Da musste die Mutter selbst zum Grab gehen und mit der Rute aufs Ärmchen schlagen. Und wie sie das getan hatte, zog

0: sich hinein, und das Kind hatte nun erst Ruhe unter der Erde.
1: Vielleicht geht's Ihnen ein bisschen wie mir, als ich das Märchen zum ersten Mal gelesen hatte. Es war mir bei früheren Lektüren der Kinder- und Hausmärchen immer entgangen, dass es ein schockierender Text ist. Und in gewisser Weise stellt dieses Buch auch nichts anderes als den Versuch dar, den Schock, der von diesem Märchen ausgegangen ist und der auf eine gewisse Weise immer noch nachwirkt und sozusagen immer eine Art Angstkreis aufbaut, den ich bis heute nicht verlassen habe, ja, diesen Schock zu verarbeiten. Ich habe lange darüber nachgedacht. Also das Buch ist im Grunde so entstanden, mehr oder weniger gewachsen. Ich habe da relativ wenig geplant, relativ wenig disponiert, sondern habe im Grunde einen Text nach dem anderen geschrieben, und dabei sind sehr unterschiedliche Texte rausgekommen. Das werden Sie auch hören. Also das Buch ist eine Mischung aus essayistischen Texten, literarischen Texten, ein Gedicht ist auch dabei, Bilder sind dabei, die werden Sie heute Abend nicht zu sehen bekommen. Und im Grunde bin ich mir erst hinterher darüber im Klaren geworden, warum ich eigentlich mich für diese Montage unterschiedlicher Textformen entschieden habe, nämlich weil ich gewissermaßen mich in verschiedenen Richtungen gegen diesen Text verteidigen musste. Und also nur die eine Form, also die mir eigentlich von meiner Herkunft her am nächsten liegende, also die wissenschaftliche oder allenfalls essayistische Form, das zu tun, nicht ausgereicht hat. Ich würde Ihnen am Anfang einen der ersten Texte vorlesen, die überhaupt dazu entstanden sind. Vielleicht ist es sogar der allererste, aber ich kann mich da nicht mehr so genau daran erinnern. Und in dem vielleicht am stärksten dieser allererste Eindruck, den Sie ja nun vielleicht auch empfangen haben, nachwirkt. Ein sehr kurzer Text. Dieses Märchen ist wie ein Faustschlag von einer Brutalität, der ich wenig an die Seite zu stellen wüsste. Zu einem Teil verdankt sich das seiner Kürze. Jedes literarische Genre lebt von einer mittleren Erwartungsdauer. Die mag beträchtlich über- oder unterschritten werden, regelt aber dennoch die Wahrnehmung der Rezipienten. In diesem Märchen aber steht nicht bloß kein Wort zu viel, sondern eher stehen etliche zu wenig. Die Geschichte hört auf, ehe sie richtig angefangen hat. Die Erwartung, die durch das »Es war einmal« sich aufbaut, sinkt in sich zusammen, ehe sie sich stabilisiert hat. Dazu ist das eigensinnige Kind frei von jeder Ironie, jeder aphoristischen Zuspitzung im Sinn des »Er ward geboren, nahm ein Weib und starb«. Es ist kein Kabarett, kein launiger Geburtstagsspruch, keine fröhliche Wissenschaft, sondern furchtbarer Ernst. Die Quintessenz eines verlorenen Lebens, von dem es mehr nicht zu sagen gibt. Die Kürze des Textes reproduziert die Kürze dessen ihm geschilderten Lebens. Wie kurz war es? Handelt das Märchen vom Tod eines Penners oder vom Ende eines rebellierenden Jugendlichen? Schildert es die Geschichte eines Schulverweigerers oder erzählt es vom Totschlag eines schreienden Säuglings, angesichts dessen Mutter oder Vater die Nerven verloren? Wie auch immer. Das Leben, von dem hier berichtet wird, ist zu kurz. Ein zweiter Grund für die verstörende Bündigkeit, mit der dieses kürzeste der Grimmschen Märchen seine Bahn durchläuft, liegt in seiner kollektiven Verfasstheit. Das hat sich kein Einzelner ausgedacht, um eine Pointe zu landen. Die mündliche Tradierung schied vielmehr alles Unnötige aus und reduzierte den Erfahrungsgehalt auf die kürzestmögliche Form. Nun haben Jakob und Wilhelm Grimm in den Text der ihnen mündlich mitgeteilten Märchen massiv eingegriffen. Im Einzelfall ist der Weg von der Transkription bis zur Ausgabe letzter Hand außerordentlich weit. Vor die historisch-dokumentarischen Interessen, die Reste einer im Volk sich selbst dichtenden Poesie zu bergen, schoben sich nach und nach künstlerische und pädagogische Intentionen. In gewisser Weise spiegelt der Bearbeitungsprozess, den viele Märchen durchliefen, selbst das Verschwinden der kollektiven Überlieferung, die die Grimms durch ihre Sammeltätigkeit aufhalten wollten. Dennoch ist diese Schicht in vielen Texten noch deutlich erkennbar. Das Märchen vom eigensinnigen Kind zeigt keine Spuren redaktioneller Eingriffe. Von der ersten Auflage bis zur Ausgabe letzter Hand ist es derselbe Wortlaut. Es ist ausformuliert, aber nicht auserzählt. Für ihn scheint doch zu gelten, dass die Grimms das Endprodukt eines kollektiven Verdichtungsprozesses aufnahmen, in dessen Verlauf alles, was sich in der mündlichen Erzählsituation nicht bewährte, vorab aussortiert worden war. Das ganze Buch beruht eigentlich auf einer hermeneutischen Voraussetzung, nämlich der, dass man den Tod dieses Kindes nicht wörtlich nehmen darf, sondern dass die Ruhe unter der Erde eine Metapher ist, also eine Metapher für ein ungelebtes Leben, ein Leben, dessen Eigensinn vollständig niedergeschlagen wurde. Eine These dieses Buchs ist es, dass diese Niederschlagung des Eigensinns für Jahrhunderttausende das Prinzip der Erziehung gewesen ist. Märchen reflektieren ja Erfahrungen, die zum Teil sehr weit zurückreichen. Man kann in diesen Grimmschen Märchen da so verschiedene Schichten voneinander ablösen. Also es gibt eine Schicht, in der sich der Dreißigjährige Krieg spiegelt und die Umbruchsprozesse zwischen Mittelalter und Neuzeit. Es gibt eine Schicht, die weiter zurückreicht ins Mittelalter, in den Feudalismus. Dahinter steht aber noch eine grundlegendere und fundamentalere Erfahrung, die, das ist eine These, die der russische bzw. sowjetische Formalist Wladimir Propp vertreten hat, in allen sogenannten Zaubermärchen immer wieder durchgespielt wird, variiert wird, überschrieben wird, reflektiert wird. Und das ist die Initiation. Die Initiation als ein Gewaltmodell der Identitätsbildung, das über die vollständige Löschung der kindlichen Identität und damit des kindlichen Eigensinns realisiert wird. Die beiden Texte, die ich als nächstes lese, handeln davon. Der erste beleuchtet eben diesen initiatorischen Hintergrund der Märchen und, wie ich meine, auch des Märchens vom eigensinnigen Kind. Und der zweite Text fragt danach, ob diese Vorgeschichte, die bis zur sogenannten neolithischen Revolution, also der Sesshaftwerdung, der Ansiedelung, dann der Entwicklung der Schrift und dem beschleunigten Prozess der Kultur, wahrscheinlich die entscheidende und die verbindliche Form biografischer Identitätsbildung gewesen ist. Erstes und letztes Märchen. Das eigensinnige Kind, auf die einfachste Formel gebracht, ist ein Märchen über schlagende Mütter, es ist ein Märchen über Alleinerziehende. Damit ist es auch ein Märchen über einen kulturellen Umbruchsprozess in der Moderne, in dem die Rolle der Mütter sich verändert. Nun ist das eigensinnige Kind kein moderner Text. Von dem Konflikt der Ansprüche, der für viele zeitgenössische Frauenbiografien kennzeichnend ist, weiß er nichts. Aller Wahrscheinlichkeit nach handelt er von Realkonflikten. Die historische Gestalt des Eigensinns in diesem Märchen dürfte gewesen sein, dass das Kind die ihm aufgetragene Hausarbeit verweigert, die durch die Abwesenheit des Vaters in noch größerem Umfang auf ihm lastete, als es in der dörflichen Vormoderne, die hier vage evoziert wird, ohnehin notwendig war. Jemand wie Nils Holgersson, frech, faul, vielleicht gemein zu den Tieren. Ich sorge schon dafür, dass sie arbeiten, keine Bange. Auch hier ist das Essen nicht umsonst. Das teilt den Agota Christophs Roman »Das große Heft« die Großmutter ihren Enkeln mit, die in den Wirren eines Krieges zu ihr geschickt werden, weil die Überlebenschancen auf dem Dorf besser sind als in der Stadt. Das eigensinnige Kind ist ein unnützer Fresser. In der archaischen Welt des Dorfes hat es kein Lebensrecht. Das, was vorhanden ist, reicht nicht für die neu Hinzukommenden. Es muss durch eigene Arbeit vermehrt werden. Auch das ist freilich nicht die historisch früheste Erfahrungsschicht, von der dieser Text zeugt. Wie in vielen Märchen haben sich auch in diesem Erfahrungen niedergeschlagen, die in Phasen vor der neolithischen Revolution, also dem Beginn von Sesshaftigkeit und Ackerbau, zurückreichen. Das ist die These von Wladimir Propps Buch über die historischen Wurzeln des Zaubermärchens. Wieder und wieder werde in diesen Märchen in vielfacher Überschreibung das Bildungsschema durchgespielt, das für die jägerische Phase der menschlichen Kultur so notwendig wie ausschlaggebend gewesen sei. Dies ist das Schema der Initiation, insbesondere beim Eintritt in die Pubertät. Zitat: Das Märchen hat nicht nur Spuren von Vorstellungen über den Tod erhalten, sondern auch Spuren eines einstmals weit verbreiteten Ritus, der mit diesen Vorstellungen eng verknüpft ist, nämlich des Ritus der Initiation von Jugendlichen bei Eintritt der Geschlechtsreife, auch als Rite de Passage, Pubertätsweise oder Reifezeremonien bezeichnet. Die Initiation ist ein Gewaltmodell der Identitätsbildung. Bei Initiationsvorgängen wurden Brandmale beigebracht, Hautstreifen abgeschnitten und die Wunde verätzt, sodass eine lebenslange Narbe zurückblieb. Finger wurden abgeschnitten und bei den männlichen Initiationsriten stand die Beschneidung im Zentrum. Es ist das Prinzip der Initiation, die bisherige Identität des Kindes vollständig zu löschen und durch eine neue zu ersetzen. Die Schwelle, die dabei überschritten werden muss, ist die des Todes. Es wurden den Heranwachsenden extreme Schmerzen zugefügt, sie wurden in Rauschzustände versetzt, hatten Hunger und Durst zu erleiden und machten extreme Erfahrungen von Angst und Ausgesetztheit. Es ist anzunehmen, dass dies von vielen Initianten als wirklicher Tod erfahren wurde. Am Ende stand die Neugeburt zum vollwertigen Mitglied der Gemeinschaft. Um die Haltbarkeit dieser Institution zu verstehen, muss man sich klarmachen, dass die neolithische Revolution eine sehr späte und außerordentlich kurze zivilisatorische Errungenschaft der Menschengattung darstellt. 95% der Geschichte des Menschen hat er als Jäger und Sammler verbracht. Damit verglichen sind die rund 15.000 Jahre Sesshaftigkeit nicht mehr als ein evolutionäres Augenzwinkern. Hinzu kommt, dass die Umstellung des Menschen auf eine Existenz als Raubtier in außerordentlich kurzer Zeit stattfinden musste. Walter Burkhardt spricht in diesem Zusammenhang von einer unvorhergesehenen, fast plötzlichen Übernahme des Raubtierverhaltens. Das Überleben der Gattung hing davon ab. Der Prozess fand aber mit einer Härte und Gewaltsamkeit statt, für die sich bei keinem Raubtier eine Entsprechung findet. Das brachte emotionale Konflikte mit sich, denen die Menschheit durch zwei soziale Institutionen Rechnung zu tragen versuchte, die sich bei keinem Tier finden. Das sind Opfer und Initiation. Das Opfer, damit beschäftigt sich Burkhardt vor allem, kompensierte den Umstand, dass der Mensch gezwungen war, verwandtes Blut zu töten. Und die Initiation legte die gesellschaftlichen Rollen fest, die vielleicht nicht in allen, aber doch für einen Großteil der prähistorischen Kulturen bestimmend gewesen sind. Der Mann wurde zum Jäger initiiert und die Frau zur Mutter. Beide Initiationsvorgänge gingen mit einer vollständigen und gewaltsamen Löschung und Überschreibung der familiären Identität durch eine gesellschaftliche Identität einher. Wenn das stimmt, so ist das eigensinnige Kind ein erstes und ein letztes Märchen. Ein erstes. Tiefer und direkter als jedes andere mir bekannte Märchen geht es auf den initiatorischen Gewaltgrund des Märchenschemas zurück. Es geht darum, sich in die Gemeinschaft einzufügen, koste es, was es wolle. Das misslingt dem eigensinnigen Kind und dafür muss es sterben. Es wird, mit anderen Worten, zum Opfer an und für die Gemeinschaft. Deswegen ist doch die Gemeinde daran interessiert, dass das Kind unter der Erde bleibt. Und wenn sie es hineinlegten und frische Erde darüber taten, so half das nicht. Das Ärmchen kam immer wieder heraus. Gleichzeitig ist das Märchen vom eigensinnigen Kind auch ein letztes Märchen. Denn an seinem Ende steht nur das Versprechen der Ruhe unter der Erde. Dieses Kind wird kein Jäger werden. Es wird nicht zu der magischen Macht gelangen, die es mit dem Tierreich verbindet und zum Herren über die Tiere macht. Es erhält keine Hilfe von unten, von den kleinen und großen Wesen der Tiefe, die den Heldinnen und Helden hilfreich zur Seite stehen, sie auf ihrem gefährlichen Weg begleiten und ihn zu einem guten Ende führen. Dieses Kind ist einfach ein Versager und es erleidet das Schicksal aller Versager. Es wird ausgestoßen von allen, begraben, vergessen. Das eigensinnige Kind legt das Schema, dem die Märchen unterliegen, so rücksichtslos frei, dass seine Inhumanität erkennbar wird. Die Initiation, die bis heute in Kraft ist und nur durch den dünnen Firnis neolithischer Gewohnheiten überdeckt ist, ist ein Akt der Gewalt, ein unmenschlicher Akt, so sehr man ihn auch als höhere Weihe in einer Zeit verklären mag, die von archaischen Sinngebungssehnsüchten bewegt ist. Viele Märchen überschreiben und beschönigen im Verlauf der historischen Entwicklung diesen schrecklichen und letztendlich traumatischen Mechanismus. Das tut das Märchen vom eigensinnigen Kind nicht. Es formuliert die Wahrheit, die den Märchen zugrunde liegt, und es bringt auf diese Weise ihr Erzählschema zu Ende. In dem Buch selbst gibt es, abgesehen von dieser Hegel-Definition, die ich an einer Stelle zitiere, eigentlich keine positive Darstellungen von Eigensinn. Das ist auch nicht das Ziel gewesen, das ich damit verfolgt habe. Das hat zum einen ja, den pragmatischen Grund, dass in den Märchen selbst eben von der Niederschlagung des Eigensinns die Rede ist und nicht davon, was Eigensinn denn positiv sein könnte. Es hat zum anderen den Grund, dass es nun ein sehr dickes Buch gibt über das, was Eigensinn positiv bedeuten könnte, nämlich Geschichte und Eigensinn von Oskar Negt und Alexander Kluge, ich glaube von 1981, wo sie also untersuchen, was Eigensinn innerhalb einer durch Entfremdung gezeichneten Arbeitswelt und innerhalb der Erziehung positiv bedeuten könnte. Das ist ein sehr eindrucksvolles Buch. Es hat sich aber mit den Jahren an diesem Buch auch ein gewisses Unbehagen eingestellt. Und dieses Unbehagen besteht darin, dass sie den Eigensinn ein bisschen verklären. Wenn man es mal ganz stark runterrechnet, kann man die These ungefähr so formulieren. Marx hat behauptet in den Frühschriften, dass das Arbeitsleben im Kapitalismus von Entfremdung gezeichnet ist. Entfremdung, also Trennung von den Produktionsmitteln, Trennung vom Produkt, Trennung von den Arbeitskollegen, also Konkurrenz, all überall. Und dass eigentlich dem arbeitenden Subjekt alles weggenommen wird, wodurch es sich in seiner Arbeit verwirklichen könnte. Kluge und Negt behaupten zwar, dass was sie da tun, ist nur eine Ergänzung zu dieser Entfremdungstheorie von Marx. In Wirklichkeit aber ist es eigentlich ein Widerspruch auf ganzer Linie. Sie sagen nein, auch unter den Bedingungen der Entfremdung bleibt der Eigensinn bestehen und es ist eben gerade dieser Eigensinn, die subversiven Ausweichbewegungen, die jeder vollführt, weil die Entfremdung eben keine totale ist, anders als Marx behauptet hat, aus denen dann auch wieder neue Arbeitsqualitäten und Arbeitsmöglichkeiten hervorgehen. Das ist sicherlich nicht falsch, aber die dunkle Seite, ja, dass es eben so etwas wie totale Entfremdung wirklich geben kann und dass es eine totale Niederschlagung von Eigensinn geben kann, die blenden sie aus und deswegen ist das Buch ja so ausgefallen, dass ich es also in diese Richtung verfolge, dass ich also eine Pathografie des fehlgeschlagenen Verhältnisses von Unterdrückung und Eigensinn versucht habe zu formulieren. Also etwas, was gewissermaßen an den Rändern dieser Konstruktion von Negt und Kluge angesiedelt ist. Und das tue ich in zwei Richtungen. Ja, einmal in die Richtung der Unterdrückung, der Niederschlagung des Eigensinns. Das macht den größeren Teil des Buchs aus. Und dann gewissermaßen in die andere Richtung, ins andere Extrem, wo also dieser dialektische Zusammenhang von Unterdrückung und Eigensinn aufgelöst wird, nämlich zu dem Punkt, wo der Eigensinn ganz freigesetzt wird. Das mache ich dann in so ein paar anhängenden Kapiteln am Ende des Buchs. Und ich möchte jetzt im Grunde heute Abend so aus beiden Feldern ein bisschen was vorlesen, also aus dieser Pathografie, dieser Verzerrung oder Auflösung der Dialektik von Unterdrückung des Eigensinns in Richtung des einen und in Richtung des anderen Extrems. Am Anfang, also davor, noch ein Text, ja, in dem ich versuche, die Ausgangssituation, die ich eben dann weiter in diese beiden Extreme entwickle, darzustellen. Die Wut der Eltern. Es war einmal ein Kind, das war eigensinnig und tat nicht, was seine Mutter haben wollte. Vielen Eltern ist es vertraut. Ihr Kind ist auch so. Es schläft nicht durch, schreit und wehrt sich dagegen, gewickelt zu werden. Es verweigert sein Essen und wirft es auf den Boden. Es redet zu laut und unterbricht ständig die Erwachsenen. Nie hat es gewaschene Hände. Es ist wie ein Schwein. Gegenüber seinen Geschwistern verhält es sich hinterhältig. Wenn es zur Schule muss, bleibt es lang liegen und zieht sich nicht an. Dafür holt es am Wochenende seine Eltern vor der Zeit aus dem Bett. Es klaut Schokolade, später Geld. Ständig geht es an den Computer. Es macht keine Hausaufgaben oder schiebt sie so lange vor sich her, bis es zu spät ist. Es sieht sich heimlich Filme ab 16 oder 18 an. Es spielt Ballerspiele. Es schlägt Türen und brüllt seine Eltern an. Es schließt sich in seinem Zimmer ein, nimmt Drogen und wählt die Partei, die seine Eltern nicht leiden können. Es schlägt seine Eltern. Sie oder er wird Nazi, Autonomer, Amokläufer, Spießer. Alles das sind Figuren des Eigensinns, die schmerzen. Ja, manche werden sie kennen. Die rasende Wut auf das eigene Kind, ohnmächtig und in Ketten. Man möchte es aus dem Fenster werfen, ihm eine knallen, es für immer aus der Wohnung sperren. Wir tun das meistens nicht. Wir schieben die stoßweise hochkommenden Gewaltfantasien sofort beiseite. Es gibt tausend Bande, Zwänge und Konventionen, die uns daran hindern. Aber der Konflikt ist vorhanden. Ein Konflikt zwischen den Eltern und den Kindern ebenso wie in jedem einzelnen Elternteil. Solche Ambivalenzkonflikte spielen in vielen Märchen eine tragende Rolle. So etwa in Schneewittchen, in dem die gute und die böse Mutter ursprünglich, also in der Erstfassung des Märchens, eine Person waren. Rapunzel hat die Aufspaltung der Ambivalenz in zwei Personen, die gute Königin und die böse Fee, gleich von Beginn an vorgenommen. In Die kluge Else sind die Eltern so voll des Lobes über die angebliche Klugheit ihrer Tochter, dass man ahnt, dahinter steckt eigentlich ein Leistungsanspruch von brutaler Gewalt. Sie ist nicht klug, sondern sie soll es sein. Eine Forderung, der sie, ob nun klug oder dumm, nicht genügen kann und die nur zu pathologischer Verkümmerung führen kann. Oder das Schema, nach dem um eines versprochenen Reichtums willen das eigene Kind verkauft wird, meist in Form der Forderung, gib mir das Erste, das dir im Haus begegnet. Es ist immer das Kind, an das die Eltern in dem Moment, in dem sie sich mit dem Teufel oder einer anderen Reichtum verheißenden Gewalt einlassen, nicht denken. Warum? Ist es ihnen nicht wichtig? Oder wollen sie es sogar loswerden? Eugen Drewermanns tiefenpsychologisch angelegten Märcheninterpretationen kreisen vor allem um diese Punkte. Die von ihm anhand bestimmter Märchen dargelegten Entwicklungsgeschichten gehen immer von Ambivalenzkonflikten im elterlichen Verhältnis zu den Kindern aus. Aber können wir dergleichen auch unsere Märchen unterstellen? Nur dann, wenn wir davon ausgehen, dass die Mutter, von der hier berichtet wird, ihr Kind in irgendeiner Weise liebt, dass Liebe überhaupt ein Bestandteil des Mutter-Kind-Verhältnisses ist. Und das wissen wir, genau gesagt, nicht. Das Kind mag ihr lästig sein, als unnützer Esser, trotzig Aufbegehrende oder weil sie sich in ihrem eigenen Leben durch es behindert fühlt. Wir wissen nur, dass der Wille des Kindes dem der Mutter entgegensteht. Es tat nicht, was seine Mutter haben wollte. Aber was wollte sie? Dass jemand ihr, alleinerziehend und auf Hilfe angewiesen, praktisch beisteht? Oder wollte sie Liebe und Bestätigung, die ihr sonst versagt waren? Setzt aber dieser Wunsch, geliebt zu werden, voraus, dass man selber liebt? Umkehrung der Gefühle. Es gibt Eltern, für die ihr Kind nur eine Dekoration ihres eigenen Daseins darstellt. Sie wollen ein Schmuckstück, kein lebendiges Wesen. Oft werden solche Kinder verzogen, weil die Eltern sich die wahren Gefühle, die sie ihren Kindern gegenüber hegen, nicht eingestehen können und sich selbst dadurch bestrafen, dass sie ins entgegengesetzte Extrem fallen. Reaktionsbildung nennt man eine solche Gefühlsumkehrung in der Psychoanalyse. Zitat: Eine der beiden miteinander ringenden Regungen, in der Regel die zärtliche, wird enorm verstärkt, die andere verschwindet. Nur das Übermaß und das Zwangsmäßige der Zärtlichkeit verrät uns, dass diese Einstellung nicht die einzig vorhandene ist, dass sie ständig auf der Hut ist, ihr Gegenteil in Unterdrückung zu halten und lässt uns einen Hergang konstruieren, den wir als Verdrängung durch Reaktionsbildung im Ich beschreiben. Die Sprache bringt es an den Tag. Solche Kinder werden mit Zärtlichkeiten und Geschenken überschüttet, das heißt begraben. In anderen Fällen werden sie von ihren Eltern ununterbrochen beaufsichtigt und überwacht, unter dem halben Vorwand, es könne ihnen etwas passieren. Die Überbesorgtheit der Hubschraubereltern konvertiert die feindseligen Anteile ihres Verhältnisses zu den Kindern in ihr Gegenteil und drückt sie zugleich in der Form dauerhafter Kontrolle aus, der ihrem Eigensinn keinen Raum lässt. Deswegen schlummert unter der Oberfläche, zugedeckt von falscher Zuwendung, die Enttäuschung der Eltern über das Kind. Sie kann sich in extremen Fällen zum Vernichtungswillen steigern, oft aber endet sie bloß in Indifferenz, dem inneren Tod der Eltern-Kind-Beziehung. In Wahrheit, so sagt das Märchen, wollen sie diesen inneren Tod. Jede Regung muss beseitigt werden, noch die nach dem Verlust des Kindes durchbrechenden Erinnerungen, das Ärmchen, das wieder und wieder hervorkommt, werden getilgt. Am Ende ist es, als wäre das Kind nie geboren. Ein Kapitel heißt Amok und daraus lese ich ein paar Stücke. Herakles. Den Tod im Märchen muss man nicht wörtlich nehmen. Es schildert nicht bloß den Tod eines Kindes, sondern dessen Lebenslauf, die Genese einer psychischen Struktur, die manche Menschen lebenslang mit sich führen. Man lebt und lebt nicht, man ist lebenslang gestorben, ja, man ist eigentlich nicht wirklich geboren. Jedes Aufbegehren, woraus sich Individualität im eigentlichen Sinn bildet, jede selbstständige Erfahrung, die sich daran bemisst, wurde unterdrückt und der Erde, dem mythologischen Ort des Unbewussten, überantwortet. Wem das angetan wurde, panzert sich selbst irgendwann gegen jede eigensinnige Regung. Über die Genese des gepanzerten Körpers der alles Fließende, Schmutzige, Vermischte, alles körperlich Nahe, Uneindeutige, alles Untere und Undisziplinierte, alle spontane Lust und allen Eigensinn panisch und destruktiv abwehrt, erfährt man viel in Klaus Teweleits Männerfantasien. Ein Kulminationspunkt dieser Entwicklung ist der soldatische Typ, der faschistische Mann. Er hat seine unmittelbare Vorgeschichte in der wilhelminischen Sauberkeitserziehung. Das preußische Ideal der gedrillten Existenz drang hier in ontogenetische Frühphasen vor, die zuvor vom Diktat der eigentlichen Erziehung verschont geblieben waren. Das heißt, die Unterdrückung und Disziplinierung setzte bereits im präödipalen Stadium ein, in dem die Figur des autoritären Vaters normalerweise noch keine Rolle spielt. Aber das ist für die Schädigungen, die Teweleit bei seinen Protagonisten vermutet, entscheidend. Seine strafende Gewalt wird auch von der Mutter übernommen und äußert sich in den Elementarbereichen der frühkindlichen Erziehung. Schlafrhythmus, Essverhalten und die Kontrolle der Ausscheidung. Wenn in dieser Frühphase den Kindern massiv Gewalt zugefügt wird, sind die Schäden schwer, die Folgen katastrophal. Menschen, denen das angetan wird, denen also ihr körperlicher Eigensinn so früh und auf diese Weise ausgetrieben wurde, können kein Ich in dem Sinne ausbilden, in dem die Freudsche Psychoanalyse diesen Begriff verwendet. Im Sinn nämlich einer halbwegs stabilen und stabilisierenden Vermittlungsinstanz zwischen den Ansprüchen des Unbewussten und den Ansprüchen der Außenwelt. Das bedeutet, an die Stelle des Ichs treten gesellschaftliche Organisationsformen. Das sind Institutionen wie das Militär oder die Partei, die unbedingten Gehorsam fordern. Aber auch habitualisierte Verhaltensweisen wie Disziplin und Ordnungszwang, Leistungssport, um den Körper unter Kontrolle zu halten, ein taylorisiertes Zeitmanagement, das keine freien Stellen hat, an denen etwas Ungeplantes passieren könnte. Sexualität, die von ständiger Anspannung ohne Entspannung lebt. Das sind Bollwerke des Seins gegen das Werden, des Geistes gegen den Körper, des Festen gegen das Flüssige, des Mannes gegen die Frau, des Bewussten gegen das Unbewusste. Die Pointe von Teweleits Buch liegt darin, dass das Abgewehrte zugleich das ist, was man, wie fern und entstellt auch immer, begehrt. Was der soldatische Mann vernichten will, ist sein eigener Eigensinn. Sein eigenes, zunächst von äußeren Instanzen, dann von ihm selbst unterdrücktes Bedürfnis nach Schmutz, Matsch und Körperflüssigkeit, die aus dem Grab seiner Existenz sich wieder und wieder erheben, wieder und wieder in dieses Grab zurückgetrieben werden müssen. Das, was die Eltern ihm einst zufügten, muss er sich nun selbst zufügen. Das wurde ihm eingeprügelt, das hat er gelernt. Aber warum muss er die Orte, die Sphären, mit denen er in Angstlust verbunden ist, wieder und wieder aufsuchen? Aus dem Widerspruch, einerseits eine verbotene Welt frühkindlicher Wünsche niederschlagen zu müssen, die ihn vernichten würde, wenn er ihnen nachgäbe, ihren Verlust andererseits aber dennoch nicht hinnehmen zu können, führt nur die Zerstörung heraus. Zerstörung zunächst projektiv des fremden Eigensinns, dann des eigenen Eigensinns, zuletzt Selbstzerstörung. Sie ist der letzte Rausch, das letzte Telos der faschistischen Persönlichkeit, der eine mögliche, weil letale Augenblick, in dem der Panzer gesprengt wird, ein letztes, quasi molekulares Verfließen des Körpers in einem frühkindlichen Erfahrungszustand, den dieser sich nie gestatten durfte. Wir leben nicht mehr, noch nicht, in einer faschistischen Gesellschaft. Die Disziplinierung der Körper hat aber nicht aufgehört. Sie hat sich bloß andere Wege und andere Ziele gesucht. Der trainierte Hard Body, so die stehende Bezeichnung der Frauen, die vom Protagonisten in Bret Easton Ellis' American Psycho auf bestialische Weise gefoltert und getötet werden, hat kein Gramm Fett zu viel. Er befindet sich in einer permanenten Dauererektion, die nicht auf Vereinigung, sondern auf Abwehr hinaus will. Der Zirkus um Allergien und Nahrungsmittelunverträglichkeiten, die sich interessanterweise um die Milch, also um das Minethekel der mütterlichen Ersternährung, gruppieren, gute und gesunde Ernährung, die Angst vor Umweltverschmutzung, die in der Schicht am ausgeprägtesten ist, die statistisch gesehen am häufigsten fliegt, sodass also nicht nur Vernunftgründe diese Angst dirigieren, umgekehrt die Tätowierungen, die sich gesellschaftlich immer weiter verbreiten und die Schrift der Gesellschaft in den Körper ritzen, all dies sind aktuelle Schauplätze, auf denen heute Grenzkämpfe zwischen Körperinnen und Körperaußen, Eigensinn und Ordnung ausgetragen werden und der gepanzerte Körper des 21. Jahrhunderts produziert wird. So erscheint ein weiterer Typus, am Horizont des Märchens vom eigensinnigen Kind. American Psycho gibt ihn vor. Es ist der des Amokläufers. Sein Urbild ist Herakles Meinomenos, der rasende Herakles, der, jedenfalls bei Euripides, nach einem Leben voller Heldentaten, das zu nicht geringen Stücken darin bestand, das dämonisierte Weibliche auszurotten oder zu bändigen, einem Leben, das ihn zum Schluss durch den Hades führt, den man nicht lebendig, sondern nur als Toter, lebendig tot, wieder verlässt, von Wahnsinn geschlagen wird und fast seine gesamte Familie hinrichtet. Es geht also um das Verhältnis zwischen Sohn und Mutter, das ja die Grundachse des Märchens vom eigensinnigen Kind bildet. Hitler groß. Lange lag das eigensinnige Kind im Grab. Es hatte seine Hand zurückgezogen und wartete. Die Erinnerung an die Oberwelt verblasste. In der Zwischenzeit begann es mit Gleichgesinnten zu kommunizieren. Das waren einzelne Beine, Arme, manchmal nur ein Fuß oder ein Finger. Das zerrissene Geschlecht vergewaltigter Kinder. Ein Rumpf schickte dumpfe Wellen durch das Gestein. Andere Körperteile hörten sich an wie Delfine oder Fledermäuse. Jahrhunderte vergingen. Immer undeutlicher wurde das, was war. Seine Eltern, der liebe Gott, der Pfarrer des Schweizer Bergdorfes, der es verprügelt und dann eingesegnet hatte, sie lagen nun auch alle unter der Erde. Schwach hörte es die Signale. Die Verwesenden, den Zusammenhalt untereinander verlierenden Körperteile, fügten sich zu einem neuen Körper zusammen. Fuß an Bein, Arm an Rumpf, Kopf an Hals. Auch das dauerte Jahrhunderte. Viele Experimente schlugen fehl. Die Arbeit des unterirdischen Menschen war ebenso von Versuch und Irrtum gezeichnet wie die oberirdische, die in steigender Geschwindigkeit einen technischen Triumph an den nächsten reihte. Der Zustrom blieb konstant. Mit der Zeit entstanden Verfahrensroutinen, die die eintreffenden Körperteile rascher an die ihnen zubestimmte Stelle schickten. Das Ganze verwandelte sich in eine rasende Verwertungsmaschine der Erniedrigten und Beleidigten, Verlassenen und Verächtlichen, die es in einen hasserfüllten Großkörper einbaute, der zum Wiederbeginn des tausendjährigen Reiches aus der Erde bricht. Sein erstes Zeichen, die Hand, die wiederkehrt, der Hitlergruß, der Körper, der sich in eine MP verwandelt. Betrachtet man Bilder von Anders Breivik, so wird klar, dass das eigensinnige Kind keine Ruhe finden kann. Die andere Seite, das andere Extrem, ist die Entregelung, die Freisetzung des Eigensinns. Das hat es immer gegeben, also die verzogenen Kinder, deren Eigensinn auf keinen Widerstand gestoßen ist und der sich deswegen in gewisser Weise verflüchtigt, kein Eigensinn mehr ist. Wir leben in einer Übergangszeit. Es wird immer deutlicher, dass der Kapitalismus die Fortschrittsversprechen, mit dem er in der Phase der sozialen Marktwirtschaft die Menschen blendete, nicht wird halten können. Mittlerweile ist es gut möglich, dass wir das von ihm freigesetzte globale Zerstörungspotenzial nicht mehr unter Kontrolle bekommen. Es kann sein, dass die Beschädigung des ökologischen Systems weltweit so umfassend ist, dass unser eigener evolutionärer Niedergang unausweichlich geworden ist. Die Daten sind ja bekannt. 5 Klimaerwärmungen hat es in der Geschichte der Erde bislang gegeben. Keine davon verlief so rasch wie die gegenwärtige. 4 von diesen 5 klimatischen Veränderungen gingen mit dem Aussterben von über 80% aller Lebensformen und einem fast vollständigen evolutionären Reset einher. Es ist recht wahrscheinlich, dass uns dasselbe erwartet und dass viele von uns die ersten Anfänge des allmählichen Gattungstodes noch in ihrer eigenen Lebenszeit mitbekommen werden. Das drückt, gleichgültig, ob man es für sicher hält oder nicht, die bloße Möglichkeit reicht ja aus, auf die Gemüter. Es verändert die innere Zusammensetzung der Gesellschaften und das Verhältnis der Gesellschaften zueinander auf fundamentale Art und Weise. Und es verändert auch das Verhältnis der Eltern zu ihren Kindern. Ich habe nicht mehr, so wie noch meine Eltern, Kinder in dem sicheren Wissen in die Welt gesetzt, dass es ihnen einmal besser gehen wird als mir. Dieses elementare Fortschrittsempfinden ist verloren gegangen. Die Angst vor der Zukunft bestimmt das Handeln und eben auch die Beziehung zu den eigenen Kindern. Im Verhältnis der Generationen bringt das neuartige Probleme mit sich. Auf der einen Seite hätten unsere Kinder alles Recht der Welt, uns zum Mond zu schießen. Denn es sind ja wir, es ist unsere Generation, es sind die letzten 30 Jahre, in denen die Verhältnisse sich so gravierend verschlechtert haben und der Prozess der Selbstzerstörung wahrscheinlich unumkehrbar geworden ist. Auf der anderen Seite erzwingt diese Aussicht einen festeren generationellen Zusammenhalt. Die Retraditionalisierung der sogenannten Generation Y, also der zwischen 1980 und 1995 Geborenen, hat vor allem darin ihren Grund. Sind die Aussichten schlecht, hält man zusammen. Ganz gleich, ob man sich mag oder nicht. Um des Überlebens willen oder doch wenigstens um den eigenen Lebensstandard so lang wie möglich aufrechtzuerhalten. Wer etwas hat, möchte es an die Kinder weitergeben. Und die wiederum spüren, dass sie darauf angewiesen sein werden. Diejenigen aber, die wenig haben und im Alter noch weniger haben werden, fühlen sich, was sie selbst vielleicht so nie wollten, wieder auf die Zuarbeit ihrer Kinder angewiesen. Angesichts des drohenden Niedergangs erodiert der ausdifferenzierte und posttraditionelle gesellschaftliche Zusammenhang. Die Familie, als über lange Phasen bewährter Schutzraum der sozialen Absicherung, wird wieder wichtiger. Dass man sie auch gegenüber den Bedrohungen von außen verteidigen muss, liegt auf der Hand. So kommen wir der historischen Atmosphäre, von der das Märchen vom eigensinnigen Kind umgeben ist, doch wieder ein wenig näher. Es wird ja an keiner Stelle konkretisiert, aber der Eindruck lässt sich doch schwer abweisen, dass die Lebenswelt dieses Märchens vor allen Dingen vom Kampf ums Überleben bestimmt ist. Peu à peu steht dieser Kampf auch uns bevor und die vielen Menschen, die nun aus den Regionen zu uns strömen, in denen unsere Kriege geführt werden, ein System globaler Ungerechtigkeit kriegsförmig ausgetragen wird, kennen das schon jetzt. Sie wissen, was familiärer Zusammenhalt ist. Der Kampf ums Überleben lässt ihnen gar keine andere Wahl. Nehmen aber die Bindungsverpflichtungen zu, so nimmt auch die Lizenz zur pädagogischen Gewalt wieder zu. Es ist ein Gemeinplatz, dass die großen Zeiten der antiautoritären Pädagogik vorüber sind und dass das, was darunter gegenwärtig läuft, aus anderen historischen Voraussetzungen resultiert. Im Ganzen ist das Klima autoritärer geworden. Das will sagen, dass die Meinung, den gesellschaftlichen Anforderungen der Zukunft sei nur durch Strenge zu begegnen, weiter verbreitet ist als vor 30 oder 40 Jahren. Auf der anderen Seite ist jede körperliche Ausübung von Autorität verboten und verpönt. Das führt zu einer Gewichtsverschiebung im Beziehungsdreieck zwischen Kind, Familie und Gesellschaft. Der Gesellschaft wird aufgebürdet, was die direkten, körperlich nahestehenden Bezugspersonen nicht mehr dürfen. Damit verändert Autorität ihren Charakter. Sie wird allgegenwärtig, gleichzeitig aber diffus. Dementsprechend hat auch der Eigensinn der Kinder, zumindest dann, wenn sie im schulpflichtigen Alter sind, nur selten den Charakter direkter Verweigerung und offener Rebellion. Dergleichen gibt es natürlich immer noch, genauso wie es Eltern, die ihre Kinder regelmäßig schlagen, noch immer gibt und sie im globalen Maßstab wahrscheinlich sogar die Mehrheit bilden. Dennoch ist nicht zu übersehen, dass das Generationenverhältnis vielerorts diffuser geworden ist und damit auch der Eigensinn eher den Charakter mikrostruktureller Ausgleichsbewegungen angenommen hat. Es hat mit der allgemeinen Ambivalenz der gesellschaftlichen Situation zu tun, vor allem aber damit, dass die Autorität, die auf die Kinder ausgeübt werden kann, zugleich härter und abstrakter geworden ist. Das Band zwischen den Generationen ist wieder stärker geworden. Der autoritäre Zugriff der Eltern auf die Kinder hat sich verstärkt, ist aber gleichzeitig fühlloser geworden. Man fühlt sich stärker aufeinander angewiesen, gleichzeitig hat man sich in der sich schneller ändernden Welt vielleicht weniger zu sagen als vorher. Das scheinen mir Faktoren zu sein, aus denen der Eigensinn gegenwärtig hervorgeht. Das Netz. Seit der Mitte des 20. Jahrhunderts gibt es eine Allianz von Massenmedien und Jugendkultur. Lange Zeit war sie vom Radio geprägt. Dann kam das Internet. Es erfüllt in der Regel die Eltern mit Angst. Hinter den wohlmeinenden Traktaten darüber, ob das Internet bzw. der unreglementierte Zugang zum Internet den Kindern schadet, ob Computerspiele die Gewaltbereitschaft fördern und die Konzentrationsfähigkeit lähmen bzw. umgekehrt, ob Online-Kompetenz und Offline-Inkompetenz, also Realitätsuntauglichkeit, Hand in Hand gehen, Oder umgekehrt, steckt noch etwas anderes. Die Angst der Eltern, unsere Angst, meine Angst vor etwas, das wir nicht kontrollieren können. Das Netz ist die Metastase jeder traditionellen Pädagogik. Jeder ist mit jedem verbunden und macht im Prinzip, was er will. Und das heißt natürlich Verbotenes. Das heißt, das Internet ist der totale, der massenhafte und total mobilisierte Eigensinn, der Eigensinn in Potenz, gegen den wir letztlich keine Chance haben. Hinter dem Eigensinn Ihres Kindes, das wie auch immer das Entsperrmuster des Telefons herausbekommen hat und unter der Bettdecke zockt, stehen Millionen, die dasselbe tun und die, das ist das Schlimme, unter Umständen mit ihrem Kind in Kontakt stehen. Sie sehen sich einer Macht gegenüber, gegen die sie im Prinzip keine Chance haben. Es hilft wenig, wenn sie den Zugang ihres Kindes zu diesem Pool der unbegrenzten Möglichkeiten versperren oder stark beschränken. Es wird sich, wenn es das will, in kürzester Zeit mit den Privilegierten zusammentun, die freie Hand haben. Es wird herausbekommen, wie man auf die Seiten gelangt, vor deren Existenz es nichts wissen soll. Die inkriminierten Contents werden auf seinem Endgerät landen. Das mobile Internet bedeutet hier einen qualitativen Sprung. Denn es verbindet die neueste Technologie mit den Verheißungen des Radios. Dass man ab der Durchsetzung der Transistorentechnik, also ab den späten 1950er Jahren, überall hin mitnehmen konnte. Weder der Fernseher noch der PC boten diese Möglichkeit. Sie sind, besonders der Computer, der nicht umsonst das Beiwort Personal hat, als Immobilien für die Belange des Eigensinns brauchbar, aber nicht optimal. Smartphone und Radio, sie sind Organe, künstliche Verlängerungen des menschlichen Körpers in die unendlich verflochtene, unendlich rhizomatische Welt globalen Eigensinns. Körperteile wie der eigentätige Arm des Kindes, der sich im Gram nicht ruhig stellen lässt. Jeder weiß, wie süchtig der Umgang mit dem Internet macht, wie sich die Zeitwahrnehmung ändert, wie alle Vorstellungen zielführender Linearität scheitern, wenn man sich ins Netz begibt. Es ist, als würden wir uns in die Wunschmaschine zurückverwandeln, von denen Gilles Deleuze und Felix Guattari im Anti-Ödipus reden. Zitat: Es funktioniert überall, überall, bald rastlos, dann wieder mit Unterbrechungen. Es atmet, wärmt, isst, es scheißt, es fickt. Welcher Fehler, das S gesagt zu haben. Überall sind es Maschinen, im wahrsten Sinne des Wortes. Maschinen von Maschinen, mit ihren Kupplungen und Schaltungen. Angeschlossen, eine Organmaschine an eine Quellmaschine. Der Strom, von dieser hervorgebracht, wird von jener unterbrochen. Die Brust ist eine Maschine zur Herstellung von Milch und mit ihr verkoppelt die Mundmaschine. Das Netz ist weniger ein Global Brain als die globale Wunschmaschine. Von ihr werden wir ein Teil, wenn wir den Rechner, unser iPad oder das Smartphone einschalten. Es ist eine vorödipale, ja antiödipale Produktivkraft, wie Deleuze und Guattari schreiben. Für sie bedeutet das Begehren nach der Mutter, das Freud an den Anfang der kindlichen Entwicklung setzt, bereits eine Einengung, eine gesellschaftlich geprägte Formatierung, die Reduzierung eines unendlichen Raumes, bevölkert von diffusen Schemen, flottierenden Körperteilen, Oberflächen und wieder Oberflächen auf das spießige Drei-Personen-Drama namens Ödipus-Komplex. Die Wunschmaschine kennt nichts anderes als ein serielles Verbinden und Lösen. Und hier und noch einmal hier. Keine Grammatik, kein Verhältnis von Mittel und Zweck, ein Nebeneinander, die reine diskrete Folge. Auf diese Sphäre hat es Inga Christensen am Anfang des Gedichts Alphabet abgesehen, wo sie schreibt, das ist das, so hat das begonnen, das ist, das geht weiter, wird zu dem und dem und dem. Wenn wir Alphabet lesen, treten wir in einen Prozess ein, in dem Sprache, Metrik, Leben, Welt entstehen. In diesen ersten Worten erschließt sich eine Sphäre der reinen seriellen Produktion. An ihr hat auch teil, wer sich im Netz verliert, wer sich von Seite zu Seite klickt, was für ein schönes Wort, um den diskontinuierlich seriellen Charakter dieser Art von Wirklichkeitsproduktion zu bezeichnen, sich die Nächte mit HBO oder Netflix-Serien um die Ohren schlägt und sich dann, wenn der Morgen graut, alles verwischt, der schmerzende Kopf sich in Kabelsalat verwandelt. Über Traumatophilie. Manchmal begegnet man Menschen, die sich Slavoj Žižeks schmissige Wendung »Liebe dein Symptom wie dich selbst« so sehr zu eigen gemacht haben, dass ihr Charakter wenig mehr darstellt als eine auserzählte Neurose. Ihr Leben ist ein Parcours, der sie von Therapie zu Therapie führt. Das Ziel dieser Therapien ist nicht Heilung, nicht die Wiedergewinnung der Liebes- und Arbeitsfähigkeit, wie Freud das Ziel der psychoanalytischen Therapie nüchtern umriss. Es geht im weitesten Sinn um Identität, um Reflexion und Selbstvergewisserung, um die Stiftung einer Lebenserzählung. Die Therapie bietet einen Rahmen, der das ermöglicht. Sie ist nicht Mittel zum Zweck eines besseren Lebens, das seiner Idee nach außerhalb ihrer stattfindet. Sie ist der Selbstzweck und das Leben selbst. Und dieses nimmt unter der Hand das Aussehen einer höchst theoretischen Unternehmung an. Etwas, das nicht gelebt, sondern von dem erzählt wird. Dazu bietet sich scheinbar ein traumatischer Ursprung an. Er stiftet Zusammenhang dort, wo alles zusammenhanglos erscheint. Er erklärt und entlastet, wie jeder Ursprung. Es ist nicht schön, von den eigenen Verletzungen zu erzählen, aber man weiß wenigstens, woran man ist. Ich will damit nicht behaupten, dass der traumatophile Charakter keine Sorgen hätte. Es sind bloß andere, als er denkt. Nicht recht zu wissen, wer man ist und was man tun soll, ist kein Luxusproblem. Aber die Gründe dafür sind komplex und sie gehen wohl nur zum Teil aufs Konto der individuellen Familienverhältnisse. Es spielen hier auch Elemente des gesellschaftlichen Wandels der letzten 30 bis 40 Jahre hinein, von dem auch die Kindheit nicht unberührt geblieben ist. Natürlich gibt es nach wie vor Eltern, die ihre Kinder prügeln. Der sexuelle Missbrauch ist ein noch immer verbreitetes Phänomen und es sind im Grunde keine Anzeichen dafür erkennbar, dass sich das ändern wird. Es gibt gerade der Verwahrlosung, die von Gewalt kaum noch zu unterscheiden sind und das Leben der Kinder zerstören wie jede Misshandlung. Die Veränderungen, die ich hier im Sinn habe, betreffen eher die bürgerlichen Familienverhältnisse, wo in ausdrücklicher und betonter Weise erzogen wird und die Kinder als ein Produkt ihrer Eltern angesehen werden. Hier macht sich zunehmend eine Atmosphäre der Resignation und Gleichgültigkeit breit. An die Stelle der bourgeoisen Familiendramen ist ein Zusammenhang spannungsarmer Differenzen getreten. Ist möglicherweise Beziehungslosigkeit ein viel größeres Problem als Konflikt und Beschädigung? Und wenn das so ist, was könnten die Gründe dafür sein? Die veränderten Geschlechterrollen halte ich in diesem Zusammenhang für nicht sehr wichtig. Es geht ja nicht um eine Veränderung der Beziehungen zwischen Kindern und Eltern, sondern um eine generelle Schwächung, die in der Folge dann eben zu einer Art Realitätsverlust und dem ihm entsprechenden traumatophilen Bedürfnis führt. Das heißt, es ist weniger die Gleichberechtigung als solche von Belang, als das gesamtgesellschaftliche Paradigma, in dessen Zeichen sie steht. Dieses Paradigma ist die Arbeit, die bezahlte, kapitalistisch wertschöpfende Arbeit als das, was den Menschen anerkannterweise erst zum gesellschaftlichen Wesen macht. Die westlichen Gesellschaften sind zu Arbeitsgesellschaften geworden. Nicht in dem Sinne, dass in ihnen mehr gearbeitet werden würde als in früheren Gesellschaftsformen. Das ist zwar möglich, lässt sich aber schwer beweisen. Es meint vielmehr, dass der Mensch allein durch den Verkauf seiner Arbeitskraft zum Menschen wird. Wir alle sind in ein neues Stadium der Vergesellschaftung eingetreten, in dem die Arbeit, die für Jahrtausende als Last, Mühe und Fron empfunden wurde, zur Ehre und wahren Bestimmung des Homo sapiens geworden ist. All das, was diesseits oder jenseits dieses Schemas angesiedelt ist, fällt heraus, wird zum Störfaktor, zur Quantité négligeable und zur Peinlichkeit. Einer dieser Störfaktoren ist die Familie. Im Zeichen einer Gleichberechtigung, die sich als gleiches Recht auf Arbeit verwirklicht, entwickelt sie sich zur durchterrorisierten Notgemeinschaft. Wenn die Anerkennung der Person an der bezahlten Arbeit hängt, muss jede und jeder daran interessiert sein, den Anteil unbezahlter Arbeit in seinem Leben so klein wie möglich zu halten. Die Familiengesellschaft, die zu großen Teilen durch unbezahlte Arbeit zusammengehalten wird, verwahrlost. Es ist für die Kinder ziemlich gleichgültig, wer von den Elternteilen sich vorrangig um sie kümmert. Nichts anderes wäre der Sinn von Gleichberechtigung. Dass es egal ist, wer was macht, weil unbezahlte und bezahlte Arbeit dieselbe Wertschätzung erfahren. Man kann das auch so ausdrücken, dass das Naturmoment der Arbeit, das also, was die Soziologie reproduktive Arbeit nennt, nicht geringer veranschlagt wird als das gesellschaftliche und im engeren Sinn produktive Moment. Davon sind wir weiter denn je entfernt. Der Prozess der Rationalisierung, der sich als Verleugnung der Natur durchgesetzt hat, hat die Familie als eines ihrer letzten Residuen erreicht und geht ihr als archaischem Überstand ans Leben. Nicht anders ergeht es der Differenz der Geschlechter. Das Kapital, in dem die Rationalität der Moderne ihren verbindlichen Ausdruck gefunden hat, hat sich dafür noch nie interessiert. Rollenklischees sind vormoderne Schlacken. Sein ideales Gegenüber ist der Arbeitnehmer als geschlechtsloses Neutrum, leistungsbereit und immer verfügbar. Welches Geschlecht sie oder er hat, ist, theoretisch zumindest, nicht von Belang. So in etwa ist der Hintergrund beschaffen, vor dem sich die Elternfiguren einer bestimmten Schicht und eines bestimmten, eher akademisch geprägten Familientyps seit etwa 1990 undeutlich abheben. Diese Eltern sind selbst nie ganz da. Sie können nicht abschalten, sind zerstreut und das, was sie wollen, ist oft nicht klar. Oft sind sie übermüdet, weil sie bis tief in die Nacht arbeiten müssen, wollen oder zu müssen glauben. Sie sagen ihren Kindern, dass sie sie lieben, tun aber wenig, um es zu beweisen. Sie versprechen viel und halten wenig. Etwas ist dazwischen gekommen. Sie lösen einander im Schichtdienst ab. Auch die Geburtstage verbringt man manchmal mit nur einem Elternteil. Sie haben schlechte Nerven. Das meiste ist diesem Elterntypus zu viel. Womöglich auch die eigenen Kinder. Aber wer will das wissen? Sie sind inkonsequent und schwanken oft zwischen Großzügigkeit und Strenge hin und her. Entweder als Übersprungshandlung oder um ihr schlechtes Gewissen punktuell zu entlasten. Überhaupt, sie haben oft ein schlechtes Gewissen. Sie tun weder das, was sie wollen, noch das, was sie müssen, mit ganzem Herzen. Ihre Autorität wirkt erratisch und impulsiv. Und die Schlupflöcher, die sie lässt, sind einfach zu groß, als dass man an sie glauben könnte. Man weiß einfach nicht, woran man mit ihnen ist. Ist es angesichts dessen so abwegig, nach einem Ursprung zu suchen, einen Mythos der eigenen Identität zu bilden? Und liegt es nicht nahe, dass in dem Grade, in dem dieses Problem um sich greift, eine Industrie entsteht, die dieses Bedürfnis bedient? In einem strengen Sinn sind die Kunden dieser Industrie gar nicht krank. Oder anders gesagt, ihre Krankheit besteht wahrscheinlich darin, dass sie sich nach einer Krankheit sehnen, weil allein diese ihnen das Gefühl gibt, zu existieren. Dass der Organismus ihnen aber eben dies pathologisch leicht erhöhte Lebensgefühl versagt. Ein Luxusproblem? Vielleicht. Aber man kann sich seine Probleme nicht aussuchen. Und ist nicht gerade für solche Kinder das eigensinnige Kind eine ideale Matrix ihres Lebens, das, worauf wir alle unser höchstpersönliches Trauma eintragen können? Wir wollen Opfer sein und erzählen. Kann man da mehr verlangen? Die Bremse. Im E-Werk hatte er einen Kurs in freier Improvisation belegt. Die Tanzschule genoss einen guten Ruf. Eine der Mitgründerinnen wurde seit kurzem als Tänzerin und Choreografin im fernen Berlin gefeiert. Die Therapie hatte sich totgelaufen. Die von der Krankenkasse bewilligten Stunden wollte er noch ausschöpfen. Eine schöne Gewohnheit und die Woche, die im Zweitstudium vor sich hin dümpelte, bekam dadurch Farbe und Struktur. Peter war aber auf der Suche nach etwas anderem. Wir trafen uns immer mittwochs. Nach einigen Lockerungsübungen wurden Aufgaben gestellt, an denen man sich improvisierend abzuarbeiten hatte. Vorgaben wie Zahl der Personen, Größe des zu durchtanzenden Raums, Körperkontakt ja oder nein, ein- oder gemischt geschlechtlich. Beim Improvisieren fällt man zurück auf Elementarbewegungen, auf das, was man früh erlernt hat. Die Motorik zerlegt sich in ihre Einzelteile. Es werden Bewegungsbausteine erkennbar, die die Grundlage bilden. Man regrediert, wird zum kleinen Kind, zum strampelnden, sich drehenden, robbenden Säugling, der sich seinen Weg in die Welt bahnt. Vielleicht, so die Hoffnung, lassen sich die alten Bahnen mit neuem Leben erfüllen. Vielleicht lassen sich neue Bahnen graben, Verschüttete wiederfinden. Die Motorik ist das A und O. Die erste Sprache, auf die sich der heranwachsende kleine Mensch für den Rest seines Lebens festlegt. Ich beobachtete Peter. Die Tanzlehrerin hatte uns gesagt, wir sollten direkte körperliche Berührung vermeiden. Doch er fasste die vor ihm Stehende an, packte sie an den Schultern, zog sie kurz an sich heran. Ihr Haar, schwarz mit

zusammenfiel, ein Haufen zerbrochener Glieder, die sich rasch über den Raum verteilten. Was Peter da machte, war atemberaubend. Authentisch und doch inszeniert. Der Kollaps vor der kühlen Mutter war ihm vertraut. Die Geschichte hat er uns schon oft vorgespielt und er wurde daran immer besser. Es gab keine andere Geschichte, aber die war gut. Das Semester ging dem Ende zu. Würden wir vor einem kleinen Publikum von Freunden Ausschnitte solcher abgesprochenen Regressionen zur Aufführung bringen? Unter dem Glasdach, tief, maschinell, brummend, eine Rossbremse.

Herzlich willkommen. Sagt der Thorsten am Mikrofon und wünscht besten Empfang zu einer Singer-Songwriter-Sendung, wie gewohnt mit dem Namen Segelohr hier auf Radio T. Heute nach den letzten beiden oder sogar drei Sendungen, die nicht ganz live stattfinden konnten, wieder eine Live-Sendung aus dem Studio 1. Vollgepackt mit schöner, nach meinem Empfinden, Musik. So ein bisschen querbeet. Insbesondere heute ein paar Neuvorstellungen und da drei Alben, die quasi fast zeitgleich heute herauskommen, ein bisschen viel für eine Sendung sind, habe ich heute ein Album ein bisschen mehr drin und die anderen erwähne ich ein bisschen und bringe dann einen Nachschlag quasi in der nächsten Sendung. Und da es dicht gepackt ist, starten wir sofort mit der ersten Neuvorstellung und dem ersten Titel, der sich dann nennt Frog Song und der stammt von Bita Hudai. Ich vermute mal fast, dass ich es falsch ausspreche. Ich buchstabiere es mal für euch. B-I-T-A ist der Vorname, Bita, und H-O-U-D-E-I ist tatsächlich der Nachname. Und sie bringt ein Album, dazu gleich mehr, erstmal der Frog Song.

Rita Hudai. Und der Name kommt nicht von ungefähr, denn die junge Dame hat ein bisschen persische Wurzeln und da kann man sicher dann den Namen besser verorten. Allerdings lebt sie und stammt aus den USA, genau aus der Nähe von New York und kommt zu uns über ein bisschen einen Umweg, denn der Name Haley Hendrix, der sagt euch wahrscheinlich was, wenn ihr ab und an Segeohr hört, denn ihre Songs hatte ich schon ein paar Mal mit drin und sie ist ja in den letzten Jahren auch ganz gut unterwegs, auch hier und da in Europa unterwegs gewesen und auch noch nicht so lange im Geschäft, aber schon ein bisschen bekannter, würde ich sagen. Und die Haley Hendrix, die hat tatsächlich als langjährige Freundin und Weggefährtin von Peter mitgewirkt am Album, das sich da nennt This Bed Was Made for Me, so ist es genauer. Und das kommt just heute zur Originalsendung am Freitag, den 18.09. heraus. So ein bisschen ist die Idee des Ganzen, Tradition und Gegenwart auf persönliche Art miteinander zu verbinden. Und das schaffen sie, denke ich, ganz gut. Hier und da sind interessante Melodien und Einflüsse zu hören, die so für geübte westeuropäische Ohren nicht ganz so vertraut klingen. Und das macht es dann wieder interessant. Und dennoch ist natürlich viel amerikanische Produktion drin. Das Ganze, was dann textlich sich da so abspielt zwischen Ritualen, zwischen Erinnerungen, Persönlichkeit und eigenen Erlebnissen, ja, spannt die Lieder so in einem großen Feld auf, macht es ein bisschen vertraut und suchend zugleich. Und ja, da ist so einiges an Emotionen drin. Ich habe euch gerne noch ein paar Beispiele mitgebracht, besser gesagt zwei für die heutige Sendung. Ich denke, in einer der nächsten Sendungen irgendwann kommt mal noch was, um das Ganze ein bisschen aufzulockern. Und ihr hört jetzt Night Fright und direkt im Anschluss daran kommt auf dem Album der Titel, der dem Album den Namen gab. Das nennt sich This Bed Was Made For Me und rein, ja, klanglich und organisatorisch vermute ich mal, das Ganze ist ein bisschen zusammenzudenken, denn das ganze zweite Stück sozusagen klingt ein bisschen nach einer lustig verfremdeten, verleierten Version des ersten. Insofern beide jetzt am Stück, Bida Hudai mit ihrem deutschen Debüt und im Herbst dann tatsächlich auch ersten Europa Konzerten auch in Deutschland ein paar wenige, aber dazu dann in der ja, nächsten Zeit mehr. Das ist dann eher Richtung Oktober.

Das war schon der zweite Titel. Und wie gehört, passt ganz gut zusammen und ist auf dem Album natürlich auch nacheinander zu finden. Ich glaube, 13 Titel insgesamt, also durchaus abwechslungsreich, auch in den Tempi und in den Verspieltheiten. Trotzdem insgesamt recht warm und für mich ein gelungenes Debüt und noch nicht ganz offiziell, aber meines Wissens kommt sie tatsächlich Anfang November dann auch ins Inspire nach Chemnitz, Beta. Weiter geht's mit dem Bob Dylan-Titel für diesen Monat und im letzten Monat gab's keinen, denn da gab's ja zwei Sondersendungen. Jetzt für den September habe ich mir tatsächlich ein Stück rausgesucht, was ungelogen 60 Jahre auf dem Buckel hat und unter heutigen Gesichtspunkten würde man den Inhalt des durchaus wieder sehr Dylan-mäßigen, verqueren Textes als eher Beschreibung einer toxischen Beziehung vielleicht bezeichnen. Hört selber euch den Text mal durch und schaut auf seiner Webseite nach. Da gibt es ja alle Texte auch zum Selbstnachlesen. Gespielt hat er den jetzt folgenden Titel live relativ selten in seinen tausenden Konzerten, ganze 37 Mal, das ist jetzt nicht so viel. Und er nennt sich Fourth Time Around, stammt wie gesagt aus dem Jahr 66 im Ursprung und ist dann auf diversen anderen Compilations und so nochmal Bootlegs nochmal erschienen. Bob Dylan.

kann man sich durchaus als modernen Rap auch vorstellen, den Inhalt des Textes. Weiter geht's mit einer Neuvorstellung eines schon noch relativ jungen Künstlers aus Dänemark, und zwar aus der ehemaligen Kulturhauptstadt Aarhus, und der veröffentlicht Anfang Oktober eine neue Single. Sein Name ist He Is Tall, und er ist eigentlich ganz normal, aber sein Künstlername ist trotzdem He Is Tall. War auch vor einem knappen Jahr ungefähr zu Gast in Chemnitz auf einem Konzert im Inspire, war es glaube ich, ja, im Inspire. Und hat dort einen schönen Auftritt hingelegt und kommt hoffentlich mal wieder, insbesondere wenn es jetzt neues Material gibt. Er arbeitet ja schon ein bisschen länger daran, jetzt erstmal eine Single und dann hoffentlich demnächst mehr, vielleicht in Verbindung mit der Tour, die dann im Oktober auch in Leipzig und so weiter stattfinden wird. Die Single nennt sich Collect Good Memories und kommt über Greywood Records und ist so ein bisschen ein feiner, schöner Song über was wäre wenn Gedanken und den Ehrgeiz, so ja gute Erinnerungen zu sammeln und zu bewahren. Er sagt dazu selbst: Ich ertappe mich dabei, wie ich verzweifelt versuche, schöne Erinnerungen zu sammeln. An schlechten Tagen erschaffe ich mir fiktive Erinnerungen. Auch mal eine gute Idee. Genau. Und jetzt der Song und demnächst vielleicht dann mehr. Collect Good Memories. He Is Tall.

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1: Ja, relativ unverkennbar, denke ich mal, Will Oldham alias Boney Prince Billy, zumindest in den letzten Jahren, als Boney Billy und anderen Namen mit seinen Palace Brothers ist er schon divers zu erleben gewesen. In den letzten 30 Jahren hat zig Alben und ja verschiedene Sachen veröffentlicht und das Ganze, was ihr jetzt gehört habt, war quasi nur ein Teaser, der ja zu ihm gepasst hat, denn der Titel eben gehört, Crazy Blue Bells, ist tatsächlich 3 Jahre alt und in dem Fall muss man sagen schon, denn eigentlich ist 3 Jahre jetzt nicht so viel, aber bei seinem Output in den letzten Jahren ist es dann doch wieder lange her, denn in der Zwischenzeit sind mehrere Sachen gekommen, unter anderem ja Anfang des Jahres schon etwas und jetzt Ende des Jahres 26 kommt schon wieder etwas heraus, und zwar ein Live-Album, dazu dann wie versprochen in der nächsten Sendung mehr. Das Ganze wird sich nennen Ghosts of American Psychonauts und versammelt so ein bisschen ein paar Songs des letzten Albums und ein paar All-Time-Favorites in einer Live-Aufnahme. Dazu, wie gesagt, demnächst mehr. Recht spannend als Einstieg und auch für Sammler oder regelmäßige Boney Prince Billy-Hörer. Und das soll es dazu erstmal gewesen sein. Seid vertröstet auf die kommende Sendung, vermutlich gleich die nächste, dann Anfang Oktober, das wäre am 2.10. Wenn wir schon bei den Daten sind, dann kann ich gleich noch ergänzen, solltet ihr jetzt irgendwie erst reingeschalten haben bei Segelohr oder gar die ganze Sendung irgendwie nicht so richtig hören können, weil gerade im Auto irgendwo unterwegs oder so, dann vielleicht die Wiederholung morgen früh um 9, beziehungsweise gerne in einer Woche, reichlichen Woche, am 27.09. um 12 Uhr mittags, einem Sonntag wie immer, dann oder natürlich gerne in der Mediathek für eine Woche zu finden, www.radiot.de. Hier geht's weiter mit einem Song, der ein bisschen auf meinen Urlaub zurückgreift und Frankreich und Spanien, was ich besucht hatte und ja von einer Künstlerin ist, die ich glaube ich nur einmal oder so überhaupt gespielt habe. Und es geht um einen Walzer. Carol Welsman ist hier zu hören. Once Upon a Summertime, tatsächlich schon 30 Jahre jung, alt, wie auch immer, dieser Song von Carol Welsman.

Carol Wolfman. Und es finden wieder diverse Konzerte in der nächsten Zeit statt. Einige habe ich herausgesucht und dazu dann mehr nach den nächsten beiden Titeln. Insofern vielleicht schon mal überlegen, wo ihr das Ganze notieren könnt. Vielleicht Stift und Zettel heraussuchen. In der Zwischenzeit geht es hier noch um einen Künstler aus den USA, der aber nun schon länger in Deutschland lebt. Erstmal ein Titel von ihm, den ihr eventuell schon kennt, weil ich ihn schon mal gespielt habe. Grey Grey Germany, Andrew Kohlberg.

Das lustige deutsche Graue beschreibt er hier, und das darf er tatsächlich als Schwede, der aber hauptsächlich in Tucson, Arizona aufgewachsen ist. Da gibt's andere Himmelsfarben und andere Wetterkapriolen und Bedingungen als in Good Old Germany. Und ja, in Tucson aufgewachsen, allerdings schon mittlerweile seit 10 Jahren in Köln lebend. Seit über 20 Jahren macht er Musik für sich und für andere, sowie für Film und Fernsehen, genauso wie eben eigene Alben. Und mit seinem neuen Album macht er dann doch einiges anders. Das, wie gesagt, war ein schon veröffentlichter Titel aus dem Jahr 2000 und, ja, jetzt war es weg, glaube ich 24, ja 24 war es tatsächlich. Genau, und das neue Album kommt just heute heraus am 18.09. und erschien bei Papercup Records in Köln, diesem kleinen feinen Label. Und witzigerweise gab es heute auch ein kleines Release, Event dort vor Ort. Ich war natürlich nicht dort, als man konnte es allerdings um acht abends kurz reinhören in den Stream bei dublab.de. Vielleicht findet sich das dort auch noch im Podcast irgendwie nachträglich. Und nichtsdestotrotz hier unbedingt ein Titel dieses neuen Albums in ganzer Länge. Und zum Album dann in der nächsten Sendung auch nochmal ein bisschen was, um einfach diese Sendung nicht zu voll zu krachen. Ja, in diesem Fall geht's hier bei dem neuen Album insofern anders zu, weil er fast alles auf eigene Demos zurückführt und die dann erstmal selbst im Jam-Verfahren, digital wie analog, in seinem eigenen Studio so ein bisschen vorproduzierte und vorverfremdete und erst danach zu seinem Sparringspartner und langjährigen Freund Mikkel Mohr aus Dänemark ging oder alles schaffte und mit ihm gemeinsam dann die Schlussproduktion startete. Genau. Und zum hypnotischen Titelsong gibt's auch schon ein Video. Der hat mir allerdings für die Sendung jetzt nicht so gut gepasst. A, ist er ziemlich lang und vom textlichen Inhalt jetzt nicht so tiefgreifend. Es geht ja ein bisschen um was Hypnotisches. Da guckt euch das Video mal an. Und ich spiele euch die zweite Single, YYY, von Andrew Kohlberg. Und die beschreibt ein anderes Thema, und zwar so ein bisschen unverkrampft, leicht physisch und mit lockerem Sound daherkommt. Gleichzeitig steckt so ein bisschen tiefe Ironie mit drin und übersetzt vielleicht so ungefähr wie: Warum können wir nicht alle glücklich sein wie du und ich? Bist du glücklich, weil du denkst, du hast es nur versucht? Wie auch immer, hört mal rein, und wenn ihr das Album hören könnt, genießt es mal in ganzer Länge. Es sind so verschiedene Farbtupfer drin. Wie gesagt, sind verschieden gesammelte Demos. Ist jetzt kein Konzeptwerk aus einem Guss, sondern sehr bunt gemischt. Andrew Kohlberg, YYY.

Ich gehe mir ziemlich genau gedanklich ein Jahr zurück. Da habe ich euch Niki mit Peaceball vorgestellt. Und das dient aber bloß so als kleine Erinnerung. Denn ich habe euch ja versprochen, noch ein paar Konzerthinweise zu erwähnen. Just morgen am 19.09. wird in Chemnitz im Club Krone Kira mit ihrem Indie-Pop auftreten. Am darauffolgenden 20.09., das ist der Sonntag, gibt's das nachgeholte fünfte Liedfestival Poesie Europas im Garagencampus zu erleben mit hiesigen Sängern und Künstlern und eingeladenen Künstlern, Künstlerinnen aus den Niederlanden und der Schweiz. Das wurde ja damals im Juni, glaube ich, wegen der großen Hitze verschoben auf den Herbst und das findet, wie gesagt, am Sonntag statt. Am 21., das ist dann der Montag, ist natürlich Inspire angesagt. Da geht's auch weiter jetzt mit Konzerten nach der Sommerpause. Markus Wallach wird zu Gast sein, der war ja auch schon mal da und das war ein sehr erfolgreiches Konzert. Und am 23.09. dann schon in Lichtentanne der St. Barbara. Auch da geht's weiter. Die Saison für den Herbst-Winter eröffnet diesmal Melanie Decker, die auch schon mehrfach in Deutschland gespielt hat. Die Kanadierin mit ihrem Folk-Pop. Und genau, dann sind wir schon am 26.09. Da gibt's in Plauen im Malzhaus, also nicht nur an dem Tag, an mehreren Tagen, dann nächste, übernächste Woche, das 34. Folk Herbst Festival mit großer Preisverleihung des Songpreises. Diesmal an eine ungarische Band meines Wissens. Genau, Niki ist vorbei, ich bin auch fertig und spiele euch noch einen Titel, der schon tatsächlich ein paar Jahre auf dem Buckel hat, eines Künstlers, der so im in der Zwischenwelt zwischen Blues, Instrumental und Songwriter zu finden ist. Die Rede ist von Jürgen Kehrt mit TH am Ende geschrieben. Der Deutsche wird auftreten am 2.10. in St. Barbara in der Lichtentanne. Nee, in Lichtentanne in der St. Barbara natürlich.

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Der Song ist tatsächlich schon aus dem Jahr 1980, schlappe 46 Jahre her und wird vielleicht immer noch gespielt. Jürgen Kehrt auf jeden Fall hat seine Fans von damals, also sicherlich alteingesessene Fans bis hin zu jungen Fans, quer durch die Republik. Er tourt immer noch recht regelmäßig und hat ja viele Songs, die rein instrumental auskommen mit Orgel und fetten Gitarrenspielereien. Das ist schon auch ein Genuss zum Anhören. Das war's quasi schon wieder für Segelohr, Musikredaktion Thorsten Rudolf. Der wünscht euch viel Spaß bei den Konzerten, bei dem folgenden Programm. Und wiederhören können wir uns am 2.10. den Ausklang hier machen, ein paar Takte von Sleepwalker Station mit Rüde Burg. Und alles finden zur Sendung könnt ihr unter segelohr.blogger.de. Tschüss, tschüss.

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Das ganze Le Tropical steht Kopf und muss neu eingedeckt werden. Unsere Hausmeisterin ist gegangen und unser Lobbyboy, dessen Aufgabe es eigentlich wäre, ist bisher nicht zur Arbeit erschienen. Gestern verschwand er wieder auf einer dieser Room-Partys. Ob das wohl zusammenhängt? Ja, ja, die anderen haben mal wieder kein passendes Schuhwerk und ich stehe, Klammer auf, vorbereitet auf alles, wie immer, Klammer zu, mit meinen Regenstiefeln knietief in der Scheiße. Ja, Lobbyboy. Lobbyboy macht Diskothek with you. Diskothek am Arsch, Lobbyboy. Lobbyboy fühlt sich wohl nicht danach, heute zur Arbeit zu kommen, aber was ist, wenn ich mich nicht danach fühle? Servietten zu falten, Silberbesteck zu polieren, danach fühle heute zu lächeln oder auf Doppelalbumlänge die Geschichte anderer Leute zu erzählen, die sich nicht einmal für meinen Namen interessieren. Also, versteh mich nicht falsch. Nichts liebe ich mehr als das Geschichten erzählen an sich und, ja, immerhin kann ich das halbwegs ungestört hier im Aufzug machen. Wenn ich so darüber nachdenke, ist das auch der einzige Ort, an dem ich meiner Leidenschaft ein Stück weit nachgehen kann. Jetzt bräuchte ich halt nur noch meine eigene Geschichte. Und vielleicht beginnt sie gleich jetzt. Und hier, an meinem Lieblingsort. Ich hab hier in den letzten Tagen sowieso schon so ein bisschen was vorbereitet. Vielleicht ungefähr so in etwa. Also, es ist jetzt noch nicht gemixt und die Akkorde sind ein wenig arsch, aber man kann es sich vorstellen. Und ich sing's am Ende auch nochmal komplett neu ein. Okay? Also,

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